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2: Ich bin Yves Simon. Die Bundesregierung bleibt beim Sondervermögen für Infrastruktur hinter ihren Zielen zurück. Laut Handelsblatt sind im letzten Jahr statt der geplanten 37 Milliarden Euro nur 24 Milliarden ausgezahlt worden. Außerdem sind in diesem Jahr von den 109 Meilensteinen, die sich die Regierung vorgenommen hatte, bis Ende Mai gerade mal 26 erreicht worden. Auch wenn die FDP nicht mehr im Bundestag drin ist, die Liberalen wollen der neue Motor für Wirtschaftswachstum und die Partei für einen Wirtschaftsaufschwung werden. Das hat der neue FDP-Generalsekretär Hagen angekündigt und der schwarz-roten Bundesregierung Reformversagen vorgeworfen. Der Leitantrag der Partei fordert unter anderem weniger Bürokratie, Subventionsabbau, niedrigere Unternehmenssteuern und einen flexibleren Renteneintritt. Würde die Union mit einem anderen Bundeskanzler besser dastehen? Eher nicht, das meinen zumindest die meisten Deutschen. In einer Forsa-Umfrage für Stern und RTL glauben 53%, dass CDU und CSU auch mit einem anderen Kanzler nicht erfolgreicher wären als mit Friedrich Merz. 41% sehen das anders. Bayern soll im Alltag klimafreundlicher werden. Dafür haben jetzt die Grünen im Landtag ein Programm vorgelegt. Windeln und auch andere Babyprodukte sollen nur noch mit 7% besteuert und dadurch billiger werden. Außerdem soll es im öffentlichen Raum im Freistaat mehr Wickel- und Stillmöglichkeiten geben. Und Eltern sollten unter anderem auch bessere Möglichkeiten für Homeoffice kriegen. Die Fans können sich entspannt zurücklehnen und auf die Fußball-WM freuen, denn mit 4:0 hat Deutschland das letzte Testspiel vor Abflug in die USA gewonnen, standesgemäß gegen Finnland. 2 Treffer hat Dennis Undav vom VfB Stuttgart beigesteuert, dafür gab es Lob vom Bundestrainer.
3: Ich finde, Dennis war sehr gefährlich, hat immer gefährliche Situationen in der Box gehabt, war glaube ich an 3 Toren beteiligt, von dem er ein gutes Spiel gemacht hat.
2: Julian Nagelsmann im ZDF. Die Generalprobe gegen Gastgeber USA findet dann schon in den USA statt. Am Samstag in Chicago, dann geht's auch schon los mit der Weltmeisterschaft. Es ist jetzt 2:15. Vereinzelt rumpelt es noch bei uns im Freistaat mit Blitz und Donner, aber auch so kann es immer wieder mal von oben eine ordentliche Dusche geben. Das Ganze bei Tiefstwerten zwischen 14 und 9 Grad in dieser Nacht. Der Juni startet Richtung Franken und Schwaben dann erstmal trocken, denn die Schauer werden sich langsam aber sicher verziehen. Aber bis zum Nachmittag verlagert sich die Sonne Schritt für Schritt dann ostwärts und dann kann es auch schon wieder neuen Regen geben. Die Höchstwerte heute liegen zwischen 18 und 25 Grad.
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2: Momentan liegen uns keine Meldungen vor. Wir wünschen eine gute und sichere Fahrt durch die Nacht.
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1: 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Hoch hinaus mit coolen Drinks, guter Musik und bester Aussicht geht's am Hochfällen-Festival in Bergen. Das geht von Donnerstag bis Sonntag. Für euch spielen da unter anderem die Guten A-Band, Ciao die Italo-Pop-Band und die Hurricanes und zum Abschluss dann noch die Musikkapelle Bergen. Die Tickets für die einzelnen Tage sichert ihr euch jetzt noch bei Tickets scharf. Alle Infos zum Hochfällen-Festival lest ihr außerdem nochmal nach auf hochfällenseilbahn.de. Wir sind mittendrin in der Leobendorfer Festwoche. Diese Woche stehen nochmal zwei Highlights an. Morgen spielt das Tegernseer Volkstheater für euch. Holt euch jetzt noch eure Tickets für 15 Euro im Vorverkauf, zum Beispiel an der Tankstelle Heinz in Laufen oder bei der Kälterei Greimel. Am Freitag ist dann noch Oldtimer-Treffen. Los geht's da ab 14 Uhr. Vor Ort gibt's dann eine Oldtimer-Ausstellung. Wenn ihr mit eurem eigenen Oldtimer kommt, gibt's noch ein Bier gratis obendrauf. Und eure Kinder, die toben sich währenddessen in der Hüpfburg aus. Diese Woche die Leobendorfer Festwoche auf der Festwiese neben dem neuen Feuerwehrhaus in Leobendorf. Und das wird ein toller Ferientag. In Seebruck könnt ihr Kids eintauchen in die Welt der Bienen beim Hobbyimker Sebastian. Anmelden könnt ihr euch noch heute und morgen in der Touristinfo Seebruck. Packt Mama oder Papa ein und dann trefft ihr euch um 14 Uhr beim Parkplatz der Chiemseeschifffahrt.
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2: Ich bin Yves Simon. Die Bundesregierung bleibt beim Sondervermögen für Infrastruktur hinter ihren Zielen zurück. Laut Handelsblatt sind im letzten Jahr statt der geplanten 37 Milliarden Euro nur 24 Milliarden ausgezahlt worden. Außerdem sind

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2: Ich bin Yves Simon. Welche deutsche Stadt oder Region bewirbt sich für die Olympischen Sommerspiele 2036, 40 oder 44? Hamburg jedenfalls schon mal nicht, denn die Hansestadt hat sich jetzt selbst aus dem Rennen genommen. Im Bürgerreferendum haben sich knapp 55% gegen eine Kandidatur ausgesprochen. Damit konkurrieren jetzt nur noch München, Berlin und die Region Köln-Rhein-Ruhr um die deutsche Bewerbung. Wer es dann am Ende wird, das steht erst Ende September fest. Eine Mehrheit der Deutschen glaubt nicht, dass ein Bundeskanzler Wüst der Union etwas helfen würde. In einer Forsa-Umfrage für RTL meinen 41%, die Union hätte mit Hendrik Wüst mehr Zustimmung, 53% allerdings glauben das nicht. Auch unter Unionsanhängern überwiegt die Skepsis. Führende CDU-Politiker weisen das Ganze als Scheindebatte zurück. Das Vorrücken Israels im Libanon stößt international auf Kritik. Außenminister Wadephul hat bei der Union Israels Sicherheitsinteressen zwar als legitim bezeichnet, aber von einer Eskalation auf Kosten von Zivilisten hält er nichts. Das hat er klar gemacht. Ähnlich haben sich auch seine Kollegen aus Frankreich und Großbritannien geäußert. In Franken wird heute kräftig gefeiert. Zum einen im Oberfränkischen Hof, da ist Schlappentag, der ist immaterielles Kulturerbe. Er wird von den Einheimischen als Nationalfeiertag bezeichnet. Viele Geschäfte bleiben heute auch zu. Erstmal geht's mit einem Weckruf los, dann gibt's einen Festumzug und es gibt auch ein extra gebrautes Bier, das Schlappenbier. In Erlangen endet heute außerdem die Bergkirchweih. Zum Abschied wird traditionell das letzte Fass Bier mit einem Priester zusammen vergraben. Die Besucher winken dazu mit weißen Taschentüchern. Jetzt kann die Fußball-WM aber kommen. Die deutsche Nationalmannschaft hat ihr letztes Testspiel vor ihrem Abflug in die USA deutlich gewonnen mit 4:0 gegen Finnland. Am Dienstag fliegt die Mannschaft dann nach Chicago und will im besten Fall mit dem WM-Pokal wieder nach Hause zurückkommen. Thomas Bremser berichtet für uns aus Mainz, da hat das Spiel am Abend stattgefunden.
3: Vor allem der 18-jährige Lennart Karl begeistert die Fans hier in Mainz. Der Bayern-Teenager wirbelt über die rechte Seite und darf bei seinem Startdebüt sogar die Ecken schießen. Eine führt direkt zum 1:0 durch Dennis Undaff. Er ist der zweite Gewinner des Abends. Bei seinem zweiten Tor verletzt er sich an der Pobacke und muss raus. Und auch die Fanlieblinge Florian Wirtz und Jamal Musiala treffen, der nach langer Verletzungspause.
2: Es ist jetzt kurz nach 3. Bis zum Vormittag sollten sich die Gewitter und Regenschauer Richtung Osten verzogen haben, aber bisher kommen sie nicht wirklich raus aus dem Freistaat. Wir haben vor allem im Nordosten und auch entlang der Alpen immer noch Schauer und Gewitter. Die Tiefstwerte heute Nacht 14 bis 9 Grad. Der neue Monat, der Juni, startet weiterhin unbeständig. Wir können vor allem in Franken heute häufiger Sonne tanken, aber ansonsten kann es immer wieder mal nass werden. Das Ganze bei 18 bis 25 Grad.
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2: Momentan nur eine Meldung, A8 München Richtung Salzburg, Höhe Irschenberg, ein LKW mit Panne, der blockiert die rechte und die mittlere Spur.
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2: Ich bin Yves Simon. Welche deutsche Stadt oder Region bewirbt sich für die Olympischen Sommerspiele 2036, 40 oder 44? Hamburg jedenfalls schon mal nicht, denn die Hansestadt hat sich jetzt selbst aus dem Rennen genommen. Im Bürgerreferendum haben sich knapp 55% gegen eine Kandidatur ausgesprochen. Damit konkurrieren jetzt nur noch München, Berlin und die Region Köln-Rhein-Ruhr um die deutsche Bewerbung. Wer es dann am Ende wird, das steht erst Ende September fest. In Franken wird heute kräftig gefeiert. Zum einen im Oberfränkischen Hof, da ist Schlappentag, der ist immaterielles Kulturerbe. Er wird von den Einheimischen als Nationalfeiertag bezeichnet. Viele Geschäfte bleiben heute auch zu. Erstmal geht's mit einem Weckruf los, dann gibt's einen Festumzug und es gibt auch ein extra gebrautes Bier, das Schlappenbier. In Erlangen endet heute außerdem die Bergkirchweih. Zum Abschied wird traditionell das letzte Fass Bier mit einem Priester zusammen vergraben. Die Besucher winken dazu mit weißen Taschentüchern. Bis zum Vormittag sollten sich die Gewitter und Regenschauer Richtung Osten verzogen haben, aber bisher kommen sie nicht wirklich raus aus dem Freistaat. Wir haben vor allem im Nordosten und auch entlang der Alpen immer noch Schauer und Gewitter. Die Tiefstwerte heute Nacht 14 bis 9 Grad. Der neue Monat, der Juni, startet weiterhin unbeständig. Wir können vor allem in Franken heute häufiger Sonne tanken, aber ansonsten kann es immer wieder mal nass werden. Das Ganze bei 18 bis 25 Grad.
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2: Momentan nur eine Meldung, A8 München Richtung Salzburg, Höhe Irschenberg, ein LKW mit Panne, der blockiert die rechte und die mittlere Spur.
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3: Ich bin Yves Simon. Die deutsche Fußballnationalmannschaft hat ihr vorletztes Testspiel vor der Weltmeisterschaft deutlich gewonnen. Gegen Finnland hat das DFB-Team ein 4:0 hinbekommen mit 2 Toren von Dennis Undav und jeweils einem Treffer von Florian Wirtz und Jamal Musiala. Der Shootingstar des Abends war allerdings ein anderer, Lennart Karl vom FC Bayern. Der 18-Jährige hat sich mit seinen Eckbällen und seinem Engagement überhaupt in die Herzen der Fans gespielt.
4: Ich sage auf jeden Fall, das Einlaufen war schon Gänsehaut, die Hymne und dann auch natürlich mein Assist war besonders für mich. Und ja.
3: Lennart Karl im ZDF, wir können, glaube ich, wirklich noch einiges erwarten. Morgen dann fliegt die Mannschaft nach Chicago ab und am Samstag gibt es nochmal einen letzten Test gegen Gastgeber USA. Der neue FDP-Vorsitzende Kubicki hat bekräftigt, dass es mit der AfD weder Gespräche noch Kooperationen geben soll. Trotzdem hat er in mehreren Interviews klargestellt, dass die Liberalen ihre Initiativen nicht davon abhängig machen wollen, ob AfD oder auch Linke zustimmen könnten. Außerdem hat die FDP einen neuen Generalsekretär, Martin Hagen heißt er, und er will die FDP zur Partei des Wirtschaftswachstums machen. Heute startet der neue Monat Juni und damit gibt's wieder einige Änderungen, die dann im Laufe des Monats in Kraft treten. Ab dem 19. zum Beispiel, da muss es beim Online-Shopping einen gut sichtbaren Widerrufsbutton geben. Das ist dann Pflicht. Hersteller von Honig und Milch müssen genauere Angaben zur Herkunft und Herstellung aufs Produkt schreiben. Und zum Ende des Monats endet dann außerdem der seit Mai geltende Tankrabatt. Es ist ein bisschen wie bei der Deutschen Bahn. Geld zurück bei Verspätung. In Italien können sich Autofahrer ab heute ihre Maut zurückerstatten lassen, wenn sie im Stau stehen und sich deutlich verspäten. Ab 10 Minuten gibt's schon Geld zurück. Die Regel gilt allerdings nur bei Baustellen oder anderen Verkehrsbehinderungen, nicht bei Unfällen oder Unwettern. Ab 2 Stunden Verspätung gibt es die volle Maut zurück. Wer heute ein bisschen Glück braucht, fährt am besten nach Straubing, denn dort treffen sich rund 1000 Schornsteinfeger zu ihrem großen dreitägigen Jahrestreffen. Sie kommen aus ganz Deutschland und sie haben alle auch ihr Arbeitsoutfit dabei. Denn es gibt natürlich auch ein großes Gruppenfoto. 1000 schwarz angezogene Kaminkehrer, sicher ein tolles Bild. Ob sie sich kurz anfassen lassen, also fürs Glück, lieber vorher fragen. Es gibt auf jeden Fall Fachvorträge und eine Berufsmesse. Bis Mittwoch dreht sich hier also alles ums Heizen, um Kamine und um Schornsteine. Es ist jetzt kurz nach 4. Jetzt in der Früh gibt es noch hier und da so ein paar Regenschauer, die ziehen dann aber im Laufe des Vormittags in Richtung Osten ab. Dann ist es erstmal trocken. 11 bis 15 Grad messen wir momentan. Im Laufe des Tages kann es allerdings wieder anfangen zu regnen. In Franken haben wir ein bisschen mehr Sonne, aber Gewitter und Schauer sind überall und den ganzen Tag möglich. Die Temperaturen gehen hoch auf bis zu 26 Grad, auch am Dienstag weiter wechselhaft.
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3: Momentan liegen uns keine Meldungen vor. Wir wünschen eine gute und vor allem auch sichere Fahrt durch die Nacht.
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1: Mit Angelina Quocciala. Italienisches Lebensgefühl durch und durch, das steht diesen Donnerstag in Freilassing an. Es ist wieder Vespa-Treffen mit italienischer Nacht. Ab 10 Uhr trudeln die Flitzer in der Freilassinger Fußgängerzone ein. Um 14 Uhr ist dann die gemeinsame Ausfahrt und ab 19 Uhr beginnt in der Fußgängerzone die italienische Nacht. Es gibt Live-Musik von Graziano und Ursula mit Italo-Pop-Klassikern. Kommt gerne auf ein Aperol vorbei. Zwischen Fürsten und Bauernhöfen. Diese Woche bekommt ihr beim Musiksommer zwischen Inn und Salzach die komplette musikalische Breitseite von den Ganghofer Musikanten präsentiert. Hier treffen sich Volks- und Kunstmusik gleichermaßen und ihr taucht musikalisch sowohl in höfische Festsäle als auch in einfache Bauernstuben ein. Diesen Samstag ab 19.30 Uhr im Schloss Grabenstedt der Musiksommer zwischen Inn und Salzach. Tickets gibt's für euch in der Touristinfo Grabenstedt oder bei Tickets Scharf. Und für die Jungen brauchen wir natürlich auch was. Richtig gut feiern könnt ihr bei den Latin Nights am Chiemsee mit Salsa, Bachata, Reggaeton und Latin Lounge. Diese Nacht wird heiß. Los geht's am Samstag um 17 Uhr in der Beachbar Übersee. Der Eintritt ist frei.
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2: Ich bin Yves Simon. Der neue FDP-Vorsitzende Kubicki hat bekräftigt, dass es mit der AfD weder Gespräche noch Kooperationen geben soll. Trotzdem hat er in mehreren Interviews klargestellt, dass die Liberalen ihre Initiativen nicht davon abhängig machen wollen, ob AfD oder auch Linke zustimmen könnten. Außerdem hat die FDP einen neuen Generalsekretär, Martin Hagen heißt er, und er will die FDP zur Partei des Wirtschaftswachstums machen. Wer heute ein bisschen Glück braucht, fährt am besten nach Straubing, denn dort treffen sich rund 1000 Schornsteinfeger zu ihrem großen dreitägigen Jahrestreffen. Sie kommen aus ganz Deutschland und sie haben alle auch ihr Arbeitsoutfit dabei. Denn es gibt natürlich auch ein großes Gruppenfoto. 1000 schwarz angezogene Kaminkehrer, sicher ein tolles Bild. Ob sie sich kurz anfassen lassen, also fürs Glück, lieber vorher fragen. Es gibt auf jeden Fall Fachvorträge und eine Berufsmesse. Bis Mittwoch dreht sich hier also alles ums Heizen, um Kamine und um Schornsteine. Jetzt in der Früh gibt es noch hier und da so ein paar Regenschauer, die ziehen dann aber im Laufe des Vormittags in Richtung Osten ab. Dann ist es erstmal trocken. 11 bis 15 Grad messen wir momentan. Im Laufe des Tages kann es allerdings wieder anfangen zu regnen. In Franken haben wir ein bisschen mehr Sonne, aber Gewitter und Schauer sind überall und den ganzen Tag möglich. Die Temperaturen gehen hoch auf bis zu 26 Grad, auch am Dienstag weiter wechselhaft.
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2: Momentan liegen uns keine Meldungen vor. Wir wünschen eine gute und vor allem auch sichere Fahrt durch die Nacht.
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0: Reise. Heute ist der 1. Juni. Und der 1. Juni ist offenbar ein famoser Tag, um in den Alpen neu gebaute Tunnels in Betrieb zu nehmen. So wird am 1. Juni 1906 der Simplon-Tunnel dem täglichen Verkehr übergeben. Der fast 20 Kilometer lange Tunnel verbindet Brig im Oberwallis mit dem italienischen Isel di Traschiera. Jahrzehntelang ist es der längste Gebirgstunnel der Welt. Im Jahr 2016 wird der Gotthard-Basistunnel eröffnet. 57 Kilometer ist er lang und seitdem der längste Eisenbahntunnel der Welt. Bei der Jungfernfahrt am 1. Juni sind nicht nur prominente Gäste, sondern auch normale Passagiere dabei. Die Verantwortlichen wollen sich damit bei der Bevölkerung für die positive Haltung zum Jahrhundertbauwerk bedanken. Der alte Gotthardtunnel aus dem Jahr 1882 ist übrigens auch an einem 1. Juni eröffnet worden. Und auch wenn wir noch nicht wissen, in welchem Jahr der Brenner Basistunnel fertig sein wird, steht jetzt schon fest, welchen Tag wir uns für die Eröffnung freihalten sollten.
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2: Ich bin Yves Simon. Schönen guten Morgen. Nein zur Olympia-Bewerbung. Das Bürgerreferendum in Hamburg ist eindeutig gegen olympische Sommerspiele ausgefallen. Rund 55% waren im Referendum dagegen. Da konnte auch eine Kampagne von Udo Lindenberg pro Olympia nichts ändern. Bürgermeister Tschentscher hat auch sofort reagiert. Im ZDF hat er bekannt gegeben, dass er die Olympia-Bewerbung schon zurückgezogen hat.
3: Ja, ich bedauere die Entscheidung sehr. Viele, die sich auf die Spiele gefreut haben, viele, die die Kampagne des Senats unterstützt haben, sind enttäuscht. Ich bin es auch. Gleichwohl ist es richtig, eine solch wichtige Frage durch die Bürgerinnen und Bürger selbst entscheiden zu lassen.
2: Weiter im Rennen sind München, Berlin und die Rhein-Ruhr-Region. Die Bundesregierung bleibt beim Sondervermögen für die Infrastruktur hinter ihren Zielen zurück. Laut dem Handelsblatt sind im letzten Jahr statt der geplanten 37 Milliarden Euro nur 24 Milliarden ausgezahlt worden. Außerdem sind etwa 109 Meilensteine für dieses Jahr geplant gewesen. Bis Ende Mai sind aber nur 26 davon erreicht worden. Wenn die Kinder krank sind, dann bleiben in Deutschland weiterhin vor allem Mütter zu Hause. Nach Daten der AOK haben im letzten Jahr fast 3/4 der gesetzlich versicherten Frauen Kinderkrankentage genommen. Bei den Männern waren es nur 27%. AOK-Chefin Reimann sieht darin eine ungleiche Verteilung der Care-Arbeit in Familien und sie fordert Väter auf, ihren Anspruch stärker zu nutzen. Gesetzlich versicherte Eltern können Kinderkrankengeld bekommen, wenn ein unter 12-Jähriger betroffen werden muss. In der Regel gibt es dann 90% des Nettoverdienstes. Auf der Bahnstrecke Starnberg-München fallen ab heute für 2 Wochen alle Regio-Züge und die S-Bahn-Linie 6 aus. Grund sind Bauarbeiten am Westkreuz und an einer neuen Brücke über die Bodenseestraße. Es fahren Ersatzbusse, die bis zu eine Stunde länger brauchen. Der Fahrgastverband Pro Bahn kritisiert das scharf. Weitere Sperrungen sind im August und im Herbst geplant. Die deutsche Fußballnationalmannschaft hat ihr vorletztes WM-Spiel deutlich für sich entschieden. Gegen Finnland hat das DFB-Team mit 4:0 gewonnen. Dennis Undaf hat doppelt getroffen. Außerdem waren Florian Wirtz und Jamal Musiala erfolgreich. Besser lief es für Finnland im Eishockey, denn die Finnen sind Weltmeister geworden, dank eines 1:0-Siegs nach Verlängerung gegen Gastgeber Schweiz. Es ist jetzt 5:15. Jetzt in der Früh gibt es noch hier und da so ein paar Regenschauer, die ziehen dann aber im Laufe des Vormittags in Richtung Osten ab. Dann ist es erstmal trocken. 11 bis 15 Grad messen wir momentan. Im Laufe des Tages kann es allerdings wieder anfangen zu regnen. In Franken haben wir ein bisschen mehr Sonne, aber Gewitter und Schauer sind überall und den ganzen Tag möglich. Die Temperaturen gehen hoch auf bis zu 26 Grad, auch am Dienstag weiter wechselhaft.
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2: Momentan liegen uns keine Meldungen vor. Wir wünschen eine gute und sichere Fahrt hinein in diesen Montag.
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1: Mit Angelina Quocciala. Hoch hinaus mit coolen Drinks, guter Musik und bester Aussicht geht's am Hochfällen-Festival in Bergen. Das geht von Donnerstag bis Sonntag. Für euch spielen da unter anderem die Guten A-Band, Ciao, die Italo-Pop-Band und die Hurricanes. Und zum Abschluss dann noch die Musikkapelle Bergen. Die Tickets für die einzelnen Tage sichert ihr euch jetzt noch bei Tickets scharf. Alle Infos zum Hochfällen-Festival lest ihr außerdem nochmal nach auf hochfällenseilbahn.de. Wir sind mittendrin in der Leobendorfer Festwoche. Diese Woche stehen nochmal zwei Highlights an. Morgen spielt das Tegernseer Volkstheater für euch. Holt euch jetzt noch eure Tickets für 15 Euro im Vorverkauf, zum Beispiel an der Tankstelle Heinz im Laufen oder bei der Kälterei Greimel. Am Freitag ist dann noch Oldtimer-Treffen. Los geht's da ab 14 Uhr. Vor Ort gibt's dann eine Oldtimer-Ausstellung. Wenn ihr mit eurem eigenen Oldtimer kommt, gibt's noch ein Bier gratis obendrauf. Und eure Kinder, die toben sich währenddessen in der Hüpfburg aus. Diese Woche die Leobendorfer Festwoche auf der Festwiese neben dem neuen Feuerwehrhaus in Leobendorf. Und das wird ein toller Ferientag. In Seebruck könnt ihr Kids eintauchen in die Welt der Bienen beim Hobbyimker Sebastian. Anmelden könnt ihr euch noch heute und morgen in der Touristinfo Seebruck. Packt Mama oder Papa ein und dann trefft ihr euch um 14 Uhr beim Parkplatz der Chiemseeschifffahrt.
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2: Ich bin Yves Simon. Schönen guten Morgen. Nein zur Olympia-Bewerbung. Das Bürgerreferendum in Hamburg ist eindeutig gegen olympische Sommerspiele ausgefallen. Rund 55% waren im Referendum dagegen. Da konnte auch eine Kampagne von Udo Lindenberg pro Olympia nichts ändern. Bürgermeister Tschentscher hat auch sofort reagiert. Im ZDF hat er bekannt gegeben, dass er die Olympia-Bewerbung schon zurückgezogen hat.
3: Ja, ich bedauere die Entscheidung sehr. Viele, die sich auf die Spiele gefreut haben, viele, die die Kampagne des Senats unterstützt haben, sind enttäuscht. Ich bin es auch. Gleichwohl ist es richtig, eine solch wichtige Frage durch die Bürgerinnen und Bürger selbst entscheiden zu lassen.
2: Weiter im Rennen sind München, Berlin und die Rhein-Ruhr-Region. Auf der Bahnstrecke Starnberg-München fallen ab heute für 2 Wochen alle Regio-Züge und die S-Bahn-Linie 6 aus. Grund sind Bauarbeiten am Westkreuz und an einer neuen Brücke über die Bodenseestraße. Es fahren Ersatzbusse, die bis zu 1 Stunde länger brauchen. Der Fahrgastverband Pro Bahn kritisiert das scharf. Weitere Sperrungen sind im August und im Herbst geplant. Jetzt in der Früh gibt es noch hier und da so ein paar Regenschauer, die ziehen dann aber im Laufe des Vormittags in Richtung Osten ab. Dann ist es erstmal trocken. 11 bis 15 Grad messen wir momentan. Im Laufe des Tages kann es allerdings wieder anfangen zu regnen. In Franken haben wir ein bisschen mehr Sonne, aber Gewitter und Schauer sind überall und den ganzen Tag möglich. Die Temperaturen gehen hoch auf bis zu 26 Grad, auch am Dienstag weiter wechselhaft.
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2: Momentan liegen uns keine Meldungen vor. Wir wünschen eine gute und sichere Fahrt hinein in diesen Montag.
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0: 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Jetzt auf der Bayernwelle. 1. Juni 1974. Alanis Morissette wird geboren. Einen ihrer größten Hits hat sie dann 1998 mit Thank You.
1: Thank you.
0: Mitte der 70er lebt die Familie Morissette mitten im Schwarzwald in Heiligenzell. Die Eltern von Alanis unterrichten dort die Kinder der dort stationierten kanadischen Soldaten. Anfang der 80er geht es dann zurück nach Kanada, genauer gesagt nach Ottawa. Dort sieht die kleine Alanis zum ersten Mal ein Konzert. Ein befreundetes Ehepaar ihrer Eltern tourt zu dieser Zeit als Folk-Duo durch Nordamerika. Und dieser Auftritt lässt Alanis nicht mehr los. Genau das will sie auch. Zu Hause setzt sie sich vor ihren Kassettenrekorder und nimmt ihren Gesang auf. Die Eltern und die befreundeten Musiker staunen nicht schlecht, denn das Kind hat Talent. Mit 10 hat sie ihren ersten Schauspieljob. Mit dem Geld, das sie dort verdient, geht sie ins Studio und nimmt ihre erste Single auf. Mit 16 kommt das erste Album, das direkt in die Charts in Kanada einsteigt. International wird sie dann mit dem nächsten Album berühmt. Vor allem dank der Single Ironic. Alanis Morissette ist auf dem Höhepunkt ihres Erfolgs angekommen und nimmt jetzt zum ersten Mal seit ihrer schon langen Karriere, sie ist damals gerade mal Anfang 20, aber schon mehr als 10 Jahre im Musikgeschäft, Abstand zu allem. Anderthalb Jahre reist sie durch Indien und schreibt dort über den Erfolg, aber auch über die Auszeit einen Song. Thank You handelt von der Dankbarkeit, die sie spürt, wenn sie an all das zurückdenkt, was sie schon erleben durfte.

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2: Und jetzt die Top-Meldung aus der Region mit Markus Zartner. Die Wirtschaft im südlichen Oberbayern blickt pessimistisch auf die kommenden Monate. Laut IHK-Konjunkturbericht sind vor allem die hohen Energie- und Rohstoffpreise sowie eine schwache Nachfrage dafür verantwortlich. Außerdem kritisieren die Unternehmer die aus ihrer Sicht mangelnden politischen Rahmenbedingungen. Mehr dazu in den Regionalnachrichten um halb und auf bayernwelle.de.
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3: Ich bin Stefan Schütz. Guten Morgen. Mehr Rechte beim Online-Shopping und die letzte Chance auf günstigeren Sprit. Auch im Juni treten einige Änderungen in Kraft, die viele Verbraucher und Verbraucherinnen direkt betreffen, Lea Matschulat berichtet.
4: Schnell geklickt und dann doch auch schnell bereut. Ab dem 19. Juni müssen Online-Händler gut sichtbar einen Widerrufsbutton auf der Seite anbieten und auch in der App. Und wer Solarstrom übers Dach gewinnt, kann diesen ab heute auch an Nachbarn verkaufen. Energy Sharing nennt sich das. Notwendig ist, dass beide Nachbarn dann auch einen Vertrag schließen. Einfach nur das Kabel rüberreichen ist nicht.
3: Ein kurzer, heftiger Sturm hat gestern Nachmittag in mehreren Regionen Bayerns Schäden verursacht. In Mittelfranken, der Oberpfalz und in Niederbayern stürzten zahlreiche Bäume auf Straßen und Häuser, unter anderem in den Landkreisen Ansbach, Regensburg und Straubing-Bogen. Dabei wurden 3 Menschen verletzt. Am Flughafen München sind rund 50 Flüge gestrichen worden. Welche deutsche Stadt oder Region bewirbt sich für die Olympischen Sommerspiele 2036, 40 oder 44? Hamburg schon mal nicht. Die Hansestadt hat sich jetzt selbst aus dem Rennen genommen. Im Bürgerreferendum haben sich gestern knapp 55% gegen eine Kandidatur ausgesprochen. Damit konkurrieren jetzt nur noch München, Berlin und die Region Köln-Rhein-Ruhr um die deutsche Bewerbung. Eine Entscheidung soll im September fallen. Wenn Kinder krank sind, bleiben immer noch die meisten Mütter zu Hause. Das zeigt eine AOK-Auswertung. Fast 3/4 aller Kinderkrankentage im vergangenen Jahr gingen auf das Konto von Frauen. Männer haben rund 27% übernommen. Am wenigsten Väter springen in Bayern ein. Da waren es 23%. Am ausgewogensten ist es in Sachsen, wo Männer fast 31% der Kinderkrankentage genutzt haben. Jetzt kann die Fußball-WM kommen. Die deutsche Nationalmannschaft hat ihr letztes Testspiel vor dem Abflug in die USA deutlich gewonnen mit 4:0 gegen Finnland. Morgen geht es dann in die USA. Und Alexander Zverev hat das Viertelfinale der French Open erreicht. Der Hamburger Tennisprofi setzte sich im Achtelfinale in 3 Sätzen gegen den Niederländer Jesper de Jong durch. Es ist jetzt 6:15.
5: Vielen Dank und wir sind beim Bayernwelle Wetter und da starten wir die Woche grau und auch zeitweise mit Regen bei maximal 20 Grad. Ist ein ziemlicher Kontrast zu letzter Woche. Am Abend kann es dann aber nochmal kurz aufreißen und die Sonne schaut kurz noch raus. 14 Grad messen wir aktuell in Freilassing beim Rossmann, genauso wie in Truchtlaching und 14 Grad auch in Sion. Der Bayernwelle Verkehrsservice, damit ihr sicher ankommt. Aktuell habe ich keine Staus oder Störungen von den Straßen für euch. Ihr habt also freie Fahrt. Blitzer habt ihr mir aktuell noch keine gemeldet. Wenn ihr aber was seht, gebt gerne Bescheid unter der 0800 3x die 7, 3x die 3 und die 2. Oder ihr schickt mir eine kurze WhatsApp. Nummer zum Einspeichern findet ihr natürlich auf bayernwelle.de. Danke und gute Fahrt.
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5: Einen schönen Montag wünsche ich euch. So, die erste Woche Pfingstferien war hui, die zweite wird jetzt eher pfui. Das Sommerwetter lässt uns diese Woche so ein bisschen im Stich, aber macht nichts. Die Natur freut sich über den Regen und wir verschaffen uns die gute Laune. Dann halt eben anders. Annie Lennox gibt's jetzt hier für euch mit Walking on Broken Glass. Ich bin Emily Rettenberger. Schönen guten Morgen.

0: Lost Frequencies hört ihr hier auf der Bayernwelle zum Start in den Montagmorgen mit Love is the Only Thing. 6:10 Hamas. Startet gut rein in die neue Woche. Zu Rufbus Rupi gesellt sich ab heute die Teraudel. Im Landkreis Traunstein geht ein weiteres Rufbus-System an den Start. Markus, wo fährt die Traudel denn überall?
1: Ja, also in insgesamt 4 Gemeinden, und zwar Chieming, Grabenstedt, Grassau und Übersee. Der Rufbus ist jeden Tag, also auch sonntags und an Feiertagen, von 6 bis 22 Uhr unterwegs und fährt über 200 Haltestellen an. Besonders im Blick haben die Verantwortlichen dabei auch Ortsteile, die an das reguläre Busnetz nicht so gut angeschlossen sind. Und damit wird der Rufbus Traudel quasi eine Ergänzung zum bestehenden Öffinetz. Eine zentrale Rolle soll dabei auch die Anbindung zum Bahnhof in Übersee spielen.
0: Ist ja schon eine feine Sache, finde ich. Und wie komme ich denn an eine Fahrt mit dem Rufbus?
1: Ja, das geht ganz einfach, telefonisch oder per App. Mit der kannst du dann auch gleich deine Fahrt bezahlen. Wer das nicht will oder hat, es geht auch eine Bezahlung im Bus selbst. Mhm. Und ja, dann kann es quasi schon losgehen. Die Fahrgäste bestimmen Start, Ziel und auch die Abfahrtszeit selbst. Noch kurz 2-3 Takte zum Preis. Also das Gebiet ist in Zonen aufgeteilt. Wenn ich jetzt zum Beispiel von Grabenstedt zum Bahnhof nach Übersee will, kostet das 3,50 €. Mit dem Deutschland-Ticket wird es nochmal günstiger. Ja, und kürzere Fahrten von unter 4 Kilometern kosten 2,50 €.
0: Alles klar, danke dir, Markus, für die Infos. Die Details zum neuen Rufbus Traudel im Landkreis Traunstein gibt's für euch natürlich auch nochmal zum Nachlesen auf bayernwelle.de.

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1: Ariana Grande begleitet uns rein in den Morgen mit No Tears Left to Cry. Auf geht's in eine neue Woche. Ja, und wir Erwachsenen, wir neigen ja oft dazu, Kindern die Welt zu erklären und uns in vielen Dingen überlegen zu fühlen. Aber es gibt auch einiges, was Kinder viel besser können als wir Erwachsene. Darauf schauen wir heute am Internationalen Kindertag ein bisschen genauer. Und deshalb die Frage an Bayernwelle-Reporterin Antonia Swallisch. Was würdest du sagen, in welchen Dingen sind Kinder Erwachsenen klar überlegen?
2: Also ich finde bei Fantasie und Kreativität. Kinder funktionieren den Pappkarton einfach um und dann ist der plötzlich ein Raumschiff. Oder die gesammelten Stöcker sind dann Zauberstäbe. Kinder sind Meister darin, sich eigene Songs auszudenken und eigene Sprachen zu erfinden und sich ihre eigenen Spielwelten auszudenken. Und dieses ganze um die Ecke denken und ohne Begrenzungen sich einfach der Fantasie hinzugeben, das ist was wir als Erwachsene irgendwann verlieren.
1: Ja, das stimmt leider. Und was können wir jetzt alles so von Kindern lernen?
2: Kinder sind wahre Achtsamkeitsprofis. Beim Spielen können sie völlig versinken in ihr Spiel und die Welt für mehrere Stunden um sich herum vergessen. Und Kinder sind natürlich auch super Beobachter. Die gehen mit offenen Augen durch die Welt, fragen ständig, warum ist das so? Wieso passiert das? Und das alles ohne Vorurteile und ganz offen. Zuletzt, und das finde ich ist der wichtigste Punkt, Kinder lachen so viel mehr als Erwachsene. Es gibt Studien, die sagen, dass Kinder bis zu 400 Mal am Tag lachen und Erwachsene hingegen nur 20 Mal am Tag.
1: Da könnten wir uns doch wirklich mal an der eigenen Nase nehmen und das in unseren Alltag einbauen. Mehr lachen. Und wir machen da jetzt mal den Anfang mit Lach-Yoga. Ja, das gibt's wirklich.
3: Eine bekannte Lachübung ist die Lachkurbel. Ihr habt in eurem Kopf eine imaginäre Kurbel, an der drehen wir jetzt. Und je schneller wir drehen, umso schneller lachen wir. Und wir fangen ganz langsam an, so.
4: Ha, ha.

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9: Wir starten rein in eine neue Woche und da wollen wir natürlich auch wissen, was es in den Nachrichten aktuelles gibt. Der Infomarkus Zartner weiß Bescheid.
10: Ja, servus Emily. Mit dem Juni treten einige Änderungen in Kraft, die uns eigentlich alle betreffen. Ab dem 19. müssen Online-Händler einen Widerrufsbutton gut sichtbar auf der Website anbieten. Das soll eben vor Fehlkäufen schützen. Dann ab heute schon dürfen Solarstromerzeuger ihren Strom auch an Nachbarn verkaufen und Ende des Monats läuft der Tankrabatt aus.
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10: Mit Markus Zartner. Hohe Energiepreise und die unsichere Bundespolitik bremsen die Unternehmen in der Region massiv aus. Wie die Industrie- und Handelskammer IHK in ihrem aktuellen Konjunkturbericht mitteilt, stürzen die Erwartungen der regionalen Wirtschaft für die kommenden Monate ab. Haupttreiber für den Pessimismus sind die Folgen des Iran-Konflikts sowie mangelnde wirtschaftspolitische Rahmenbedingungen. Diese bereiten in der Umfrage 79% der Unternehmer Sorge. So viele wie noch nie, heißt es dazu von der IHK. Trotz einer leichten saisonalen Erholung der Geschäftslage im Frühjahr stehen die Zeichen in den Betrieben demnach auf Investitionsbremse und Stellenabbau. Die IHK warnt vor einer tiefen Strukturkrise und fordert von der Politik einen großen Reformaufschlag, um den heimischen Wirtschaftsstandort nachhaltig zu entlasten. Die befürchtete Verkehrslawine rund um die Sperrung des Brenner Korridors ist am Samstag ausgeblieben. Das Polizeipräsidium Oberbayern Süd zieht deshalb eine positive Bilanz. Wegen einer Demonstration auf der Brenner Autobahn in Tirol hatten die Behörden mit langen Staus und erheblichen Verkehrsproblemen gerechnet. Mehrere hundert Einsatzkräfte standen bereit. Ein Führungsstab koordinierte die Maßnahmen von Rosenheim aus. Tatsächlich war auf den Autobahnen Richtung Salzburg und Kufstein deutlich weniger Verkehr unterwegs als üblich. Größere Staus oder Behinderungen blieben aus. Die Polizei geht davon aus, dass viele Reisende ihre Fahrten verschoben haben und bedankt sich ausdrücklich bei allen, die den Empfehlungen der Behörden gefolgt sind. Am Bahnhof in Übersee haben Diebe offenbar gleich mehrfach zugeschlagen. Nach Angaben der Polizei wurden in den vergangenen Tagen ein hochwertiges Fahrrad, ein E-Scooter und ein Leichtkraftrad gestohlen. Alle Fahrzeuge waren abgesperrt und standen im Bereich des Bahnhofs. Allein der Schaden liegt demnach bei mehreren tausend Euro. Ob die Taten zusammenhängen, wird derzeit ermittelt. Die Polizei bittet um Hinweise. Wer verdächtige Beobachtungen gemacht hat oder weiß, wo sich die gestohlenen Fahrzeuge befinden, der soll sich bitte bei der Polizeiinspektion treffen. Traunstein melden. Und weitere Nachrichten aus unserer Region findet ihr auch auf bayernwelle.de.
9: Danke dir, Markus. Wir sind beim Bayernwelle Wetter und diese zweite Pfingstferienwoche, die startet eher grau und es kann auch der ein oder andere Regenschauer noch mit dabei sein bei knapp 20 Grad heute. Am Abend kann es dann aber noch mal etwas aufreißen mit ein wenig Sonnenschein. 14 Grad messen wir aktuell in Einring beim Rathaus, 13 in Aschau und 14 wieder in Chieming. Der Bayernwelle Verkehrsservice, damit ihr sicher ankommt. Aktuell keine Staus oder Störungen von den Straßen. Freie Fahrt für euch. Blitzer habe ich soweit auch noch keine für euch. Wenn ihr aber was seht, gebt gerne Bescheid unter der 0800 3x die 7, 3x die 3 und die 2. Oder ihr schickt einfach eine kurze WhatsApp. Nummer zum Einspeichern findet ihr auf bayernwelle.de. Danke und gute Fahrt.
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9: Emily hier im Studio und was sehe ich denn da? Eine kurze Woche steht uns mal wieder bevor. Hey, am Donnerstag ist Fronleichnam und somit frei. Das heißt für die meisten von euch nur 4 Tage arbeiten. So starten wir doch gerne in den Montag hier auf der Bayernwelle. Und obendrauf packe ich jetzt noch Orstes mit Flashback. Guten Morgen.

0: 20 vor 7, das ist euer Start in die neue Woche hier auf der Bayernwelle. Guten Morgen. Und wir haben die vergangene Woche ja fast schon gebetsmühlenartig vor einem drohenden Verkehrschaos am Wochenende wegen der Brennersperre gewarnt. Aber entgegen aller Erwartungen waren die Autobahnen am Samstag fast wie leergefegt. Markus, war alles nur falscher Alarm?
1: Nein, auf keinen Fall. Also die Warnungen haben genau ihren Zweck erfüllt. So viele wie nur möglich haben offenbar ihre Reisepläne umgeschmissen und sind eben nicht am Samstag in den Urlaub gefahren. Ja, und deshalb hat es auch keine Staus gegeben. Zu diesem Schluss kommt auch das Polizeipräsidium Oberbayern Süd. Und genau deshalb war es eben so wichtig, oft drüber zu sprechen, auch schon 1 bis 2 Wochen im Voraus. Denn wenn diese Strategie nicht aufgegangen wäre, ja, dann hätte es bei uns wirklich ein Stauchaos geben können. Weil stell dir mal vor, Emily, die 30.000 Fahrzeuge, die sonst jeden Tag über den Brenner fahren, kommen auf einmal die A8 Richtung Salzburg runtergeschossen und das zusätzlich zum normalen Ferienverkehr, holla die Waldfee.
0: Ja genau, also alles nochmal gut gegangen. Die Polizei bedankt sich auch bei allen, die Rücksicht genommen haben und ich bin mir sicher, die Anwohner entlang den Ausweichstrecken werden es euch auch danken. Ihr hört die Bayern.

0: Collins mit Dance into the Light hier auf der Bayernwelle um 10 vor 7 und wir dancen auch rein in diese neue Woche, genauer gesagt in die zweite Pfingstferienwoche hier in Bayern. Und in der zweiten Woche, da geht's für viele vielleicht auch nochmal weg in den Urlaub. Beim Blick auf die Flugpreise allerdings, da steigt das Adrenalin und die Schnappatmung setzt ein. Ja, Fliegen ist in vielen Fällen deutlich teurer geworden, aber wirkt sich das auch auf eure Urlaubsplanungen aus?
1: Aktuell nicht, nee.
2: Ich wollte eigentlich diesen Sommer mit ein paar Freunden nach Südamerika, aber nachdem die Flüge jetzt so teuer sind, wird es wahrscheinlich doch eher eine Europareise.
3: Nein, weil eigentlich sind wir per Campingwagen, Kassenwagen unterwegs und deswegen wirkt sich das gar nicht so sehr aus.
0: Ja, es gibt ja auch viele Möglichkeiten, man muss ja nicht unbedingt wegfliegen. Ich wünsche auf jeden Fall allen,

die diese Woche in den Urlaub fahren oder schon gefahren sind, eine ganz, ganz tolle Zeit. Genießt es und kommt gesund wieder zurück. Ihr hört die Bayernwelle jetzt mit Miles Smith und Stay If You Wanna Dance. Guten Morgen.

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12: 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Jetzt ist es kurz vor 7, Zeit für ein gutes Frühstück.

0: Und jetzt die Top-Meldung aus der Region mit Markus Zartner. Auch in den Landkreisen Traunstein und Berchtesgadener Land werden Übergewicht und Diabetes bei Kindern und Jugendlichen immer mehr zum Problem. Mediziner wollen jetzt reagieren und fordern die Anerkennung von Adipositas als chronische Erkrankung. Mehr dazu in den Regionalnachrichten um 12:30 und auf bayernwelle.de.
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2: Ich bin Stefan Schütz. Guten Morgen. Das Kind ist krank, wer bleibt zu Hause? Eine Frage, die in den meisten Haushalten mit die Mama beantwortet wird. Fast 3/4 der Kinderkrankentage haben 2025 weibliche Kassenmitglieder genommen. Das teilte die AOK mit. Einzelheiten von Ursula Winkler.
3: Nur 27% der Kinderkrankentage fielen auf Männer. Besonders wenige Väter meldeten sich fürs Kind in Bayern krank. Die meisten waren es in Sachsen. Gesetzlich Versicherte können Krankengeld beantragen, wenn ihr Kind unter 12 Jahren krank ist und sie deshalb nicht zur Arbeit gehen. Die Krankenkasse übernimmt dann einen Großteil des Verdienstausfalls.
2: Da waren es nur noch 3 Olympia-Bewerber. Hamburg ist als möglicher deutscher Kandidat ausgeschieden, weil ein Großteil der Bevölkerung die Sommerspiele nicht haben will. Das hat das gestrige Referendum gezeigt. Im nationalen Wettstreit um Olympia 2036, 2040 oder 2044 sind noch München, die Rhein-Ruhr-Region und Berlin. Wer sich international bewerben darf, entscheidet Ende September der Deutsche Olympische Sportbund. In einigen Teilen Bayerns haben Gewitter und Starkregen die Feuerwehren auf Trab gehalten. Erwischt hat es vor allem Orte in der Oberpfalz, Mittelfranken, Unterfranken, Oberfranken und Niederbayern. Insgesamt gab es unwetterbedingt 3 Verletzte, so die Polizei. Am Münchner Flughafen wurden rund 50 Flüge gestrichen und in Erlangen wurden die Besucher der Bergkirchweih zwischenzeitlich aufgefordert, das Festgelände zu verlassen. In Italien gibt's ab sofort Geld zurück, wenn man auf der Autobahn wegen einer Baustelle im Stau steckt. Die neue Regelung gilt seit heute pünktlich vor der großen Sommerwelle. Wer zum Beispiel auf einer Strecke von knapp 100 Kilometern 10 Minuten länger braucht als normal, der bekommt die Maut teilweise oder sogar komplett erstattet. Den Antrag stellt man einfach über eine App. Da sind alle privaten Autobahnbetreiber Italiens zusammengeschlossen. Die deutsche Fußballnationalmannschaft hat ihr vorletztes WM-Testspiel deutlich gewonnen. Gegen Finnland siegte das DFB-Team 4:0. Besser lief es für Finnland im Eishockey. Die Finnen sind nämlich Weltmeister geworden, dank eines 1:0-Siegs nach Verlängerung gegen die Schweiz. Es ist jetzt 7:15.
4: Vielen Dank. Jetzt das Bayernwelle-Wetter. Wir starten eher durchwachsen in die neue Woche. Hier und da kann auch noch der ein oder andere Regenschauer mit dabei sein bei maximal 20 Grad. Ist also ein ziemlicher Kontrast zu letzter Woche. Am Abend kann es dann aber auch noch mal kurz aufreißen mit Sonnenschein. 13 Grad messen wir aktuell in Bergen bei der Hochfellenseilbahn, 14 in Engelsberg und 13 wieder in Bad Reichenhall. Der Bayernwelle Verkehrsservice, damit ihr sicher ankommt, aktuell keine Störungen auf den Straßen, ihr habt freie Fahrt. Blitzer habt ihr mir soweit noch keine durchgeschickt, wenn euch aber was auffallen sollte, dann gebt mir doch gerne Bescheid unter der 0800 3x7, 3x3 und die 2 oder ihr schickt einfach eine kurze WhatsApp durch, geht auch. Nummer zum Einspeichern findet ihr auf bayernwelle.de. Danke und gute Fahrt.
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4: So, die Vorfreude steigt. Nächste Woche ist es soweit, dann wird wieder um den Weltmeistertitel gekickt. Die Fußball-WM steht an. Eröffnungsspiel ist nächste Woche Donnerstag in Mexico City. Das erste Deutschlandspiel ist dann nächste Woche Sonntag um 19 Uhr. Also noch eine recht humane Uhrzeit, würde ich sagen. Schauen wir mal, was da auf uns zukommt. Was glaubt ihr, wie gut sich Deutschland schlagen wird? Schreibt mir gerne eine kurze WhatsApp. Nummer findet ihr auf bayernwelle.de. Ich bin Emily Rettenberger. Schönen Start in die neue Woche.

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1: Rein geht's in eine neue Woche hier auf der Bayernwelle. Guten Morgen. Und wer diese Woche abends auf der B20 zwischen Bad Reichenhall und Piding unterwegs ist, der braucht etwas mehr Geduld. Wegen Straßenbauarbeiten wird die Bundesstraße an zwei Nächten nur halbseitig befahrbar sein. Was genau gemacht wird und worauf sich die Autofahrer einstellen müssen, das weiß Bayernwelle-Reporterin Angelina Kvocala.
2: Ja, servus. Auf der vielbefahrenen Strecke werden Schäden an der Fahrbahn ausgebessert. Betroffen ist der Abschnitt zwischen der Zufahrt zum Schloss Staufeneck, zum Autohaus Bachfrieder und im Bereich bei Rewe und Aldi. Deshalb wird die B20 in der Nacht eben von Montag auf Dienstag und von Dienstag auf Mittwoch jeweils von 19 Uhr abends bis 6 Uhr morgens halbseitig gesperrt. Der Verkehr läuft in dieser Zeit dann über eine Ampelregelung. Das staatliche Bauamt Traunstein nutzt bewusst die Nachtstunden, weil da die Verkehrsbelastung tagsüber einfach zu hoch wäre.
1: Mit welchen Einschränkungen müssen Verkehrsteilnehmer denn rechnen, Angie?
2: Trotz der Nachtarbeiten kann es zu Wartezeiten und auch Behinderungen kommen. Gerade auf dieser wichtigen Verbindung zwischen Reichenhall und Piding sorgt eben auch schon die halbseitige Sperre schnell für stockenden Verkehr. Das Bauamt bittet deshalb sowohl Autofahrer als auch Anwohner um Verständnis. Wichtig außerdem, die Arbeiten sind vom Wetter abhängig. Sollte es nicht mitspielen, könnten die Asphaltierungsarbeiten auch kurzfristig noch verschoben werden.
1: Ja, die halbseitige Sperrung der B20 gilt also in den Nächten zum 2. und 3. Juni, also heute und morgen, jeweils von 19 bis 6 Uhr. Wer in dieser Zeit unterwegs ist, sollte etwas mehr Fahrzeit einplanen. Danke dir, Angie.

0: Soul Asylum mit Runaway Train hört ihr hier auf der Bayernwelle um 20 nach 7. Guten Morgen.
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0: Schweizer Forschende haben eine virtuelle KI-Maus entwickelt und die soll dabei helfen, Tierversuche zu reduzieren oder langfristig ganz zu ersetzen. Das KI-Modell simuliert, wie sich Nanopartikel im Körper verteilen. Dadurch kann ein Test am echten Tier vermieden werden. Besonders relevant ist das für die Forschung zu Therapien gegen Hirntumore. Ja, ich würde mal sagen, wir haben 2026 und stehen so viele technische Möglichkeiten offen. Da braucht es doch wirklich keine Tierversuche mehr, oder? Ihr hört die Bayernwelle jetzt mit Dua Lipa und Houdini. Guten Morgen.

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8: 7:30, da kommt der Infomarkus Zartner zu mir ins Studio und hat die aktuellen Nachrichten dabei.
9: So ist es, Emily. Guten Morgen. Ja, Hamburg ist im Rennen um die deutsche Olympia-Bewerbung raus. Ein Referendum hat gestern gezeigt, die Mehrheit will die Sommerspiele nicht haben. Damit sind noch 3 Austragungsorte im Rennen, München, Berlin und die Rhein-Ruhr-Region. Wer sich um die Spiele 2036, 40 oder 44 bewerben darf, entscheidet sich dann Ende September.
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9: Mit Markus Zartner. Zu wenig Schlaf und zu viel Bildschirmzeit sind auch im Chiemgau und im Berchtesgadener Land die Haupttreiber für schweres Übergewicht bei Jugendlichen. Bei einem Treffen in Traunstein haben Klinik- und Praxisärzte nun Alarm geschlagen. Adipositas und Diabetes betreffen demnach immer mehr Kinder in der Region. Die Mediziner fordern, Übergewicht endlich als chronische Erkrankung anzuerkennen, statt den Familien mangelnde Disziplin vorzuwerfen, da oft die Genetik entscheide. Weil die körperlichen Probleme meist auch mit seelischen Leiden wie Depressionen einhergehen, soll die Zusammenarbeit vor Ort massiv ausgebaut werden. Zudem dockt die Kinderklinik Traunstein ab sofort an ein bundesweites Qualitätsregister an, um Therapieverläufe sowie Forschung zu verbessern. Die Wirtschaft in der Region blickt pessimistisch auf die kommenden Monate. Laut dem aktuellen Frühjahrskonjunkturbericht der Industrie- und Handelskammer IHK brechen die Erwartungen der Unternehmen in Südostoberbayern wegen internationalen Krisen wie dem Iran-Konflikt deutlich ein. Markus Gollinger mit den Details.
11: Zwar hat sich die aktuelle Geschäftslage dank einer besseren Auftragslage in der Industrie leicht erholt, der Konjunkturindex verharrt aber laut eigenen Angaben weit unter dem langjährigen Schnitt. Die größten Belastungen für die energieintensive Region sind sprunghaft steigende Rohstoff- und Energiepreise und eine schwache Nachfrage. 79% der befragten Unternehmer machen sich Sorgen wegen der wirtschaftspolitischen Rahmenbedingungen, so viele wie noch nie. Die Folge sind demnach vielfach weniger Investitionen und geplanter Stellenabbau. Die IHK fordert von der Bundesregierung dringend spürbare Reformen, um den Betrieben in den Landkreisen von Rosenheim bis zum Berchtesgadener Land wieder Wachstumsimpulse zu geben.
9: Die Region ist von schweren Unwettern und dadurch auch von größeren Schäden verschont geblieben. Dennoch musste die Feuerwehr am Sonntag zu mehreren Einsätzen ausrücken. Meist waren es umgestürzte Bäume, etwa in Burgberg bei Stein an der Traun. Durch den Wind war ein Baum umgestürzt und hatte sich in anderen Bäumen verfangen. Er drohte auf die Straße zu stürzen, weshalb er von der Feuerwehr beseitigt wurde. Bei Marktschellenberg musste die B305 laut Passauer Neuer Presse vorübergehend gesperrt werden. Ein Stromkabel war abgerissen. In Berchtesgaden wurde außerdem das Dach der Grundschule durch das Unwetter beschädigt. Und weitere Nachrichten aus unserer Region findet ihr auch auf bayernwelle.de.
8: Danke, Markus. Jetzt das Bayernwelle Wetter. Die zweite Pfingstferienwoche startet durchwachsen, eher grau und teilweise auch regnerisch bei knapp 20 Grad. Am Abend kann es dann nochmal etwas aufreißen mit ein wenig Sonnenschein. 14 Grad messen wir aktuell in Grabenstedt, 12 in Inzell beim Kurpark und 12 auch in Berchtesgaden. Der Bayernwelle Verkehrsservice, damit ihr sicher ankommt. Aktuell sind mir keine Staus oder Störungen von den Straßen bekannt. Ihr solltet also Freifahrt haben. Blitzer habe ich jetzt auch soweit keine für euch. Wenn ihr aber was seht, gebt Bescheid. 0800 3x die 7, 3x die 3 und die 2. Oder ihr schickt einfach eine kurze WhatsApp. Nummer zum Einspeichern findet ihr auf bayernwelle.de. Danke und gute Fahrt.
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8: Schönen guten Morgen, Emily hier für euch im Studio und gleich habe ich was richtig Gefühlvolles für euch. Aerosmith mit Crazy hier auf der Bayernwelle. Hört ihr sofort nach Mando Diao. Ich wünsche euch einen tollen Start in die neue Woche.

0: Crazy hier auf der Bayernwelle um 20 vor 8. Guten Morgen. Ja, und wir Erwachsenen, wir neigen ja oft dazu, Kindern die Welt zu erklären und uns in vielen Dingen überlegen zu fühlen. Aber es gibt auch einiges, was Kinder viel besser können als wir Erwachsene. Darauf schauen wir heute am Internationalen Kindertag ein bisschen genauer. Und deshalb die Frage an Bayernwelle Reporterin Antonia Swallisch. Was würdest du sagen, in welchen Dingen sind Kinder Erwachsenen klar überlegen?
1: Also ich finde bei Fantasie und Kreativität. Kinder funktionieren den Pappkarton einfach um und dann ist der plötzlich ein Raumschiff. Oder die gesammelten Stöcker sind dann Zauberstäbe. Kinder sind Meister darin, sich eigene Songs auszudenken und eigene Sprachen zu erfinden und sich ihre eigenen Spielwelten auszudenken. Und dieses ganze um die Ecke denken und ohne Begrenzungen sich einfach der Fantasie hinzugeben, das ist was wir als Erwachsene irgendwann verlieren.
0: Ja, das stimmt leider. Und was können wir jetzt alles so von Kindern lernen?
1: Kinder sind wahre Achtsamkeitsprofis. Beim Spielen können sie völlig versinken in ihr Spiel und die Welt für mehrere Stunden um sich herum vergessen. Und Kinder sind natürlich auch super Beobachter. Sie gehen mit offenen Augen durch die Welt, fragen ständig, warum ist das so? Wieso passiert das? Und das alles ohne Vorurteile und ganz offen. Zuletzt, und das finde ich ist der wichtigste Punkt, Kinder lachen so viel mehr als Erwachsene. Es gibt Studien, die sagen, dass Kinder bis zu 400 Mal am Tag lachen und Erwachsene hingegen nur 20 Mal am Tag.
0: Da könnten wir uns doch wirklich mal an der eigenen Nase nehmen und das in unseren Alltag einbauen. Mehr lachen. Und wir machen da jetzt mal den Anfang mit Lach-Yoga. Ja, das gibt's wirklich.
2: Eine bekannte Lachübung ist die Lachkurbel. Ihr habt in eurem Kopf eine imaginäre Kurbel, an der drehen wir jetzt. Und je schneller wir drehen, umso schneller lachen wir. Und wir fangen ganz langsam an, so.
0: Es ist auf jeden Fall sehr ansteckend.

0: Hall & Oates hier auf der Bahnwelle mit Man Eater. 10 vor 8 haben wir es. Wir starten rein in die neue Woche und das ist gerade schon Thema bei uns auf der Bahnwelle. Heute ist internationaler Kindertag und ja, wir können viel von den Kleinen lernen, vor allem von ihren Wünschen für die Welt. Wir haben uns erkundigt, was ihr euch wünscht.
1: Dass es allen Menschen gut geht und dass es auch überhaupt keine bösen Menschen mehr gibt.
2: Ich wünsche, dass die armen Kinder auch was zum Anziehen haben und so.
3: Und noch was zum Essen kriegen.
4: Ich finde, dass alle Menschen glücklich und gesund sein sollen.
0: Ja, das wäre doch mal mehr als nur wünschenswert, oder? Würde ich fast sagen, Kinder an die Macht. Und da habe ich jetzt einen, der das noch besser drauf hat. Herbert Grönemeyer für euch jetzt hier auf der Bayernwelle. Guten Morgen. Ja.

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11: Und jetzt die Top-Meldung aus der Region mit Markus Zartner. Die Wirtschaft im südlichen Oberbayern blickt pessimistisch auf die kommenden Monate. Laut IHK-Konjunkturbericht sind vor allem die hohen Energie- und Rohstoffpreise sowie eine schwache Nachfrage dafür verantwortlich. Außerdem kritisieren die Unternehmer die aus ihrer Sicht mangelnden politischen Rahmenbedingungen. Mehr dazu in den Regionalnachrichten um halb und auf bayernwelle.de.
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13: Ich bin Stefan Schütz. Guten Morgen. Neuer Monat, neue Rechte. Zum Beispiel gibt es die für Verbraucherinnen und Verbraucher beim Online-Shopping, berichtet Lea Matschulat.
14: Schnell geklickt und dann doch auch schnell bereut. Ab dem 19. Juni müssen Online-Händler gut sichtbar einen Widerrufsbutton auf der Seite anbieten und auch in der App. Und wer Solarstrom übers Dach gewinnt, kann diesen ab heute auch an Nachbarn verkaufen. Energy Sharing nennt sich das. Notwendig ist, dass beide Nachbarn dann auch einen Vertrag schließen. Einfach nur das Kabel rüberreichen ist nicht.
13: Vor kurzem hatte das Wehrpflichtgesetz für Schlagzeilen gesorgt. Es ging um die Passage, wonach sich Männer zwischen 18 und 45 eine Genehmigung holen müssen, wenn sie Deutschland länger verlassen als 3 Monate. Kurz darauf hatte das Verteidigungsministerium die Vorschrift außer Kraft gesetzt, aber das war wohl nicht erlaubt, berichtet die ARD. Nur das Verfassungsgericht dürfe das, so der Wissenschaftliche Dienst des Bundestages. Aktuell gibt es Spekulationen darüber, ob innerhalb der Union die ein oder anderen Kanzler-Merz-Fähigkeiten im Amt anzweifeln. Sollte es einen Wechsel an der Spitze geben, dann glaubt mehr als die Hälfte der Menschen in Deutschland nicht, dass dies der Union aus ihrem Umfragetief helfen würde. Die Forsa-Umfrage zeigt auch, dass rund 40% der Ansicht sind, ein anderer Kanzler könnte der Union guttun. Ein kurzer, heftiger Sturm hat gestern in mehreren Regionen Bayerns Schäden verursacht. In Mittelfranken, der Oberpfalz und in Niederbayern stürzten zahlreiche Bäume auf Straßen und Häuser, unter anderem in den Landkreisen Ansbach, Regensburg und Straubing-Bogen. 3 Menschen wurden verletzt. Am Flughafen München wurden aus Sicherheitsgründen rund 50 Flüge gestrichen. Jetzt kann die Fußball-WM kommen. Die deutsche Nationalmannschaft hat ihr letztes Testspiel vor dem Abflug in die USA deutlich gewonnen mit 4:0 gegen Finnland. Und Hamburg wird sich nicht um die Austragung von Olympischen Spielen bewerben. Das hat ein Bürgerreferendum ergeben. Im Rennen um eine deutsche Kandidatur sind noch München, Berlin und die Rhein-Ruhr-Region. Entschieden wird im September. Es ist jetzt 8:15.
0: Vielen Dank und wir sind beim Bayernwelle Wetter. Wir starten die Woche grau und teilweise auch mit Regen bei maximal 20 Grad. Das ist ein ziemlicher Kontrast zu letzter Woche. Am Abend kann es dann aber auch noch mal kurz aufreißen und dann schaut die Sonne durch. 12 Grad messen wir aktuell in Bischofswiesen beim Rathaus, 14 in Altenmarkt an der Alz und 14 auch in Bad Endorf. Der Bayernwelle Verkehrsservice, damit ihr sicher ankommt. Aktuell habe ich keine Staus oder Störungen von den Straßen für euch, alles frei. Zwei Blitzer habe ich aber noch für euch, und zwar einmal in Prien, nach dem Ortseingang, wenn ihr von Bernau kommt, und in Traunstein gegenüber von McDonald's im Gebüsch. Wenn ihr auch noch was gesehen habt, Blitzer oder Staus, gebt Bescheid unter der 0800 3x die 7, 3x die 3 und die 2 oder schickt einfach eine kurze WhatsApp. Nummer zum Einspeichern findet ihr auf bayernwelle.de. Danke und gute Fahrt.
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0: Einen guten Start in die neue Woche wünsche ich euch. Ich bin Emily Rettenberger und in Leobendorf und am Hochfellen ist diese Woche ordentlich was geboten. Feiern, Theater, Weinfest und Festival-Feeling. Was ihr euch nicht entgehen lassen solltet, ich habe gleich die Highlights für euch. Taylor Swift jetzt aber erstmal mit The Fate of Ophelia. Schönen Montag.

0: Michael Learns to Rock hört ihr hier auf der Bayernwelle um 10 nach 8. Schönen Montag und das Beste im Sommer zwischen Chiemsee und Königssee. Es gibt immer was zu feiern. In Leobendorf ist zum Beispiel gerade die Festwoche von Freiwilliger Feuerwehr und dem Burschen- und Arbeiterverein Laufen. Was dann noch bis Sonntag geboten ist, das weiß Bayernwelle Reporterin Angelina Quocalla.
1: Servus. Ja, heute macht die Leobendorfer Festwoche eine kurze Verschnaufpause. Morgen geht's dann weiter mit dem Tegernsee Erfolg. Theater, wo ihr euch gerne auch noch Tickets sichern könnt, zum Beispiel im Kulturbüro der Stadt. Mittwoch vorm Feiertag lasst ihr es euch dann am Abend beim Weinfest gut gehen, am Freitag noch Oldtimer treffen, bevor am Samstag der große Festabend startet. Da ist Tag der Betriebe mit allen Firmen, Hütten und Ortsgruppen. Ausklingen lasst ihr die Leobendorfer Festwoche dann am Sonntag mit dem Jubiläumstag vom Burschenverein mit Kirchenzug und Festgottesdienst.
0: Mhm. Leobendorf im Ausnahmezustand, also wie schaut es bei unseren Chiemgauern aus?
1: Auch ihr könnt die letzte Ferienwoche bzw. auch den Feiertag genießen. Auf der Mittelstation der Hochfellenseilbahn ist zum Beispiel wieder das Hochfellenfestival. Geht am Donnerstag mit der guten A-Band los und dauert bis Sonntag, wo die Musikkapelle Bergen bei freiem Eintritt für euch spielt. Das gesamte Programm findet ihr auf hochfellenseilbahn.de und Tickets holt ihr euch jetzt noch bei Ticketscharf.
0: Na wunderbar, da ist also jede Menge los, auch in der zweiten Pfingstferienwoche. Lasst es euch gut gehen. Hier ist die Bayernwelle für euch. Guten Morgen.

0: Wir starten gemeinsam rein in eine neue Woche hier auf der Bayernwelle und mit dem Tag heute bricht auch die zweite Pfingstferienwoche hier in Bayern an und für viele geht es jetzt vielleicht nochmal raus aus dem Alltag ab in den Urlaub, aber ein Blick auf die aktuellen Flugpreise lässt zu manchen erstmal schlucken. Fliegen ist deutlich teurer geworden, bei manchen setzt da auch schon fast die Schnappatmung ein. Die große Frage ist, hat das Einfluss auf eure Urlaubspläne?
1: Ja, mit Sicherheit, auf jeden Fall. Also, dass man dann halt einen günstigeren Anbieter nimmt, aber in den Urlaub fliegt man trotzdem.
2: Ich habe den Urlaub schon seit Anfang des Jahres geplant, bevor es so richtig losging. Ich hoffe nicht.
3: Wir fliegen heuer nicht. Wir fahren so mit dem Auto.
0: Ja, ich glaube, bei den Spritpreisen macht das dann auch fast schon keinen Unterschied mehr. Ne? Ob man jetzt fliegt oder fährt, ist beides teuer. Aber ist egal. Allen, die sich's leisten können, gönne ich es natürlich von Herzen. Ich wünsche euch eine ganz, ganz tolle Zeit. Genießt euren Urlaub und bringt ein bisschen Sonne mit zurück hier nach Bayern. Ihr hört die Bayernwelle jetzt mit One Republic und Runaway. Schönen guten Morgen. Run.

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12: So schaut's aus, Emily. Guten Morgen. Ja, alles neu macht der Juni. Mit dem Monatswechsel gibt's wieder Änderungen. Ab dem 19. zum Beispiel müssen Online-Händler einen Widerrufsbutton anbieten. Und zwar gut sichtbar auf der Website oder App. Dann, wer Solarstrom erzeugt, kann diesen ab heute an den Nachbarn verkaufen. Und Ende des Monats läuft der Tankrabatt aus.
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12: Mit Markus Zartner. Hohe Energiepreise und die unsichere Bundespolitik bremsen die Unternehmen in der Region massiv aus. Wie die Industrie- und Handelskammer IHK in ihrem aktuellen Konjunkturbericht mitteilt, stürzen die Erwartungen der regionalen Wirtschaft für die kommenden Monate ab. Haupttreiber für den Pessimismus sind die Folgen des Iran-Konflikts sowie mangelnde wirtschaftspolitische Rahmenbedingungen. Diese bereiten in der Umfrage 79% der Unternehmer Sorge. So viele wie noch nie, heißt es dazu von der IHK. Trotz einer leichten saisonalen Erholung der Geschäftslage im Frühjahr stehen die Zeichen in den Betrieben demnach auf Investitionsbremse und Stellenabbau. Die IHK warnt vor einer tiefen Strukturkrise und fordert von der Politik einen großen Reformaufschlag, um den heimischen Wirtschaftsstandort nachhaltig zu entlasten. Die befürchtete Verkehrslawine rund um die Sperrung des Brennerkorridors ist am Samstag ausgeblieben. Das Polizeipräsidium Oberbayern Süd zieht deshalb eine positive Bilanz. Wegen einer Demonstration auf der Brennerautobahn in Tirol hatten die Behörden mit langen Staus und erheblichen Verkehrsproblemen gerechnet. Mehrere hundert Einsatzkräfte standen bereit. Ein Führungsstab koordinierte die Maßnahmen von Rosenheim aus. Tatsächlich war auf den Autobahnen Richtung Salzburg und Kufstein deutlich weniger Verkehr unterwegs als üblich. Größere Staus oder Behinderungen blieben aus. Die Polizei geht davon aus, dass viele Reisende ihre Fahrten verschoben haben und bedankt sich ausdrücklich bei allen, die den Empfehlungen der Behörden gefolgt sind. Am Bahnhof in Übersee haben Diebe offenbar gleich mehrfach zugeschlagen. Nach Angaben der Polizei

0: Süd. Und genau deshalb war es eben so wichtig, oft drüber zu sprechen, auch schon 1 bis 2 Wochen im Voraus. Denn wenn diese Strategie nicht aufgegangen wäre, ja, dann hätte es bei uns wirklich ein Stauchaos geben können. Weil stell dir mal vor, Emily, die 30.000 Fahrzeuge, die sonst jeden Tag über den Brenner fahren, kommen auf einmal die A8 Richtung Salzburg runtergeschossen. Und das zusätzlich zum normalen Ferienverkehr, holla die Waldfee.
1: Ja, genau. Also alles nochmal gut gegangen. Die Polizei bedankt sich auch bei allen, die Rücksicht genommen haben. Und ich bin mir sicher, die Anwohner entlang den Ausweichstrecken werden es euch auch danken. Ihr hört die Bayernwelle. Schönen Montag.

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1: Mit Angelina Quocciala. Italienisches Lebensgefühl durch und durch, das steht diesen Donnerstag in Freilassing an. Es ist wieder Vespa-Treffen mit italienischer Nacht. Ab 10 Uhr trudeln die Flitzer in der Freilassinger Fußgängerzone ein. Um 14 Uhr ist dann die gemeinsame Ausfahrt und ab 19 Uhr beginnt in der Fußgängerzone die italienische Nacht. Es gibt Live-Musik von Graziano und Ursula mit Italo-Pop-Klassikern. Kommt gerne auf ein Aperol vorbei. Zwischen Fürsten und Bauernhöfen. Diese Woche bekommt ihr beim Musiksommer zwischen Inn und Salzach die komplette musikalische Breitseite von den Ganghofer Musikanten präsentiert. Hier treffen sich Volks- und Kunstmusik gleichermaßen und ihr taucht musikalisch sowohl in höfische Festsäle als auch in einfache Bauernstuben ein. Diesen Samstag ab 19.30 Uhr im Schloss Grabenstedt der Musiksommer zwischen Inn und Salzach. Tickets gibt's für euch in der Touristinfo Grabenstedt oder bei Tickets Scharf. Und für die Jungen brauchen wir natürlich auch was richtig gut. Feiern könnt ihr bei den Latin Nights am Chiemsee mit Salsa, Bachata, Reggaeton und Latin Lounge. Diese Nacht wird heiß. Los geht's am Samstag um 17 Uhr in der Beachbar Übersee. Der Eintritt ist frei.
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8: Und jetzt die Top-Meldung aus der Region mit Markus Zartner. Auch in den Landkreisen Traunstein und Berchtesgadener Land werden Übergewicht und Diabetes bei Kindern und Jugendlichen immer mehr zum Problem. Mediziner wollen jetzt reagieren und fordern die Anerkennung von Adipositas als chronische Erkrankung. Mehr dazu in den regionalen Nachrichten um halb und auf bayernwelle.de.
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10: Ich bin Stefan Schütz. Guten Morgen. Müssen Männer im Alter zwischen 18 und 45 Jahren bald doch eine Genehmigung einholen, wenn sie längere Zeit Deutschland verlassen wollen? Es geht dabei um mindestens 3 Monate Auslandsaufenthalt. Hintergrund: im Wehrdienstgesetz ist dieser Passus beinhaltet, wurde aber von Verteidigungsminister Pistorius außer Kraft gesetzt. Laut ARD-Bericht könnte er laut Gutachten damit seine Kompetenzen überschritten haben. Wenn Kinder krank sind, bleiben immer noch meistens die Mütter zu Hause. Das zeigt eine AOK-Auswertung. Fast 3/4 aller Kinderkrankentage im vergangenen Jahr gingen auf das Konto von Frauen. Männer haben rund 27% übernommen. Am wenigsten Väter springen in Bayern ein. Da waren es 23%. Am ausgewogensten ist es in Sachsen, wo Männer fast 31% der Kinderkrankentage genutzt haben. In Italien gibt es künftig Geld zurück, wenn man auf einer gebührenpflichtigen Autobahn wegen einer Baustelle zu lange im Stau steht. Die neue Regelung ist heute in Kraft getreten, Claudia Wächter berichtet.
11: Hört sich ziemlich gut an, zumal auch Urlauber aus dem Ausland, also auch aus Deutschland, Entschädigung fordern können, und zwar digital über eine App. Aber Geld zurück gibt's nur, wenn eine Fahrt mindestens 10 Minuten länger dauert als üblich. Und ist das Wetter schuld am Stau oder auch ein Unfall, dann gibt es gar nichts.
10: In Deutschland ist 2024 deutlich weniger Müll produziert worden als im Jahr davor. Laut dem Statistischen Bundesamt sind rund 363 Millionen Tonnen Abfälle angefallen. Das sind 4,6% weniger binnen eines Jahres. So wenig Müll gab es zuletzt 2009. Den größten Rückgang gab es bei Bau- und Abbruchabfällen mit -8%. Die machen übrigens die Hälfte aller Abfälle aus. Etwas mehr als 80% des gesamten Mülls wurden verwertet. Autos ohne Fahrer gehören in einigen Teilen der Welt zum täglichen Bild und das könnte auch in Deutschland bald soweit sein. Der Fahrdienstvermittler Uber und das KI-Unternehmen Autobrains aus Israel starten ein Robotaxi-Programm in München. Es soll hier bald eine Fahrzeugflotte geben, in der Taxis ohne Fahrer auskommen. Die Fahrzeuge brauchen damit auch kein klassisches Cockpit, da kein Mensch eingreifen muss. Es ist jetzt 9:15 Uhr.
12: Danke dir jetzt das Bayernwelle Wetter. Wir starten die neue Woche durchwachsen. Es ist eher grau und es kann auch den ein oder anderen Regenschauer noch geben heute bei maximal 20 Grad. Am Abend kann es dann aber noch mal kurz aufreißen. 14 Grad messen wir in Marktschellenberg, 12 in Reit im Winkel und 13 in Schleching beim Gasthof zur Post. Der Bayernwelle Verkehrsservice. Damit ihr sicher ankommt, liebe Autofahrer, aktuell keine Staus oder Störungen von den Straßen, alles frei. Blitzer habe ich noch für euch, und zwar einmal in Traunstein gegenüber von McDonald's im Gebüsch, dann in Prien nach dem Ortseingang, wenn ihr von Bernau kommt, und in Punschern in Fahrtrichtung Teisendorf. Wenn ihr auch noch was gesehen habt, Blitzer oder Staus, gebt Bescheid, ruft kurz an unter der 0800 3x die 7, 3x die 3 und die 2 oder schickt eine kurze WhatsApp. Nummer zum Einspeichern findet ihr auf bayernwelle.de. Danke und gute Fahrt.
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12: Schönen guten Morgen, Emily hier für euch im Studio, und ein neuer Rufbus geht an den Start. Neben Rupi rollt jetzt auch die Traudel durch den Landkreis Traunstein. Wo sie fährt, wie flexibel sie ist und was eine Fahrt kostet, das klären wir gleich hier auf der Bayernwelle. Startet gut rein in den Montag jetzt mit Black Eyed Peas, I Got a Feeling, auf geht's.

0: Und auf geht's in eine neue Woche. Ihr hört die Bayernwelle. Guten Morgen. Zu Rufbus Rupi gesellt sich ab heute die Traudel. Im Landkreis Traunstein geht ein weiteres Rufbus-System an den Start. Markus, wo fährt die Traudel denn überall?
1: Ja, also in insgesamt 4 Gemeinden, und zwar Chieming, Grabenstedt, Grassau und Übersee. Der Rufbus ist jeden Tag, also auch sonntags und an Feiertagen, von 6 bis 22 Uhr unterwegs und fährt über 200 Haltestellen an. Besonders im Blick haben die Verantwortlichen dabei auch Ortsteile, die an das reguläre Busnetz nicht so gut angeschlossen sind. Und damit wird der Rufbus Traudel quasi eine Ergänzung zum bestehenden Öffinetz. Eine zentrale Rolle soll dabei auch die Anbindung zum Bahnhof in Übersee spielen.
0: Ist ja schon eine feine Sache, finde ich. Und wie komme ich denn an eine Fahrt mit dem Rufbus?
1: Ja, das geht ganz einfach, telefonisch oder per App. Mit der kannst du dann auch gleich deine Fahrt bezahlen. Wer das nicht will oder hat, es geht auch eine Bezahlung im Bus selbst. Und ja, dann kann es quasi schon losgehen. Die Fahrgäste bestimmen Start, Ziel und auch die Abfahrtszeit selbst. Noch kurz 2-3 Takte zum Preis. Also das Gebiet ist in Zonen aufgeteilt. Wenn ich jetzt zum Beispiel von Grabenstedt zum Bahnhof nach Übersee will, kostet es 3,50 €. Mit dem Deutschland-Ticket wird es nochmal günstiger. Ja, und kürzere Fahrten von unter 4 Kilometern kosten 2,50 €.
0: Alles klar, danke dir Markus für die Infos. Die Details zum neuen Rufbus Traudel im Landkreis Traunstein gibt's für euch natürlich auch nochmal zum Nachlesen auf bayernwelle.de.

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15: Mit Markus Zartner. Zu wenig Schlaf und zu viel Bildschirmzeit sind auch im Chiemgau und im Berchtesgadener Land die Haupttreiber für schweres Übergewicht bei Jugendlichen. Bei einem Treffen in Traunstein haben Klinik- und Praxisärzte nun Alarm geschlagen. Adipositas und Diabetes betreffen demnach immer mehr Kinder in der Region. Die Mediziner fordern, Übergewicht endlich als chronische Erkrankung anzuerkennen, statt den Familien mangelnde Disziplin vorzuwerfen, da oft die Genetik entscheide. Weil die körperlichen Probleme meist auch mit seelischen Leiden wie Depressionen einhergehen, soll die Zusammenarbeit vor Ort massiv ausgebaut werden. Zudem dockt die Kinderklinik Traunstein ab sofort an ein bundesweites Qualitätsregister an, um Therapieverläufe sowie Forschung zu verbessern. Die Wirtschaft in der Region blickt pessimistisch auf die kommenden Monate. Laut dem aktuellen Frühjahrskonjunkturbericht der Industrie- und Handelskammer IHK brechen die Erwartungen der Unternehmen in Südostoberbayern wegen internationalen Krisen wie dem Iran-Konflikt deutlich ein. Markus Gollinger mit den Details.
16: Zwar hat sich die aktuelle Geschäftslage dank einer besseren Auftragslage in der Industrie leicht erholt, der Konjunkturindex verharrt aber laut eigenen Angaben weit unter dem langjährigen Schnitt. Die größten Belastungen für die energieintensive Region sind sprunghaft steigende Rohstoff- und Energiepreise und eine schwache Nachfrage. 79% der befragten Unternehmer machen sich Sorgen wegen der wirtschaftspolitischen Rahmenbedingungen, so viele wie noch nie. Die Folge sind demnach vielfach weniger Investitionen und geplanter Stellenabbau. Die IHK fordert von der Bundesregierung dringend spürbare Reformen, um den Betrieben in den Landkreisen von Rosenheim bis zum Berchtesgadener Land wieder Wachstumsimpulse zu geben.
15: Während an der Münchner Straße in Freilassing die Straßenbauarbeiten laufen, gehen auch die Arbeiten an den Wasserleitungen durch die Stadtwerke weiter. Deshalb ist ab heute die Ein- und Ausfahrt in die Industriestraße an der sogenannten McDonalds-Kreuzung gesperrt. Die Umleitung erfolgt aus beiden Richtungen über die Straße am Feuerwehrhaus und die Klebinger Straße. Auch einzelne Bushaltestellen sind betroffen und werden verlegt. Laut Stadt dauert die Sperrung voraussichtlich 2 Wochen. Und weitere Nachrichten aus unserer Region findet ihr auch auf bayernwelle.de.
10: Vielen Dank. Jetzt das Bayernwelle Wetter und es ist ein sehr durchwachsener Start in die zweite Pfingstferienwoche. Es ist bewölkt, hier und da schafft es die Sonne mal durch, aber auch Regenschauer können heute noch möglich sein und das bei zwar maximal 20 Grad. 13 Grad messen wir aktuell in Berchtesgaden beim Goldenen Bären, 14 in Siegsdorf und 13 in Ruppolding. Der Bayernwelle Verkehrsservice, damit ihr sicher ankommt. Und da habe ich gerade eine Info über WhatsApp zugeschickt bekommen. Und zwar Ruppolding, Chiemgau Arena, Richtung Winkel Moosalm ist die Straße gesperrt wegen Windwurf. Also hier bitte Vorsicht, da kommt ihr aktuell nicht lang. Dann habe ich noch Blitzer für euch und zwar einmal in Punschern in Fahrtrichtung Teisendorf, dann in Prien nach dem Ortseingang, wenn ihr von Bernau kommt und in Traunstein gegenüber von McDonald's im Gebüsch versteckt steht da. Ihr habt auch noch was, ruft kurz an unter der 0800 3x die 7, 3x die 3 und die 2 oder ihr schickt eine kurze WhatsApp. Nummer zum Einspeichern findet ihr auf bayernwelle.de. Danke und gute Fahrt.
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1: Heute ist der 1. Juni. Und der 1. Juni ist offenbar ein famoser Tag, um in den Alpen neu gebaute Tunnels in Betrieb zu nehmen. So wird am 1. Juni 1906 der Simplon-Tunnel dem täglichen Verkehr übergeben. Der fast 20 Kilometer lange Tunnel verbindet Brig im Oberwallis mit dem italienischen Isel di Traschiera. Jahrzehntelang ist es der längste Gebirgstunnel der Welt. Im Jahr 2016 wird der Gotthard-Basistunnel eröffnet. 57 Kilometer ist er lang und seitdem der längste Eisenbahntunnel der Welt. Bei der Jungfernfahrt am 1. Juni sind nicht nur prominente Gäste, sondern auch normale Passagiere dabei. Die Verantwortlichen wollen sich damit bei der Bevölkerung für die positive Haltung zum Jahrhundertbauwerk bedanken. Der alte Gotthardtunnel aus dem Jahr 1882 ist übrigens auch an einem 1. Juni eröffnet worden. Und auch wenn wir noch nicht wissen, in welchem Jahr der Brenner Basistunnel fertig sein wird, steht jetzt schon fest, welchen Tag wir uns für die Eröffnung freihalten sollten.
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15: Ich bin Stefan Schütz. Die Bundesagentur für Arbeit steckt tief in den roten Zahlen und das könnte noch schlimmer werden. Laut Die Welt rechnet die Bundesregierung bis Jahresende mit einem Minus von mehr als 5 Milliarden Euro beim Arbeitslosengeld. Die Bundesagentur selbst befürchtet sogar ein Defizit von bis zu 8 Milliarden. Der Grund, die Wirtschaft schwächelt und die Arbeitslosenzahlen steigen deutlich stärker als geplant. Die Zuwanderung nach Deutschland ist 2025 deutlich gesunken. Rund 1,48 Millionen Menschen sind ins Land gekommen. Das sind 13% weniger als im Jahr davor, heißt das in Behördenangaben. Gleichzeitig sind etwas weniger Menschen weggezogen, rund 1,25 Millionen. Unterm Strich gibt das eine Nettozuwanderung von 235.000 Menschen. Als ein Grund gilt die gesunkene Zahl der Asylsuchenden. Umweltverbände werfen großen KI-Firmen vor, die Folgen ihrer Technik für das Klima besser darzustellen, als sie tatsächlich sind. Zu diesem Ergebnis kommt eine Untersuchung von mehreren Nichtregierungsorganisationen. David Riemer berichtet.
16: Positive Auswirkungen auf das Klima gibt es laut Studie vor allem bei älteren KI-Anwendungen, beispielsweise für Wettervorhersagen. Der aktuelle KI-Boom wird aber vor allem durch Programme wie ChatGPT, Copilot oder Gemini ausgelöst. Sie erstellen Texte, Bilder oder Videos und benötigen dafür sehr viel Strom und Wasser. Deshalb sprechen sie von Greenwashing, also von irreführenden Aussagen über angebliche Umweltvorteile.
15: Vor kurzem hatte das Wehrpflichtgesetz für Schlagzeilen gesorgt. Es ging um die Passage, wonach sich Männer zwischen 18 und 45 eine Genehmigung holen müssen, wenn sie Deutschland länger verlassen als 3 Monate. Kurz darauf hatte das Verteidigungsministerium die Vorschrift außer Kraft gesetzt, aber das war wohl nicht erlaubt, berichtet die ARD. Nur das Verfassungsgericht dürfe das, so der Wissenschaftliche Dienst des Bundestages. Aktuell gibt es Spekulationen darüber, ob innerhalb der Union die ein oder anderen Kanzler Merz Fähigkeiten im Amt anzweifeln. Sollte es einen Wechsel an der Spitze geben, dann glaubt mehr als die Hälfte der Menschen in Deutschland nicht, dass dies der Union aus ihrem Umfragetief helfen würde. Die Forsa-Umfrage zeigt auch, dass rund 40% der Ansicht sind, ein anderer Kanzler könnte der Union guttun. Es ist jetzt 9:45.
17: Dankeschön, Stefan Schütz. Wir schauen aufs Bayernwelle Wetter. Es geht mit vielen Wolken heute durch den Tag und die bringen auch immer wieder Regenschauer in die Region. Am Nachmittag kann es außerdem gewittern. Es hat deutlich abgekühlt im Vergleich zu gestern und so liegen die Höchstwerte heute bei um die 20 Grad. Der morgige Dienstag startet mit viel Sonnenschein. Am Nachmittag soll es bei 24 Grad dann wieder ebenfalls gewittern, bevor am Abend Regenfälle einsetzen. Der Bayernwelle Verkehrsservice, damit ihr sicher ankommt, mit einer Gefahrenmeldung von der A8 München Richtung Salzburg. Und zwar zwischen Traunstein-Siegsdorf Ost und Neukirchen ist der linke Fahrstreifen nach einem Unfall blockiert und es besteht Gefahr durch Gegenstände auf der Fahrbahn. Möglicherweise dieser Unfall sorgt auch für Probleme auf der Gegenrichtung auf dem gleichen Abschnitt zwischen Neukirchen und Traunstein-Siegsdorf Ost. Da ist uns ein Unfall mit einem LKW gemeldet und hier ist der rechte Fahrstreifen blockiert. Außerdem noch die Information, dass die Strecke von der Chiemgau Arena Richtung Winkelmoosalm bei Reit im Winkel wegen eines Windwurfs gesperrt ist. Und dann schauen wir noch kurz auf die Blitzer. Ganz frisch wurde uns eine gemeldet in Traunsdorf in der Kreuzstraße. Außerdem wird geblitzt in Traunstein gegenüber vom McDonald's im Gebüsch, in Prien nach dem Ortseingang von Bernau kommend und in Punschern in Fahrtrichtung Teisendorf ist uns ebenfalls einer gemeldet. Und falls ihr noch was habt für uns, ruft's gerne an unter der 0800 3x die 7, 3x die 3 und die 2 oder schickt uns eine kurze WhatsApp-Nachricht. Die Nummer dafür gibt's auf bayernwelle.de.
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14: Mit Markus Zartner. Übergewicht und Diabetes sind bei Kindern in den Landkreisen Traunstein und Berchtesgadener Land längst keine Randthemen mehr und betreffen immer mehr Kinder. Das teilen die Kliniken Südostbayern jetzt nach einem Treffen von Klinik- und Praxisärzten in Traunstein mit. Dort wurde eine engere Zusammenarbeit vereinbart, um betroffene Familien besser zu unterstützen.
15: Die Ärzte fordern, Adipositas als chronische Erkrankung anzuerkennen, da meist die Genetik entscheidet, nicht mangelnde Disziplin. Als größte Alltagsrisiken gelten zu viel Bildschirmzeit und Schlafmangel, der durch Stresshormone den Appetit anregt. Teenager mit weniger als 7 Stunden Schlaf haben demnach ein 74% höheres Risiko für Übergewicht. Weil Übergewicht oft auch zu Ängsten oder Depressionen führt, mahnen die Mediziner eine vorurteilsfreie ganzheitliche Behandlung. Zur besseren Erforschung wird die Kinderklinik Traunstein ihre Patientendaten ab sofort in ein bundesweites Qualitätsregister für schwere Adipositas einspeisen. Aus Traunstein, Angelina Quocalla.
14: In Bernau am Chiemsee wird heute ein neues Sozialkaufhaus eröffnet. In der Chiemseestraße 84 werden künftig auf rund 210 Quadratmetern gut erhaltene Möbel, Kleidung und Haushaltswaren zu günstigen Preisen angeboten. Das Projekt verbindet laut dem Betreiber der Diakonie Rosenheim Nachhaltigkeit mit sozialer Hilfe. Es schont Ressourcen und bietet Menschen mit geringerem Budget bezahlbare Waren. Zudem entstehen vor Ort 6 Beschäftigungsplätze für Menschen, die schrittweise wieder in das Arbeitsleben einsteigen. Gut erhalten Spenden können montags bis freitags von 11 bis 17 Uhr direkt abgegeben werden. Größere Möbelstücke werden nach vorheriger Absprache per E-Mail sogar kostenlos abgeholt. Die Region ist von schweren Unwettern und dadurch auch von größeren Schäden verschont geblieben. Dennoch musste die Feuerwehr am Sonntag zu mehreren Einsätzen ausrücken. Meist waren es umgestürzte Bäume, etwa in Burgberg bei Stein an der Traun. Durch den Wind war ein Baum umgestürzt und hatte sich in anderen Bäumen verfangen. Er drohte auf die Straße zu stürzen, weshalb er von der Feuerwehr beseitigt wurde. Bei Marktschellenberg musste die B305 laut Passauer Neuer Presse vorübergehend gesperrt werden. Ein Stromkabel war abgerissen. In Berchtesgaden wurde außerdem das Dach der Grundschule durch das Unwetter beschädigt. Und weitere Nachrichten aus unserer Region findet ihr auch auf bayernwelle.de. Das Bayernwelle Wetter und wir merken schon, es hat deutlich abgekühlt. 20, 21 Grad sind heute maximal drin. Dazu gibt's auch immer wieder Regenschauer, Wolken und möglicherweise am Nachmittag auch Gewitter. Der Blick auf morgen, der Dienstag startet mit Sonne. Am Nachmittag gibt's dann wieder ebenfalls Gewitter und im Anschluss Regenfälle, die uns auch noch am Mittwoch begleiten. Die Temperaturen liegen morgen bei maximal 24 Grad. Der Bayernwelle Verkehrsservice, damit ihr sicher ankommt. Vorsicht bitte schön auf der A8 zwischen Siegsdorf und Neukirchen. Da hat es einen Unfall gegeben mit einem LKW. Und zwar, wenn ihr aus Fahrtrichtung München, also in Richtung Salzburg unterwegs seid, kurz hinter der Ausfahrt. Da besteht Gefahr durch eine Leitplanke auf der Fahrbahn. Ihr verliert hier bereits 15 Minuten. Und wegen dieses Unfalls mit einem LKW kommt es auch in der Gegenrichtung Fahrtrichtung München bereits zu einem Stau. Auch hier etwa eine Viertelstunde obendrauf. Wir schauen noch kurz auf die Blitzer. Gegenüber vom McDonald's in Traunstein ist uns einer gemeldet. In Prien wird geblitzt nach dem Ortseingang. Wenn ihr von Bernau kommt, in Punjern wird geblitzt. Bei Teisendorf ist es und blitzt euch in Fahrtrichtung Teisendorf. Und einen haben wir noch im Moment. Der steht in Traunsdorf in der Kreuzstraße. Und falls ihr noch was habt für uns, egal ob Staus, Blitzer oder Verkehrsstörungen, ruft kurz durch unter der 0800 3x die 7, 3x die 3 und die 2 oder schickt uns eine kurze WhatsApp-Nachricht. Die Nummer dafür gibt's auf bayernwelle.de. 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
7: Ich bin Stefan Schütz. Mehr Rechte beim Online-Shopping und die letzte Chance auf günstigeren Sprit. Auch im Juni treten einige Änderungen in Kraft, die viele direkt betreffen. Ab dem 19. Juni müssen Online-Händler gut sichtbar einen Widerrufsbutton auf der Seite anbieten und auch in der App. Und wer Solarstrom übers Dach gewinnt, kann diesen ab heute auch an Nachbarn verkaufen. Hier hapert es allerdings noch an der technischen Umsetzung. Die Metall- und Elektroindustrie in Bayern schrumpft. Im ersten Quartal sind Produktion und Beschäftigung in der wichtigsten Branche zurückgegangen, Janina Singer berichtet.
8: Die Produktion sank vor allem im Auto- und Maschinenbau. Kräftig gestiegen ist dagegen die Nachfrage nach zivilen Luftfahrzeugen und Rüstungsgütern. Auch das konnte aber nicht verhindern, dass in der Branche Jobs verloren gehen. 30.000 in den letzten 2 Jahren. Der Hauptgeschäftsführer der Verbände Brossard spricht von einer dramatischen Lage.
7: Das Bundesforschungsministerium hält an der geplanten BAföG-Reform fest. Ende Juli soll die Bundesregierung die Erhöhung der Ausbildungsförderung auf den Weg bringen. Zuletzt war die Koalition in dem Thema nicht einer Meinung. Forschungsministerin Beer von der CSU hatte am Wochenende gesagt, sie rechne nicht mehr mit einer schnellen Reform. Die SPD hat dem widersprochen. In Italien gibt es ab sofort Geld zurück, wenn man auf der Autobahn wegen einer Baustelle im Stau steckt. Die neue Regelung gilt seit heute. Wer zum Beispiel auf einer Strecke von knapp 100 Kilometern 10 Minuten länger braucht als normal, bekommt die Maut teilweise oder sogar komplett erstattet. Den Antrag stellt man einfach über eine App. Da sind alle privaten Autobahnbetreiber Italiens zusammengeschlossen. Bei den Ausschreitungen rund um den Champions-League-Sieg von Paris Saint-Germain sind fast 900 Fans in Frankreich festgenommen worden. In mehreren französischen Städten hatte es rund um den PSG-Sieg Krawalle gegeben. Teils wurden Geschäfte geplündert und Brände gelegt. Auf dem Pariser Prachtboulevard Champs-Élysées gerieten vermummte Personen und Einsatzkräfte mehrfach aneinander. Es ist jetzt kurz nach 11.
9: Dankeschön, Stefan Schütz. Wir schauen aufs Bayernwelle Wetter. Es geht mit vielen Wolken heute durch den Tag und die bringen auch immer wieder Regenschauer in die Region. Am Nachmittag kann es außerdem gewittern. Es hat deutlich abgekühlt im Vergleich zu gestern und so liegen die Höchstwerte heute bei um die 20 Grad. Der morgige Dienstag startet mit viel Sonnenschein. Am Nachmittag soll es bei 24 Grad dann wieder ebenfalls gewittern, bevor am Abend Regenfälle einsetzen. Der Bayernwelle Verkehrsservice, damit ihr sicher ankommt. Die A8 Richtung München ist zwischen Neukirchen und Traunstein-Siegsdorf Ost aktuell gesperrt. Da hat es einen Unfall mit einem LKW gegeben und hier laufen die Bergungsarbeiten. Ihr werdet entsprechend bereits in Neukirchen ausgeleitet, aber auch davor gibt es einen kleinen Rückstau. Dieser Unfall betrifft aber auch die Gegenrichtung, also Fahrtrichtung Salzburg. Hier ist stellenweise die linke Fahrspur blockiert, denn die Leitplanke ist wohl auf die Gegenfahrbahn durchgeschlagen. Und hier bildet sich auch ein längerer Stau. Aktuell verliert ihr in Fahrtrichtung Salzburg vor Siegsdorf etwa eine halbe Stunde. Geblitzt wird natürlich auch noch. Wir haben einen gemeldet in Punjern in Fahrtrichtung Teisendorf. Dann wird geblitzt in Traunstein gegenüber vom McDonald's im Gebüsch. In Traunsdorf ist uns einer gemeldet in der Kreuzstraße. Und in Prien wird geblitzt, und zwar nach dem Ortseingang von Bernau kommend. Falls ihr noch was habt für uns, ruft's gerne an unter der 0800 3x7, 3x3 und die 2. Oder schickt uns eine kurze WhatsApp-Nachricht. Die Nummer dafür gibt's auf bayernwelle.de. Danke schon mal vorab fürs Melden und gute Fahrt da, wo es geht.
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1: Mit Angelina Quocciala. Hoch hinaus mit coolen Drinks, guter Musik und bester Aussicht geht's am Hochfällen-Festival in Bergen. Das geht von Donnerstag bis Sonntag. Für euch spielen da unter anderem die Guten A-Band, Ciao die Italo-Pop-Band und die Hurricanes und zum Abschluss dann noch die Musikkapelle Bergen. Die Tickets für die einzelnen Tage sichert ihr euch jetzt noch bei Tickets scharf. Alle Infos zum Hochfällen-Festival lest ihr außerdem nochmal nach auf hochfällenseilbahn.de. Wir sind mittendrin in der Leobendorfer Festwoche. Diese Woche stehen nochmal zwei Highlights an. Morgen spielt das Tegernseer Volkstheater für euch. Holt euch jetzt noch eure Tickets für 15 Euro im Vorverkauf, zum Beispiel an der Tankstelle Heinz in Laufen oder bei der Kälterei Greimel. Am Freitag ist dann noch Oldtimer-Treffen. Los geht's da ab 14 Uhr. Vor Ort gibt's dann eine Oldtimer-Ausstellung. Wenn ihr mit eurem eigenen Oldtimer kommt, gibt's noch ein Bier gratis obendrauf. Und eure Kinder, die toben sich währenddessen in der Hüpfburg aus. Diese Woche die Leobendorfer Festwoche auf der Festwiese neben dem neuen Feuerwehrhaus in Leobendorf. Und das wird ein toller Ferientag. In Seebruck könnt ihr Kids eintauchen in die Welt der Bienen beim Hobbyimker Sebastian. Anmelden könnt ihr euch noch heute und morgen in der Touristinfo Seebruck. Packt Mama oder Papa ein und dann trefft ihr euch um 14 Uhr beim Parkplatz der Chiemsee-Schifffahrt.
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14: Mit Markus Zartner. Die Wirtschaft in der Region blickt pessimistisch auf die kommenden Monate. Laut dem aktuellen Frühjahrskonjunkturbericht der Industrie- und Handelskammer IHK brechen die Erwartungen der Unternehmen in Südostoberbayern wegen internationalen Krisen wie dem Iran-Konflikt deutlich ein. Markus Gollinger mit den Details.
15: Zwar hat sich die aktuelle Geschäftslage dank einer besseren Auftragslage in der Industrie leicht erholt, der Konjunkturindex verharrt aber laut eigenen Angaben weit unter dem langjährigen Schnitt. Die größten Belastungen für die energieintensive Region sind sprunghaft steigende Rohstoff- und Energiepreise und eine schwache Nachfrage. 79% der befragten Unternehmer machen sich Sorgen wegen der wirtschaftspolitischen Rahmenbedingungen, so viele wie noch nie. Die Folge sind demnach vielfach weniger Investitionen und geplanter Stellenabbau. Die IHK fordert von der Bundesregierung dringend spürbare Reformen, um den Betrieben in den Landkreisen von Rosenheim bis zum Berchtesgadener Land wieder Wachstumsimpulse zu geben.
14: Zu wenig Schlaf und zu viel Bildschirmzeit sind auch im Chiemgau und im Berchtesgadener Land die Haupttreiber für schweres Übergewicht bei Jugendlichen. Bei einem Treffen in Traunstein haben Klinik- und Praxisärzte nun Alarm geschlagen. Adipositas und Diabetes betreffen demnach immer mehr Kinder in der Region. Die Mediziner fordern, Übergewicht endlich als chronische Erkrankung anzuerkennen, statt den Familien mangelnde Disziplin vorzuwerfen, da oft die Genetik entscheide. Weil die körperlichen Probleme meist auch mit seelischen Leiden wie Depressionen einhergehen, soll die Zusammenarbeit vor Ort massiv ausgebaut werden. Zudem dockt die Kinderklinik Traunstein ab sofort an ein bundesweites Qualitätsregister an, um Therapieverläufe sowie Forschung zu verbessern. Während an der Münchner Straße in Freilassing die Straßenbauarbeiten laufen, gehen auch die Arbeiten an den Wasserleitungen durch die Stadtwerke weiter. Deshalb ist ab heute die Ein- und Ausfahrt in die Industriestraße an der sogenannten McDonalds-Kreuzung gesperrt. Die Umleitung erfolgt aus beiden Richtungen über die Straße am Feuerwehrhaus und die Klebinger Straße. Auch einzelne Bushaltestellen sind betroffen und werden verlegt. Laut Stadt dauert die Sperrung voraussichtlich 2 Wochen. Und weitere Nachrichten aus unserer Region findet ihr auch auf bayernwelle.de. Das Bayernwelle-Wetter, 20, 21 Grad sind heute maximal drin. Es hat im Vergleich zu gestern also deutlich abgekühlt. Dazu gibt's auch immer wieder Wolken, Regenschauer und auch Gewitter, so wie gerade eben. Der Blick auf morgen, der Dienstag, startet mit Sonne recht freundlich. Am Nachmittag gibt's aber dann wieder Gewitter und im Anschluss Regenfälle. Und diese Regenfälle werden uns auch am Mittwoch noch begleiten. Die Temperaturen liegen morgen bei bis zu 24 Grad. Der Bayernwelle Verkehrsservice, damit ihr sicher ankommt. Massive Verkehrsprobleme derzeit auf der A8 zwischen Siegsdorf und Neukirchen. Hier hat es einen Unfall mit einem LKW gegeben in Fahrtrichtung München. Die Vollsperrung ist aktuell aufgehoben, aber eine Fahrspur ist noch gesperrt und es kommt deshalb zu einem massiven Rückstau bis nach Neukirchen und weiter in Richtung Anger. Aktueller Zeitverlust eine halbe bis dreiviertel Stunde. Auch die kleineren Umfahrungsstrecken etwa von Obertheisendorf übers Achtal und dann weiter nach Siegsdorf sind verstopft. Hier dauert es ebenfalls 20 Minuten länger und der Unfall betrifft auch die Gegenrichtung A8 Richtung Salzburg, weil auf jeden Fall eine Leitplanke auf die Gegenfahrbahn durchgeschlagen ist und hier verliert er ebenfalls eine gute halbe Stunde im Moment. So, dann zu den Blitzern. 2 Stück haben wir aktuell für euch. Einmal wird geblitzt in Punschern bei Theisendorf in Fahrtrichtung Theisendorf und in Traunsdorf in der Kreuzstraße ist uns ebenfalls einer gemeldet. Falls ihr noch was entdeckt habt, ruft's gerne an unter 0800 3x7, 3x3 und die 2 oder schickt uns eine kurze WhatsApp-Nachricht. Die Nummer dafür gibt's auf bayernwelle.de. Danke schon mal fürs Melden und gute Fahrt da, wo's geht.
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17: Ich bin Stefan Schütz. Die Zuwanderung nach Deutschland ist im vergangenen Jahr deutlich gesunken. Rund 1,48 Millionen Menschen sind ins Land gekommen, 13% weniger als im Jahr davor, teilten Behörden mit. Hauptgrund ist die gesunkene Zahl der Asylsuchenden. Gleichzeitig sind etwas weniger Menschen weggezogen, rund 1,25 Millionen. Unterm Strich ergibt das eine Nettozuwanderung von 235.000 Menschen. Geht es um soziale Leistungen, gibt es häufig Streit über Ansprüche. Die Sozialgerichte verzeichneten nach Angaben des Richterbunds 2025 mehr als 300.000 neue Fälle. Tanja Wagner berichtet.
18: Egal ob Bürgergeld, Arbeitslosengeld, Elterngeld oder Pflegeversicherung, zwischen Betroffenen und den zuständigen Ämtern gehen die Meinungen über die zustehenden Leistungen mittlerweile häufig auseinander. Das wird wegen des Umstiegs auf die neue Grundsicherung nächsten Monat und all den angekündigten Reformen zum Sozialstaat sicherlich nicht besser, heißt es vom Richterbund.
17: Die Bundesagentur für Arbeit steckt tief in den roten Zahlen und das könnte noch schlimmer werden. Laut Die Welt rechnet die Bundesregierung bis Jahresende mit einem Minus von mehr als 5 Milliarden Euro beim Arbeitslosengeld. Die Bundesagentur selbst befürchtet sogar ein Defizit von bis zu 8 Milliarden Euro. Der Grund? Die Wirtschaft schwächelt und die Arbeitslosenzahlen steigen deutlich stärker als gedacht. Wenn Kinder krank sind, bleiben immer noch meistens die Mütter zu Hause. Das zeigt eine Auswertung der AOK. Fast 3/4 der Kinderkrankentage haben im vergangenen Jahr Frauen in Anspruch genommen, Männer nur gut 1/4. Krankenkassenchefin Reimann spricht von einer ungleichen Verteilung der Care-Arbeit. Wenn ein Kind unter 12 Jahren krank ist, zahlt die Kasse 90% des Nettoverdienstes. In Deutschland ist 2024 deutlich weniger Müll produziert worden als im Jahr zuvor. Laut dem Statistischen Bundesamt sind rund 363 Millionen Tonnen Abfälle angefallen. Das sind 4,6% weniger binnen eines Jahres. So wenig Müll gab es zuletzt 2009. Den größten Rückgang gab es bei Bau- und Abbruchabfällen mit -8%. Die machen übrigens die Hälfte aller Abfälle aus. Etwas mehr als 80% des gesamten Mülls wurden verwertet. Es ist jetzt 12:15.
15: Das Bayernwelle-Wetter, die Natur atmet durch. Heute ist es bewölkt, es regnet immer wieder kräftig und auch das ein oder andere Gewitter gibt's. Die Höchstwerte, die liegen heute rund um die 20-Grad-Marke. In Palling bei Michelwirth 17 Grad, in Bernau 16 und in der Ramsau sind es 13 Grad. Morgen dann ein gutes Stück milder als heute, trotzdem noch genauso bewölkt und regnerisch. Der Bayernwelle Verkehrsservice, damit ihr sicher ankommt. Achtung bitte auf der A8 und zwar zwischen Traunstein, Siegsdorf, Ost und Neukirchen. Da hat es einen schweren Unfall gegeben. Der linke Fahrstreifen in beide Richtungen ist aktuell blockiert. Und wir haben auch eine Gefahr durch Gegenstände auf der Fahrbahn, unter anderem eine Leitplanke. Es staut sich hier aktuell. Momentan sind es noch in beide Richtungen ca. 25 Minuten. Wenn ihr könnt, dann umfahrt das Ganze. Blitzer haben wir in Punschern in Fahrtrichtung Teißendorf und dann auch noch in Traunstorf bei der Kreuzstraße. Ihr habt noch was Staus oder Blitzer, schickt es gerne rein per WhatsApp. Die Nummer zum Einspeichern, die gibt es für euch auf bayernwelle.de oder ihr ruft kostenlos an 0800 3x7, 3x3 und die 2. Vielen Dank euch, gute und sichere Fahrt.
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19: Servus, schönen Wochenstart, Montagmittag, ihr hört's, die Bayernwelle, ich bin Markus Gollinger, starten wir gemeinsam rein in eine neue Woche. Ja, was bringt die neue Woche? Ja, zum Beispiel in den kommenden beiden Nächten paar Verkehrsprobleme zwischen Bad Reichenhall und Pieding. Da beginnen Bauarbeiten auf der B20. Die ganze Geschichte gleich in gut 10 Minuten hier auf der Bayernwelle. Jetzt wird's erstmal ein bisschen wild. Sophie and the Giants, a little bit wild. Schönen Montag. 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

0: Mit Kultitz und dem Besten von heute geht's durch den Montagmittag. Servus, das ist gerade Panic at the Disco mit High Hopes. Servus, ihr hört die Bahnwelle. Wir starten in die neue Woche und ich warne euch schon mal vor, wenn ihr diese Woche abends auf der B20 zwischen Bad Reichenhall und Piding unterwegs seid, dann braucht ihr etwas mehr Geduld. Da beginnen nämlich Straßenbauarbeiten und deswegen wird die Bundesstraße in 2 Nächten nur halbseitig befahrbar sein. Was da genau gemacht wird und was es für Auswirkungen hat, das weiß Bahnwelle-Reporterin Angelina Kutschala. Angie, bitte.
1: Ja, servus. Auf der vielbefahrenen Strecke werden Schäden an der Fahrbahn ausgebessert. Betroffen ist der Abschnitt zwischen der Zufahrt zum Schloss Staufeneck, zum Autohaus Bachfrieder und im Bereich bei Rewe und Aldi. Deshalb wird die B20 in der Nacht eben von Montag auf Dienstag und von Dienstag auf Mittwoch jeweils von 19 Uhr abends bis 6 Uhr morgens halbseitig gesperrt. Der Verkehr läuft in dieser Zeit dann über eine Ampelregelung. Das staatliche Bauamt Traunstein nutzt bewusst die Nachtstunden, weil da die Verkehrsbelastung tagsüber einfach zu hoch wäre.
0: Okay, was heißt es für Verkehrsteilnehmer, Autofahrer, Motorradfahrer? Welche Einschränkungen gibt es im Verkehr?
1: Trotz der Nachtarbeiten kann es zu Wartezeiten und auch Behinderungen kommen. Gerade auf dieser wichtigen Verbindung zwischen Reichenhall und Piding sorgt eben auch schon die halbseitige Sperre schnell für stockenden Verkehr. Das Bauamt bittet deshalb sowohl Autofahrer als auch Anwohner um Verständnis. Wichtig außerdem, die Arbeiten sind vom Wetter abhängig. Sollte es nicht mitspielen, könnten die Asphaltierungsarbeiten auch kurzfristig noch verschoben werden.
0: Vielen Dank, Angelina Kutschala. Die halbseitige Sperre der B20 gilt also in den Nächten auf den 2. und auf den 3. Juni, also in den kommenden beiden Nächten, jeweils von 19 Uhr abends bis 6 Uhr früh. Wenn ihr in dieser Zeit auf der B20 zwischen Bad Reichenhall und Piding unterwegs seid, dann plant ein bisschen mehr Fahrzeit ein. Schönen Montag, ihr hört's die Bahnwelle.

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5: Mit Markus Zartner. Übergewicht und Diabetes sind bei Kindern in den Landkreisen Traunstein und Berchtesgadener Land längst keine Randthemen mehr und betreffen immer mehr Kinder. Das teilen die Kliniken Südostbayern jetzt nach einem Treffen von Klinik- und Praxisärzten in Traunstein mit. Dort wurde eine engere Zusammenarbeit vereinbart, um betroffene Familien besser zu unterstützen.
6: Die Ärzte fordern, Adipositas als chronische Erkrankung anzuerkennen, da meist die Genetik entscheidet, nicht mangelnde Disziplin. Als größte Alltagsrisiken gelten zu viel Bildschirmzeit und Schlafmangel, der durch Stresshormone den Appetit anregt. Teenager mit weniger als 7 Stunden Schlaf haben demnach ein 74% höheres Risiko für Übergewicht. Weil Übergewicht oft auch zu Ängsten oder Depressionen führt, mahnen die Mediziner eine vorurteilsfreie ganzheitliche Behandlung. Zur besseren Erforschung wird die Kinderklinik Traunstein ihre Patientendaten ab sofort in ein bundesweites Qualitätsregister für schwere Adipositas einspeisen. Aus Traunstein, Angelina Quocalla.
5: In Bernau am Chiemsee wird heute ein neues Sozialkaufhaus eröffnet. In der Chiemseestraße 84 werden künftig auf rund 210 Quadratmetern gut erhaltene Möbel, Kleidung und Haushaltswaren zu günstigen Preisen angeboten. Das Projekt verbindet laut dem Betreiber der Diakonie Rosenheim Nachhaltigkeit mit sozialer Hilfe. Es schont Ressourcen und bietet Menschen mit geringerem Budget bezahlbare Waren. Zudem entstehen vor Ort 6 Beschäftigungsplätze für Menschen, die schrittweise wieder in das Arbeitsleben einsteigen. Gut erhaltene Spenden können montags bis freitags von 11 bis 17 Uhr direkt abgegeben werden. Größere Möbelstücke werden nach vorheriger Absprache per E-Mail sogar kostenlos abgeholt. Im Traunsteiner Ortsteil Kammer haben die Ortsvereine ab sofort einen eigenen Festplatz für Jubiläumsfeste und Großveranstaltungen. Nach fast 2-jähriger Planungs- und Bauzeit ist der neue Festplatz jetzt fertiggestellt. 6 Vereine haben gemeinsam an der Wiese mitgearbeitet. Denn in den vergangenen Jahren haben die Vereine für jedes Fest wieder aufs Neue nach einer Wiese suchen und mit den Grundstückseigentümern verhandeln müssen. Die neue Festwiese soll eine langfristige Lösung sein. Im kommenden Jahr wird sie nach aktuellen Planungen eingeweiht, wenn der Verein Rettenbach sein 100-jähriges Bestehen feiert. Und weitere Nachrichten aus unserer Region findet ihr auch auf bayernwelle.de.
6: Das Bayernwelle-Wetter. Diese Woche gibt es eine Abkühlung zwischen Chiemsee und Königssee. Die Höchstwerte heute rund um die 20-Grad-Marke. Dazu ist es vielerorts bewölkt und regnerisch, teils gewittert es. In Laufen beim Stadttor aktuell 17 Grad, in Traunstein 16 und in Ruhpolding 14. Auch morgen dann nochmal kräftige Schauer, im Schnitt aber bis zu 5 Grad wärmer als heute. Der Bayernwelle Verkehrsservice, damit ihr sicher ankommt, das zieht sich ordentlich auf der A8 zwischen Traunstein, Siegsdorf Ost und Neukirchen, denn hier hat es einen schweren LKW-Unfall gegeben in beide Richtungen, braucht ihr hier aktuell immer noch circa 30 Minuten länger. Der linke Fahrstreifen, der ist blockiert und wir haben aktuell auch eine Gefahr immer noch durch Gegenstände auf der Fahrbahn. Bitte fahrt hier vorsichtig und wenn ihr könnt, umfahrt natürlich auch am besten. Und jetzt seid ihr dran. Blitzer habe ich nämlich keine mehr. Wenn ihr irgendwelche gesehen habt oder auch Staus, dann meldet euch jederzeit gerne hier per WhatsApp. Die Nummer zum Einspeichern findet ihr auf bayernwelle.de oder ihr ruft mich natürlich auch gerne an. 0800 3x die 7, 3x die 3 und die 2. Vielen Dank dafür und euch jetzt eine gute und sichere Fahrt.
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1: Eigentlich hatte ich nie Probleme mit Pollen, aber seit letztem Jahr habe ich Pollenallergie. Und viele sagen ja auch, die Pollenallergie wird von Jahr zu Jahr schlimmer. Aber warum ist das so? Mehr CO2, mehr Feinstaub und mehr Stickoxide sind in unserer Luft unterwegs. Und das sorgt dafür, dass sich die Lebensbedingungen der Pflanzen verändert. CO2 zum Beispiel kurbelt das Wachstum an und die Schadstoffe in der Luft verändern die Beschaffenheit der Pollen. Sie werden aggressiver. Und dadurch, dass es auch generell wärmer bei uns wird, verschieben und verlängern sich die Blütezeiten. Es sind also zusammengefasst mehr und aggressivere Pollen unterwegs, die auch noch länger unterwegs sind.

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6: Ich bin Stefan Schütz. Wenn Kinder krank werden, bleiben in Bayern besonders selten die Väter zu Hause. Das zeigen AOK-Daten. 23% der Kinderkrankentage haben hier Männer genommen. Das ist bundesweit der niedrigste Wert. Im Schnitt liegt der Männeranteil bei 27%. Am höchsten ist er in Sachsen mit 31%. In Bayern tragen also die Mütter mit 77% die Hauptlast, 4 Prozentpunkte mehr als im Rest der Republik. In Bielefeld hat er vor gut einem Jahr auf feiernde Menschen eingestochen und 4 von ihnen lebensgefährlich verletzt. Deswegen muss ein 36-Jähriger lebenslang in Haft. Das Gericht stellte die besondere Schwere seiner Schuld fest und ordnete Sicherungsverwahrung an. Thomas Bockt.
7: Das Gericht verhängte damit die Höchststrafe und folgte dem Antrag der Bundesanwaltschaft. Die hält den Syrer wegen seiner radikal-islamischen Gesinnung weiter für gefährlich. Der Täter soll bereits in Syrien jahrelang für die Terrormiliz IS tätig gewesen sein. 2023 kam er dann nach Deutschland. Hier sollen sich laut einem Gutachten seine psychischen Probleme noch verstärkt haben.
6: In Bayern wird bei immer mehr Frauen Endometriose festgestellt. In den letzten 20 Jahren hat sich die Zahl von knapp 40.000 auf rund 83.000 mehr als verdoppelt. Das zeigt der Arztreport der Krankenkasse Barmer. Zur Begründung heißt es, es werde häufiger dahingehend untersucht. Es handelt sich um eine Erkrankung, bei der sich Gewebe außerhalb der Gebärmutter ansiedelt. Bei der Diagnose sind die Betroffenen im Schnitt 37 Jahre alt. Es gibt Ärger um die geplante BAföG-Reform. Der Chef der Jungsozialisten Türmer hat Äußerungen von Forschungsministerin Bär als skandalös bezeichnet. Er fügte im Interview mit dem Deutschlandfunk hinzu, Bär wiederholte saudumme Klischees. Die CSU-Ministerin hatte gesagt, sie rechne nicht mit einer schnellen BAföG-Reform. Es sei aber auch kein Drama, wenn Studierende neben dem Studium Geld durchs Jobben verdienen. Autos ohne Fahrer gehören in einigen Teilen der Welt zum täglichen Bild und das könnte auch in Deutschland bald soweit sein. Der Fahrdienstvermittler Uber und das KI-Unternehmen Autobrains aus Israel starten ein Robotaxi-Programm in München. Es soll hier bald eine Fahrzeugflotte geben, in der Taxis ohne Fahrer auskommen. Die Fahrzeuge brauchen damit auch kein klassisches Cockpit, da kein Mensch eingreifen muss. Es ist jetzt 1:15.
8: 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Die Natur, sie atmet durch. Heute ist es bewölkt, es regnet immer wieder kräftig und auch das ein oder andere Gewitter ist drin. Die Höchstwerte liegen rund um die 20 Grad Marke. Wir haben in Pleereit 16 Grad aktuell, in Bad Reichenhall bei der Alten Saline 15 und in Petting 17. Morgen dann ein gutes Stück milder als heute, trotzdem noch genauso bewölkt und regnerisch. Der Bayernwelle Verkehrsservice, damit ihr sicher ankommt. Die Unfallstelle auf der A8 Höhe Siegsdorf-Traunstein hier bei den Ausfahrten ist geräumt. Ihr kommt wieder ganz normal durch. Und Vorsicht vor den Blitzern in Punschern in Fahrtrichtung Teißendorf und dann auch nochmal in Traunsdorf Mitte. Ansonsten, wenn ihr noch was habt, Staus oder Blitzer, ihr schickt es durch, gern kostenlos per WhatsApp. Die Nummer zum Einspeichern, die gibt's für euch auf bayernwelle.de oder ihr ruft an 0800 3x7, 3x3 und die 2. Vielen Dank dafür und euch eine gute und sichere Fahrt.
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0: 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Juni 1974. Alanis Morissette wird geboren. Einen ihrer größten Hits hat sie dann 1998 mit Thank You.
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0: Mitte der 70er lebt die Familie Morissette mitten im Schwarzwald in Heiligenzell. Die Eltern von Alanis unterrichten dort die Kinder der dort stationierten kanadischen Soldaten. Anfang der 80er geht es dann zurück nach Kanada, genauer gesagt nach Ottawa. Dort sieht die kleine Alanis zum ersten Mal ein Konzert. Ein befreundetes Ehepaar ihrer Eltern tourt zu dieser Zeit als Folk-Duo durch Nordamerika. Und dieser Auftritt lässt Alanis nicht mehr los. Genau das will sie auch. Zu Hause setzt sie sich vor ihren Kassettenrekorder und nimmt ihren Gesang auf. Die Eltern und die befreundeten Musiker staunen nicht schlecht, denn das Kind hat Talent. Mit 10 hat sie ihren ersten Schauspieljob. Mit dem Geld, das sie dort verdient, geht sie ins Studio und nimmt ihre erste Single auf. Mit 16 kommt das erste Album, das direkt in die Charts in Kanada einsteigt. International wird sie dann mit dem nächsten Album berühmt, vor allem dank der Single Ironic. Alanis Morissette ist auf dem Höhepunkt ihres Erfolgs angekommen und nimmt jetzt zum ersten Mal seit ihrer schon langen Karriere, sie ist damals gerade mal Anfang 20, aber schon mehr als 10 Jahre im Musikgeschäft, Abstand zu allem. Anderthalb Jahre reist sie durch Indien und schreibt dort über den Erfolg, aber auch über die Auszeit einen Song. Thank You handelt von der Dankbarkeit, die sie spürt, wenn sie an all das zurückdenkt, was sie schon erleben durfte.

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10: Mit Markus Gohlinger. Nach dem schweren Stromunfall am Bahnhof in Prien am Wochenende warnen Bundespolizei und Deutsche Bahn eindringlich vor den tödlichen Gefahren an Bahnanlagen. In der Nacht zum Samstag ist ein 18-Jähriger nach aktuellem Stand auf einen Güterwaggon geklettert und wurde von einem Stromschlag getroffen. Durch den Starkstrom wurde der junge Mann schwerst verletzt und erlitt laut Bundespolizei Verbrennungen auf 40% seiner Körperfläche. Der Rettungshubschrauber flog den Schwerstverletzten in eine Spezialklinik. Die Behörden betonen noch einmal, dass bei Starkstromleitungen schon dann Lebensgefahr besteht, wenn ihr euch auf wenige Meter nähert. Die Suche nach einem Pächter ist gescheitert. Jetzt ist erstmal Schluss. Die Zwieselalm bei Bad Reichenhall hat ab sofort geschlossen. Was die Gründe angeht, da spart die Betreiberfamilie nicht mit Kritik an den Behörden.
11: So hatte sie mit immer neuen Auflagen zu kämpfen. Gleichzeitig machte eine fehlende Infrastruktur den Weiterbetrieb aus ihrer Sicht unrentabel. Es gibt auf der Zwieselalm keinen Kanalanschluss, keine Zufahrt und Übernachtungen waren ebenfalls nicht mehr möglich. Das alles wollte die Familie ändern, doch sie durfte nach eigenen Angaben beispielsweise keinen Fahrweg bauen. Das Landwirtschaftsministerium weist die Schuldzuweisungen laut Passauer Neuen Presse zurück und betont, man habe dem Wirt alternative, rechtlich machbare Lösungen aufgezeigt. Einziger Licht Blick. Mehrere Weggefährten wollen sich laut PNP zu einer Genossenschaft zusammenschließen und den Almbetrieb eventuell an Wochenenden mit abgespecktem Angebot fortführen. Für die Bayernwelle, Markus Zartner.
10: Und das Freibad Trostberg gehört zu den beliebtesten Freibädern in Deutschland. Wie eine Rangliste des Reiseveranstalters TUI zeigt, landet es auf Platz 53 von 1000. In das Ranking sind die Sterne bei Google-Bewertungen eingeflossen, aber auch die Anzahl der Bewertungen und der Anteil von 5-Sterne-Bewertungen. Mit 4,6 Sternen hat sich das Freibad Trostberg als eines der beliebtesten in Deutschland durchsetzen können. Andere Freibäder bei uns in der Region schafften es nicht in die Top 100. Diese und auch weitere Nachrichten aus der Region könnt ihr auch nachlesen bei uns auf bayernwelle.de.
3: Vielen Dank, Markus Gohlinger. Hier ist das Bayernwelle-Wetter. Wer den Wetterbericht gestern Abend im Fernsehen gesehen hat, der hat mitbekommen, die Gewitter in Deutschland ziehen jetzt Richtung Südosten ab. Und wer sitzt im Südosten? Und damit wisst ihr schon, was heute Nachmittag weiter auf uns zukommt. Unglaublich wechselhaftes Wetter wie im April. Mal blinzelt kurz die Sonne durch und dann kommen wieder Blitz und Donner und so wird es die nächsten Stunden bleiben. Auch in den nächsten beiden Tagen, morgen und übermorgen weiterhin große Gewittergefahr. Also sehr wechselhaft das Ganze, teilweise Starkregen dabei. Morgen bei 24 Grad, übermorgen so wie heute wieder um die 18 Grad. Der Bayernwelle Verkehrsservice, damit ihr sicher ankommt. Es ist teilweise recht dichter Verkehr, vor allem auf der A8 München Richtung Salzburg. Also zwischen Anger und dem Grenzübergang Walserberg ist ziemlich viel Verkehr. Keine nennenswerten Staus oder stockender Verkehr, aber fahrt vorsichtig, es ist viel los auf den Straßen. Und es wird noch geblitzt in der Region. Einer ist uns gemeldet aktuell, der steht in Schneidsee beim Feuerwehrhaus. Ruft uns an bei weiteren Blitzern, die ihr seht, bitte. Kostet ja nichts. 0800, dreimal die 7, dreimal die 3 und die 2. Vielen Dank.
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0: Es ist jetzt kurz nach zwei.
1: Hier ist das Bayernwelle Wetter. Es war klar, dass es heute wechselhaftes Wetter geben wird und erst recht, dass es kühler werden wird. Und so haben wir in Bad Endorf aktuell 18 Grad, in Tittmoning am Stadtplatz auch 18, in der Engedei sind es 16 Grad und das ist auch die Höchsttemperatur für heute. Weiter wird es immer wieder Gewitter durch den ganzen Nachmittag geben, versetzt mit Sonnenstrahlen. Also es geht wechselhafter zu als im April und dieses Gewitterrisiko wird uns auch morgen und übermorgen begleiten. In den nächsten beiden Tagen immer wieder Blitz und Donner und eben weiterhin auch immer starke Regen kurzfristig möglich. Dabei morgen etwas wärmer, 24 Grad, übermorgen am Mittwoch wieder so wie heute um die 18 Grad. Der Bayernwelle Verkehrsservice, damit ihr sicher ankommt. Vorsicht bitte auf der B20, B21. Zwischen dem Kreisverkehr Pieding und dem Gablerknoten besteht aktuell in beide Richtungen Gefahr durch Personen auf der Fahrbahn. Und weil wir schon in der Nähe sind, ihr habt auf der B20 von Pieding in Richtung Bad Reichenhall am Kreisverkehr einen kleinen Stau aktuell mit 5 Minuten Zeitverlust. Sonst alles in Ordnung. Nur geblitzt wird noch. Ein Blitzer hat sich immerhin rausgetraut, der steht in Schneidsee beim Feuerwehrhaus. Seht ihr weitere, dann ruft uns an bitte, kostenlos 0800 3x die 7, 3x die 3 und die 2.
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1: Mit Angelina Quocciala. Italienisches Lebensgefühl durch und durch, das steht diesen Donnerstag in Freilassing an. Es ist wieder Vespa-Treffen mit italienischer Nacht. Ab 10 Uhr trudeln die Flitzer in der Freilassinger Fußgängerzone ein. Um 14 Uhr ist dann die gemeinsame Ausfahrt und ab 19 Uhr beginnt in der Fußgängerzone die italienische Nacht. Es gibt Live-Musik von Graziano und Ursula mit Italo-Pop-Klassikern. Kommt gerne auf ein Aperol vorbei. Zwischen Fürsten und Bauernhöfen. Diese Woche bekommt ihr beim Musiksommer zwischen Inn und Salzach die komplette musikalische Breitseite von den Ganghofer Musikanten präsentiert. Hier treffen sich Volks- und Kunstmusik gleichermaßen und ihr taucht musikalisch sowohl in höfische Festsäle als auch in einfache Bauernstuben ein. Diesen Samstag ab 19.30 Uhr im Schloss Grabenstedt der Musiksommer zwischen Inn und Salzach. Tickets gibt's für euch in der Touristinfo Grabenstedt oder bei Tickets Scharf. Und für die Jungen brauchen wir natürlich auch was. Richtig gut feiern könnt ihr bei den Latin Nights am Chiemsee mit Salsa, Bachata, Reggaeton und Latin Lounge. Diese Nacht wird heiß. Los geht's am Samstag um 17 Uhr in der Beachbar Übersee. Der Eintritt ist frei.
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16: Mit Markus Gohlinger. Ein 18-Jähriger ist am Wochenende am Bahnhof in Prien durch einen Stromschlag schwer verletzt worden. Jetzt gibt's weitere Details und einen dringenden Appell. Einzelheiten von Markus Zartner.
17: Der junge Mann war in der Nacht auf den 30. Mai nach aktuellem Stand auf einen abgestellten Güterzug geklettert. Dabei kam er der Oberleitung zu nahe und wurde von einem Stromschlag getroffen. Er zog sich schwerste Verletzungen zu. Rund 40% seiner Körperfläche sind der Bundespolizeiinspektion Rosenheim zufolge verbrannt. Deutsche Bahn und Bundespolizei warnen ausdrücklich davor, sich in die Nähe von Oberleitungen zu begeben. Durch sie fließen 15.000 Volt, das 65-fache einer üblichen Haushaltssteckdose. Bei dieser elektrischen Spannung kann es bereits aus wenigen Metern Entfernung zu einem tödlichen Stromschlag kommen. Warum der 18-Jährige auf den Güterwaggon geklettert war, ist derzeit noch unklar.
16: Im Chiemgau ist heute ein neuer Rufbus an den Start gegangen. Traudel ist in den Gemeinden Chiemeng, Grabenstedt, Grassau und Übersee verfügbar und soll den bestehenden Öffi-Verkehr ergänzen. Das neue Angebot im Landkreis Traunstein funktioniert ganz ohne festen Fahrplan. Fahrgäste können ihre Fahrten täglich von 6 bis 22 Uhr flexibel per App oder telefonisch buchen. Bedient werden insgesamt mehr als 200 Haltestellen. Ziel des Gemeinschaftsprojektes ist es, auch kleinere Ortsteile im ländlichen Raum besser anzubinden und den klassischen Linienbusverkehr zu entlasten. Bezahlt wird wahlweise bar im Fahrzeug oder digital über die dazugehörige Smartphone-App. Und die Bundesstraße 20 wird zwischen Pieding und Bad Reichenhall in dieser Woche nachts halbseitig gesperrt. Betroffen ist vor allem der Bereich zwischen dem Autohaus Bachfrieder und den Einkaufsmärkten Rewe und Aldi. Hier regelt eine Ampel heute und morgen Nacht von 19 Uhr bis 6 Uhr den Verkehr. Grund sind dringend notwendige Asphaltierungsarbeiten, um Schadstellen auszubessern. Wegen des enormen Verkehrsaufkommens am Tag verlegt das staatliche Bauamt die Arbeiten in die Nacht. Da die Arbeiten stark witterungsabhängig sind, können sie sich auch kurzfristig verschieben. Diese und auch weitere Nachrichten aus der Region könnt ihr auch nachlesen bei uns auf bayernwelle.de.
18: Ja, danke schön, Markus Gollinger. Hier ist das Bayernwelle Wetter. Der Frühling war sehr sonnig bisher, einer der frühlingsreichsten, die wir überhaupt je hatten. Und jetzt haben wir halt mal ein paar Tage Regen bzw. Gewitter. Heute Nachmittag weiter jederzeit Blitz und Donner bei Temperaturen, die über 20 Grad nicht hinausgehen werden. Wir haben in Altenmarkt jetzt 18 Grad, in Einring am Torfmuseum auch 18 und in Berchtesgaden 16 Grad. Morgen und übermorgen keine Wetteränderung, es bleibt bei einer ziemlich großen Gewittergefahr. Der Bayernwelle Verkehrsservice, damit ihr sicher ankommt. Alles in Ordnung, es gibt nirgendwo Behinderungen, die euch mehr als 5 Minuten Zeit kosten. Gute Fahrt auch weiterhin. Also, und einen Blitzer gibt's natürlich auch noch. Es ist aber auch nur wirklich einer, der steht in Schneidsee am Feuerwehrhaus. Bitte ruft uns an bei weiteren Blitzern, die ihr seht. 0800 3x die 7, 3x die 3 und die 2.
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7: Und jetzt die Top-Meldung aus der Region mit Markus Gollinger. Nach einem schweren Stromunfall in Prien warnen Bundespolizei und Deutsche Bahn eindringlich vor den Gefahren an Bahnanlagen. Wer Starkstromleitungen zu nahe komme, riskiere einen Stromschlag und schwere Verbrennungen, sowie ein 18-Jähriger am Wochenende am Bahnhof in Prien. Er wurde schwer verletzt. Mehr dazu in den Regionalnachrichten um halb und auf bayernwelle.de.
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9: Ich bin Oliver Urbanke. Das Verteidigungsministerium will Auslandsaufenthalte von Wehrpflichtigen nun doch per Gesetz regeln. Minister Pistorius hatte die entsprechende Regelung nach Kritik ausgesetzt. Der Wissenschaftliche Dienst des Bundestags hatte das als wahrscheinlich rechtswidrig eingestuft. Pistorius soll nicht befugt gewesen sein, die Abmeldepflicht für Männer im wehrpflichtigen Alter per Allgemeinverfügung auszuhebeln. Laut einer offiziellen Schätzung der Rentenversicherung könnte der Rentenbeitrag 2028 auf knapp 20% steigen. Das wäre die erste Erhöhung seit 2007. Aktuell liegt der Beitragssatz bei 18,6%. Wie stark er tatsächlich steigt, hängt von der geplanten Rentenreform der Koalition und von der Entwicklung der Wirtschaft ab. Geht es um soziale Leistungen, gibt es häufig Streit über Ansprüche. Die Sozialgerichte verzeichneten nach Angaben des Richterbunds letztes Jahr mehr als 300.000 neue Fälle. Tanja Wagner berichtet.
10: Egal ob Bürgergeld, Arbeitslosengeld, Elterngeld oder Pflegeversicherung, zwischen Betroffenen und den zuständigen Ämtern gehen die Meinungen über die zustehenden Leistungen mittlerweile häufig auseinander. Das wird wegen des Umstiegs auf die neue Grundsicherung nächsten Monat und all den angekündigten Reformen zum Sozialstaat sicherlich nicht besser, heißt es vom Richterbund.
9: In Bayern wird bei immer mehr Frauen Endometriose festgestellt. In den letzten 20 Jahren hat sich die Zahl von knapp 40.000 auf rund 83.000 mehr als verdoppelt. Das zeigt der Arztreport der Krankenkasse Barmer. Zur Begründung heißt es, es werde häufiger dahingehend untersucht. Es handelt sich um eine Erkrankung, bei der sich Gewebe außerhalb der Gebärmutter ansiedelt. Bei der Diagnose sind die Betroffenen im Schnitt 37 Jahre alt. Deutschlands Fußballnationalmannschaft hat sich mit einem knappen Sieg von den Fans vor der WM verabschiedet. In einem lockeren Trainingsspiel über 2x25 Minuten vor rund 800 Zuschauerinnen und Zuschauern setzte sich die DFB-Auswahl gegen Finnland mit 1:0 durch. Es ist jetzt kurz nach 3:00.

0: angeht, keine Änderung. Es wird zwar morgen etwas wärmer mit teilweise bis zu 24 Grad, aber wir werden auch morgen teilweise sehr starke Gewitter erleben. Übermorgen am Mittwoch auch. Der Bayernwelle Verkehrsservice, damit ihr sicher ankommt. Alles in Ordnung, uns liegen keine Störungen und Probleme vor. Was die Blitzer angeht, sind uns zwei gemeldet. Einer steht in Schneidsee beim Feuerwehrhaus und der andere am Kreisverkehr in Obing. Da wird gelasert in Richtung Frabertsham. Haltet weiterhin die Augen offen und sagt uns Bescheid bei jedem Blitzer, den ihr seht. Kostenlos unter 0800 3x die 7, 3x die 3 und die 2.
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0: Ich fange die Sendung heute an mit zwei Songs, von denen ich hundertprozentig weiß, dass die jeder von euch liebt. Der eine ist ein Klassiker aus den 80ern, nämlich You von Ten Sharp. Und der andere ist ein aktueller von Shaboozey und Mal Smith. Hier ist Blink Twice. Einen schönen Montagnachmittag. Schön, dass ihr ihn mit der Bayernwelle verbringt. Peter Mack, mein Name.

0: Dua Lipa, da kannst du immer drauf verlassen, wenn die einen Song rausbringt, da ist Wumms dahinter, so habe ich's gern, Physical. Hier ist die Bayernwelle, grüß Gott. Es wird viel gefeiert in dieser Jahreszeit, traditionell in Bayern, ganz besonders aktuell in Leobendorf. Da ist gerade die Festwoche von Freiwilliger Feuerwehr und dem Burschen- und Arbeiterverein in Laufen. Da musst allerdings aufpassen, dass du nicht an einem Tag hingehst, wo aus Versehen nichts los ist. Dazu jetzt aktuelle Informationen von der Kollegin Angelina Quocialla, die gerade reingerauscht ist. Servus, Angie.
1: Servus. Ja, heute macht die Leobendorfer Festwoche eine kurze Verschnaufpause. Morgen geht's dann weiter mit dem Tegernseer Volkstheater, wo ihr euch gerne auch noch Tickets sichern könnt, zum Beispiel im Kulturbüro der Stadt. Mittwoch vorm Feiertag lasst ihr es euch dann am Abend beim Weinfest gut gehen, am Freitag noch Oldtimer treffen, bevor am Samstag der große Festabend startet. Da ist Tag der Betriebe mit allen Firmen, Hütten und Ortsgruppen. Ausklingen lasst ihr die Leobendorfer Festwoche dann am Sonntag mit dem Jubiläumstag vom Burschenverein mit Kirchenzug und Festgottesdienst.
0: Sehr gut. Und dann ist im Chiemgau auch noch was los, wie du weißt.
1: Auch ihr könnt die letzte Ferienwoche bzw. auch den Feiertag genießen. Auf der Mittelstation der Hochfellenseilbahn ist zum Beispiel wieder das Hochfellenfestival. Geht am Donnerstag mit der Guten A-Band los und dauert bis Sonntag, wo die Musikkapelle Bergen bei freiem Eintritt für euch spielt. Das gesamte Programm findet ihr auf hochfellenseilbahn.de und Tickets holt ihr euch jetzt noch bei Ticketscharf.
0: Endlich mal Informationen im Radio, mit denen man was anfangen kann, wo man weiß, wo bei uns was los ist in der Region. Aber dafür habt ihr uns immer erstens die Kollegin Angelina Quocialla und zweitens die Bayernwelle. 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
22: Mit Markus Gohlinger. Nach dem schweren Stromunfall am Bahnhof in Prien am Wochenende warnen Bundespolizei und Deutsche Bahn eindringlich vor den tödlichen Gefahren an Bahnanlagen. In der Nacht zum Samstag ist ein 18-Jähriger nach aktuellem Stand auf einen Güterwaggon geklettert und wurde von einem Stromschlag getroffen. Durch den Starkstrom wurde der junge Mann schwerst verletzt und erlitt laut Bundespolizei Verbrennungen auf 40% seiner Körperfläche. Der Rettungshubschrauber flog den Schwerstverletzten in eine Spezialklinik. Die Behörden betonen noch einmal, dass bei Starkstromleitungen schon dann Lebensgefahr besteht, wenn ihr euch auf wenige Meter nähert. Die Suche nach einem Pächter ist gescheitert, jetzt ist erstmal Schluss. Die Zwieselalm bei Bad Reichenhall hat ab sofort geschlossen. Was die Gründe angeht, da spart die Betreiberfamilie nicht mit Kritik an den Behörden.
23: So hatte sie mit immer neuen Auflagen zu kämpfen. Gleichzeitig machte eine fehlende Infrastruktur den Weiterbetrieb aus ihrer Sicht unrentabel. Es gibt auf der Zwieselalm keinen Kanalanschluss, keine Zufahrt und Übernachtungen waren ebenfalls nicht mehr möglich. Das alles wollte die Familie ändern, doch sie durfte nach eigenen Angaben beispielsweise keinen Fahrweg bauen. Das Landwirtschaftsministerium weist die Schuldzuweisungen laut Passauer Neuen Presse zurück und betont, man habe dem Wirt alternative, rechtlich machbare Lösungen aufgezeigt. Einziger Licht Blick. Mehrere Weggefährten wollen sich laut PNP zu einer Genossenschaft zusammenschließen und den Almbetrieb eventuell an Wochenenden mit abgespecktem Angebot fortführen. Für die Bayernwelle, Markus Zartner.
22: Und das Freibad Trostberg gehört zu den beliebtesten Freibädern in Deutschland. Wie eine Rangliste des Reiseveranstalters TUI zeigt, landet es auf Platz 53 von 1000. In das Ranking sind die Sterne bei Google-Bewertungen eingeflossen, aber auch die Anzahl der Bewertungen und der Anteil von 5-Sterne-Bewertungen. Mit 4,6 Sternen hat sich das Freibad Trostberg als eines der beliebtesten in Deutschland durchsetzen können. Andere Freibäder bei uns in der Region schafften es nicht in die Top 100. Diese und auch weitere Nachrichten aus der Region könnt ihr auch nachlesen bei uns auf bayernwelle.de.
0: Dankeschön, hier ist das Bayernwelle Wetter. Eure Dauerkarte fürs Freibad könnt ihr mal heute und in den nächsten Tagen stecken lassen, denn wir werden keine Wetteränderung bekommen. Im Gegenteil, heute Nachmittag weiterhin starkes Gewitterrisiko. Der Deutsche Wetterdienst warnt vor Blitz, vor Donner, vor teilweise Starkregen. Also es ist ein sehr wechselhaftes Wetter bei Temperaturen, die nicht mal auf 20 Grad kommen werden. Wir haben in Marktschellenberg jetzt 16, in Laufen 18 und in Prien am Chiemsee ebenfalls 18. In den nächsten beiden Tagen bleibt dieses Gewitterrisiko erhalten. Jederzeit Blitz und Donner und auch der genannte Starkregen möglich. Ja, morgen wird es ein bisschen wärmer mit 24 Grad, aber das ändert ja nichts an der Gewittersituation. Der Bayernwelle Verkehrsservice, damit ihr sicher ankommt. Alles okay auf den Straßen, ihr habt überall freie Fahrt. Aber damit keiner zu schnell fährt, gibt es den ein oder anderen Blitzer. Einer steht in Schneidsee beim Feuerwehrhaus und in Obing läuft eine Laserkontrolle am Kreisverkehr und zwar in Richtung Frabertsham. Sagt uns auch Bescheid, ruft uns an bei jedem Blitzer, den ihr seht, auch bei akuten Verkehrsproblemen. Jederzeit, immer kostenlos. 0800 3x die 7, 3x die 3 und die 2.
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0: Mit Peter Macker an diesem Montagnachmittag. Hallo und grüß Gott. Man hört seit vielen Jahren immer wieder den Vorwurf, dass die Popmusik immer austauschbarer, immer beliebiger wird. Da muss ich aber dagegen halten. So ab und zu gibt es dann schon noch einen Song, der unter all den neuen Produktionen immer wieder raussticht, weil es eben doch noch Menschen gibt, die richtig gut singen können. So eine Frau ist Norma Jean Martin. Aktueller Song mit Glockenbach, der hier Anthem. Bye.

Du, wenn ich was vom Pink im Radio habe, lasse ich die Musik immer till the end spielen, bis sie endgültig fertig ist. Never gonna not dance again. Hier ist die Bayernwelle. Hallo. Apropos Musik, seit 3 Tagen wird ja die Welt nun beglückt mit dem neuen Album von Paul McCartney, der als Musiker über jeden Zweifel erhaben ist. Darüber brauchen wir nicht zu reden. Wer mal versucht hat, so wie ich am Wochenende das neue McCartney-Album durchzuhören, der hat sich über 1-2 Songs gefreut, spätestens nach dem 3. aber dann gedacht, kann ich nicht eine andere Musik hören? Es ist dann irgendwie transportiert, die Botschaft. Also ich glaube nicht, dass es der ganz große Wurf ist. Macht euch selber ein Bild. The Boys of Dungeon Lane heißt das neue McCartney-Album. Es hinterlässt dich mehr oder weniger schulterzuckend. Immerhin, es gibt jemanden, der daraus einen Vorteil ziehen kann, und das ist die Stadt Liverpool. Denn seit ein paar Wochen schon bekannt ist, dass das neue Album eben The Boys of Dungeon Lane heißen wird, sind viele Beatles- und McCartney-Fans bei einem Besuch in Liverpool mal in diese Dungeon Lane gefahren und wollten sich das mal anschauen. Das ist allerdings eine der stinklangweiligsten Straßen, die es überhaupt in Liverpool gibt. Liegt auch noch in der Nähe vom Flughafen und dort gibt es nichts, aber auch gar nichts zu sehen. Und deswegen waren viele enttäuscht. Jetzt hat aber die Stadt Liverpool ein Schild dort aufgestellt und da steht nur Dungeon Lane drauf, in dem gleichen Schriftzug, wie es auf dem Cover des neuen McCartney-Albums abgebildet ist. Das Schild ist so ungefähr hüfthoch und jetzt kann, wenn es schon nichts zu sehen gibt, sich trotzdem jeder Fan neben dieses Schild stellen und hat dann zumindest ein Bild, das ihm, weiß ich nicht, vielleicht in den sozialen Medien mal ein Like einbringen wird. Also die Dungeon Lane hat eine optische Auffrischung bekommen. Die Musik von Paul McCartney, wie gesagt, macht euch selber ein Bild. Ich bin etwas enttäuscht zurückgelassen worden. Nie enttäuscht worden bin ich von Santana. Das ist ein schöner Song hier, Santana und Michelle Branch, The Game.

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9: Und jetzt die Top-Meldung aus der Region mit Markus Gollinger. Ein neues ÖPNV-Angebot nimmt heute den Betrieb auf, nämlich der Rufbus Traudel. Wer in den Gemeinden Chiemenk, Grabenstedt, Übersee und Grassau eine Mitfahrgelegenheit sucht, kann auf diese Weise eine Fahrt telefonisch oder per App buchen. Ganz flexibel. Mehr in den Regionalnachrichten um 17:30 und auf bayernwelle.de.
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11: Ich bin Oliver Urbanke. Der Tankrabatt und gesunkene Rohölpreise haben die Autofahrerinnen und Autofahrer im Mai deutlich entlastet. Laut dem ADAC war der Sprit spürbar günstiger als noch im April, der ja der teuerste Tankmonat aller Zeiten war. Die Monopolkommission und das IFO-Institut für Wirtschaftsforschung berichten außerdem, dass der Tankrabatt zumindest bei den Benzinsorten E5 und E10 vollständig weitergegeben wird. Wenn Kinder krank sind, bleiben in Bayern besonders selten die Väter zu Hause. Weniger als ein Viertel der Kinderkrankentage entfiel im vergangenen Jahr auf männliche Kassenmitglieder, wie das Wissenschaftliche Institut der AOK ermittelt hat. Das ist bundesweit der niedrigste Wert. Am häufigsten bleiben Väter kranker Kinder in Sachsen zu Hause. Die Metall- und Elektroindustrie in Bayern schrumpft. Im ersten Quartal des Jahres sind Produktion und Beschäftigung in der Branche zurückgegangen, teilen die Arbeitgeberverbände mit. Janina Singer berichtet.
12: Die Produktion sank vor allem im Auto- und Maschinenbau. Kräftig gestiegen ist dagegen die Nachfrage nach zivilen Luftfahrzeugen und Rüstungsgütern. Auch das konnte aber nicht verhindern, dass in der Branche Jobs verloren gehen. 30.000 in den letzten 2 Jahren. Der Hauptgeschäftsführer der Verbände Brossard spricht von einer dramatischen Lage.
11: Die verurteilte Rechtsextremistin Liebig soll von Tschechien nach Deutschland ausgeliefert werden. Das hat das Landgericht im tschechischen Pilsen angeordnet. Liebig war Anfang April in Tschechien verhaftet worden. Sie war aus Deutschland geflohen, um einer Haftstrafe in Chemnitz zu entgehen. Liebig war letzten Sommer zu 18 Monaten Haft verurteilt worden, unter anderem wegen Volksverhetzung. Morgen steigt die deutsche Fußballnationalmannschaft in den Flieger Richtung USA. In 10 Tagen geht dann die WM los. Heute gab es nochmal ein lockeres Trainingsspiel gegen Finnland über 2x25 Minuten. Wie schon gestern beim offiziellen Testspiel hat die DFB-Auswahl gewonnen, diesmal aber ein bisschen niedriger. 1:0 stand es am Ende. Es ist jetzt 4:15.
13: Dankeschön, hier ist das Bayernwelle-Wetter. Die Natur freut sich, dass immer wieder Wassernachschub kommt, wird auch weiter kommen heute Nachmittag. Wir werden die nächsten Stunden bis in den Abend rein immer wieder neue Gewitterschübe kriegen. Bei folgenden Temperaturen: Traunreuth 18 Grad, Pieding 17 Grad, Bischofswiesen hat jetzt 14 Grad. Und das mit den Gewittern wird morgen weitergehen. Auch Starkregen ist jederzeit möglich, vereinzelt auch Hagel, also auch morgen ungemütlich. Und das gleiche gilt auch für übermorgen, für Mittwoch. Also ihr seht erstmal keine Wetter. Änderung. Jetzt der Bayernwelle Verkehrsservice, damit ihr sicher ankommt. Auch hier gibt's keine Änderung. Es ist einwandfreies Autofahren. Ihr habt keine Probleme, keine Störungen und Behinderungen. Aber Blitzer gibt's, und zwar in Schneidsee, da steht einer beim Feuerwehrhaus, und in Obing am Kreisverkehr läuft eine Laserkontrolle in Richtung Fraberzam. Sagt uns Bescheid bei weiteren Blitzen, die ihr seht. Euer Anruf immer kostenlos: 0800 3x die 7, 3x die 3 und die 2.
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0: seit 20 Jahren auch immer bei jedem Länderspiel ein Deutschland-Trikot an.
1: Ja, so ist es.
0: Ja, spannt es nicht langsam ein bisschen um einen Ranzen bei Ihnen?
1: Nein, nein, gar nicht. Alles gut.
0: Wirklich? Ja, dann herzlichen Glückwunsch. Dann wird es die WM hoffentlich noch durchhalten. Das Trikot, meine ich. Sagen Sie bitte einen schönen Gruß an Ihre Frau und achten Sie weiter auf Ihre Ernährung, ja?
1: Ja, können wir machen.
0: Gut, la Isla Bonita. Lass mich

0: Song wird immer beliebter gerade. Holly Humberstone und To Love Somebody. Hallo, hier ist die Bayernwelle. Gleich einer, den ihr schon länger kennt, nämlich Hanson und Mbop. Und es kommt Lady Gaga mit The Edge of Glory. Vorher wüssten wir gern, was in den nächsten Tagen dann veranstaltungstechnisch los ist, wenn's Wetter irgendwann mal wieder besser wird.
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2: Mit Angelina Quocciala. Hoch hinaus mit coolen Drinks, guter Musik und bester Aussicht geht's am Hochfällen-Festival in Bergen. Das geht von Donnerstag bis Sonntag. Für euch spielen da unter anderem die Guten A-Band, Ciao, die Italo-Pop-Band und die Hurricanes. Und zum Abschluss dann noch die Musikkapelle Bergen. Die Tickets für die einzelnen Tage sichert ihr euch jetzt noch bei Tickets scharf. Alle Infos zum Hochfällen-Festival lest ihr außerdem nochmal nach auf hochfällenseilbahn.de. Wir sind mittendrin in der Leobendorfer Festwoche. Diese Woche stehen nochmal zwei Highlights an. Morgen spielt das Tegernseer Volkstheater für euch. Holt euch jetzt noch eure Tickets für 15 Euro im Vorverkauf, zum Beispiel an der Tankstelle Heinz in Laufen oder bei der Kälterei Greimel. Am Freitag ist dann noch Oldtimer-Treffen. Los geht's da ab 14 Uhr. Vor Ort gibt's dann eine Oldtimer-Ausstellung. Wenn ihr mit eurem eigenen Oldtimer kommt, gibt's noch ein Bier gratis obendrauf. Und eure Kinder, die toben sich währenddessen in der Hüpf. Burg aus. Diese Woche die Leobendorfer Festwoche auf der Festwiese neben dem neuen Feuerwehrhaus in Leobendorf. Und das wird ein toller Ferientag. In Seebruck könnt ihr Kids eintauchen in die Welt der Bienen beim Hobbyimker Sebastian. Anmelden könnt ihr euch noch heute und morgen in der Touristinfo Seebruck. Packt Mama oder Papa ein und dann trefft ihr euch um 14 Uhr beim Parkplatz der Chiemseeschifffahrt.
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Lady Gaga, hier ist die Bayernwelle. Hallo, schönen Montagnachmittag. Wir haben einen Top-DJ in Deutschland, der heißt Tino Piontek. War schon immer ein Fan von Prince, gerade von dem Song Purple Rain. Und wen er auch schon immer mochte, war Gloria Estefan und die Miami Sound Machine. Und deswegen hat er sich aus Purple Rain und der Miami Sound Machine einen eigenen Künstlernamen gemacht. Und der lautet The Purple Disco Machine. Ein Erfolg nach dem anderen. Hier ist einer davon, seine neue Version von Wonderful Life.

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8: Mit Markus Gollinger. Ein neues Mobilitätsangebot soll ab heute den Nahverkehr im ländlichen Raum im Chiemgau verbessern. In den Gemeinden Chieming, Grabenstedt, Grasser und Übersee fährt ab sofort der neue Rufbus Traudel. Das Prinzip, Fahrgäste buchen ihre Fahrten in der Zeit von 6 bis 22 Uhr ganz flexibel und ohne festen Fahrplan per App oder telefonisch.
9: Das Gemeinschaftsprojekt des Landkreises Traunstein und der beteiligten Kommunen bedient mehr als 200 Haltestellen. Damit werden auch abgelegenere Ortsteile besser angebunden und wichtige Knotenpunkte wie der Bahnhof Übersee leichter erreichbar. Laut Landrat Andreas Danzer macht Traudel den ÖPNV alltagstauglicher und nachhaltiger. Betrieben wird der Service vom Dienstleister OMOBI, der bereits auch für den Rufbus Ruppi rund um den Waginger See verantwortlich ist. Bezahlen könnt ihr bar im Bus oder digital per App. Für die Bayernwelle Angelina Quocciala.
8: Ein Verkehrsunfall heute Vormittag auf der A8 bei Siegsdorf hat in beiden Richtungen für lange Staus gesorgt. Laut Verkehrspolizei fuhr der Fahrer eines Sattelzugs plötzlich nach links, um nicht auf ein davor fahrendes Fahrzeug aufzufahren. Dabei erwischte er ein anderes Auto. Beide Fahrzeuge prallten in die Mittelleitplanke und verschoben sie auf die Gegenspur. Die Autobahn A8 musste an der Unfallstelle kurzzeitig sogar komplett gesperrt werden. Es bildeten sich lange Staus. Verletzt ist aber niemand. Wer sich Bäume oder Sträucher in der Region derzeit genauer anschaut, entdeckt bei vielen von ihnen an den Ästen Gespinste. Die kommen von der Gespinstmotte, die vor allem im Landkreis Traunstein derzeit viele Sträucher und Obstbäume befallen hat. Wie der Kreisgartenberater Markus Breyer mitteilt, fressen die Raupen dieser Motte an Bäumen die Blätter ab. In den Gespinsten entwickeln sie sich dann zu Faltern. Der Gartenberater empfiehlt, gerade bei jungen Obstbäumen solltet ihr die Raupennester entfernen, damit sich die Bäume gut entwickeln können. Eine Gesundheitsgefahr gehe von der Gespinstmotte und ihren Raupen nicht aus. Diese und auch weitere Nachrichten aus der Region könnt ihr auch nachlesen bei uns auf bayernwelle.de.
10: Ja, danke schön. Das macht mir den Übergang leicht von den Freibädern hin zum Bayernwelle-Wetter. Danke schön, Markus Gollinger. Es ist weiterhin kein Freibadwetter. Es wird es auch in den nächsten Tagen nicht geben. Die Temperaturen in Schleching 16 Grad, in Fridolfing immerhin Spitzenwert mit 19 Grad und in der Ramsau haben wir 14 Grad. Aber abgesehen von den Temperaturen bleibt eben dieses ständige Kommen und Gehen der Gewitter. Und das wird morgen am Dienstag genauso weitergehen. Es wird deutlich wärmer mit bis zu 24 Grad. Aber die Gewitter haut uns genauso um die Ohren, vormittags, mittags bis in die Abendstunden. Wechselhaft, unbeständig und eventuell ist sogar Starkregen dabei. Der Bayernwelle Verkehrsservice, damit ihr sicher ankommt, alles in Ordnung. Wir haben keine nennenswerten Behinderungen aktuell und auch nur einen Blitzer. Das heißt, streng genommen ist es eine Laserkontrolle. Die läuft in Obing am Kreisverkehr und gelasert wird dort in Richtung Fraberzham. Ruft uns an bei weiteren Blitzern, die ihr seht, damit wir mit eurer Hilfe auch weiterhin immer auf dem neuesten Stand sind. 0800 3x die 7, 3x die 3 und die 2.
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10: Ja, kurz nach halb fünf. Hallo und grüß Gott, die Bayernwelle hier, Peter Mack mein Name. Am Wochenende ist eine tragische Geschichte passiert in Prien am Chiemsee. Ein 18-jähriger junger Mann ist schwer verletzt worden, weil er auf einen Güterwaggon geklettert ist und dabei der Hochspannungsleitung der Oberleitung zu nahe gekommen ist. Wir sprechen gleich mal grundsätzlich darüber, wie gefährlich das ist und über den Fall im Einzelnen natürlich auch das in wenigen Minuten. Unter anderem vorher Musik von Boy Meets Girl.

0: Montagnachmittag, die Bayernwelle hier. Jetzt also alles über diese tragische Geschichte, die am Wochenende in Prien am Chiemsee passiert ist. Ein 18-Jähriger hat sich dort schwerst verletzt. Das Ganze ist am Bahnhof in Prien passiert. Die ganze Geschichte fasst euch jetzt zusammen aus den Bayernwelle-Nachrichten Markus Gollinger.
1: Ja, krasse Geschichte. Der 18-Jährige ist am Bahnhof in Prien auf einen Güterwaggon draufgeklettert, der da abgestellt war. Warum, wissen wir noch nicht. Und er ist wohl einer Oberleitung mit Hochspannung zu nahe gekommen. Jedenfalls hat sich der junge Mann schwerste Verbrennungen zugezogen an rund 40% seines Körpers, so die Bundespolizei. Rettungskräfte haben den Verletzten sofort per Hubschrauber in eine Spezialklinik nach Murnau geflogen. Aber der Zustand des jungen Mannes ist ernst und beunruhigend.
0: Nur wissen wir ja generell, dass Strom eine lebensgefährliche Geschichte ist. Gibt es so etwas wie eine Faustregel, wie viel Abstand man zu einer Stromleitung halten sollte?
1: Ja, das können wir so pauschal natürlich nicht sagen, weil ja nicht auf jeder Leitung gleich viel Spannung drauf ist. Aber ich sag's mal so, auf Bahnoberleitungen können bis zu 15.000 Volt Spannung drauf sein. Da kannst du schon dann einen tödlichen Stromschlag kriegen, wenn du nur auf ein paar Meter an diese Leitung hingehst. Deswegen, je mehr Sicherheitsabstand, desto besser. Mehrere Meter auf jeden Fall. Und achtet bitteschön zum Beispiel auch auf Baustellen dran, dass kein Kran zu einer Leitung zu nahe kommt. Letzte Woche erst in Baden-Württemberg, ganz krasser Fall. Da ist der Strom von einer Hochspannungsleitung auf so einen Kran übergesprungen und unten am Boden sind noch zwei Arbeiter durch den Stromschlag schwer verletzt worden. Also eigentlich braucht es nur eine Faustregel von Starkstromleitungen so weit weg wie möglich, sonst riskierst du dein Leben oder dauerhafte gesundheitliche Folgen.
0: Ja, tragische Geschichte also, die da am Wochenende in Prien passiert ist. Natürlich von uns, vom gesamten Bayernwelle-Team, gute Besserung. Möge es so bald wie möglich wieder aufwärts gehen mit dem jungen Mann. Alles Gute. Informationen über die ganze Geschichte aus der Bayernwelle-Nachrichtenredaktion von Markus Gollinger. Dankeschön.

Aktuelle Bayernwelle Musik von Ray, Where is my husband? Jetzt kommt eine Frau, die schon lange Superstar-Status erreicht hat, nämlich Alicia Keys. Warum hören wir von der seit längerer Zeit nichts? Das kann ich euch sagen, weil die in Amerika auf Tour ist, in Nordamerika, hat ein Musical dort am Laufen, das heißt Hell's Kitchen, und mit dem ist sie auf großer Tour, hat aber angekündigt, dass ihr kommendes Album, es wird heißen Keys 2, in die finale Phase geht. Da werden wir also in ein paar Monaten was Neues von Alicia Keys hören. Hoffentlich sind das so schöne Songs auf diesem neuen Album wie der hier.

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11: Ich bin Oliver Urbanke. Der Tankrabatt scheint inzwischen zu wirken. Tanken hat im Mai deutlich weniger gekostet als noch im April. Laut ADAC kostete ein Liter Super E10 im Schnitt rund 13 Cent weniger. Diesel war sogar etwa 27 Cent günstiger. Zoe Tassovali berichtet.
12: Nach dem eher holprigen Start kommt die Steuersenkung inzwischen wohl komplett bei den Autofahrern an. Das zeigen Auswertungen des IFO-Instituts und der Monopolkommission. Vor allem bei Benzin lässt sich die Entlastung inzwischen klar an den Preisen ablesen. Geholfen haben dabei auch die zuletzt niedrigeren Rohölpreise.
11: Mehr Rechte beim Online-Shopping und die letzte Chance auf günstigeren Sprit. Auch im Juni treten einige Änderungen in Kraft, die viele direkt betreffen. Ab dem 19. Juni müssen Online-Händler gut sichtbar einen Widerrufsbutton auf ihrer Seite anbieten und auch in der App. Und wer Solarstrom übers Dach gewinnt, kann diesen ab heute auch an Nachbarn verkaufen. Hier hapert es allerdings noch an der technischen Umsetzung. Regelmäßig starke Schmerzen und verminderte Fruchtbarkeit. Immer mehr Frauen erhalten in Bayern die Diagnose Endometriose. Innerhalb von 20 Jahren hat sich die Zahl der Diagnosen auf fast 83.000 Fälle mehr als verdoppelt. Endometriose ist eine Erkrankung, bei der sich gebärmutterähnliches Gewebe im Bauchraum ansiedelt. Experten gehen von einer hohen Dunkelziffer aus, da die Schmerzen oft fälschlicherweise für Regelschmerzen gehalten werden. Das Bundesforschungsministerium hält an der geplanten

0: einen Eilantrag dagegen eingereicht. Sie werfen der Fellhornbahn vor, mit dem Bau der Gerichtsentscheidung zuvorkommen zu wollen. Ein Urteil wird in den kommenden Tagen erwartet. Es ist jetzt kurz nach 5.
1: So, jetzt das Bayern-Welle-Wetter. Nach vielen Regenschauern, vielen Gewittern scheint jetzt doch bei den allermeisten wenigstens zwischendurch mal für eine halbe Stunde, Stunde die Sonne. Das heißt aber nicht, dass die Gewittergefahr vorbei ist. Nee, der Deutsche Wetterdienst warnt weiter vor Gewittern, die sich jederzeit aus dem Nichts bilden können. Heute Abend, heute Nacht und morgen verstärkt den ganzen Tag über. Und morgen wird es noch ein bisschen heftiger als heute mit starken Windböen bis zu 60 Stundenkilometer und Starkregen kann auch dabei sein. Also wirklich eine gefährliche Geschichte morgen. Aktuell haben wir folgende Temperaturen: Traunstein 18 Grad, Tittmoning am Stadtplatz 19 und in der Schönau 14. Morgen wird es zwar um einiges wärmer, bis zu 24 Grad, aber da hast du ja nichts davon, es gewittert ja den ganzen Tag. Der Bayernwelle Verkehrsservice hier, damit ihr sicher ankommt. Es gibt einen Zeitverlust am Grenzübergang Salzburg Richtung Freilassing wegen der Grenzkontrolle auf der Saalachbrücke. Knapp 20 Minuten Zeitverlust jetzt. Sonst alles in Ordnung auf unseren Straßen. Geblitzt wird noch. Beziehungsweise läuft eine Laserkontrolle am Kreisverkehr in Obing. Da lasert die Polizei in Richtung Frabertshamn. Ist mir gerade nochmal bestätigt worden. Dankeschön. Bestätigt uns weiter jeden Blitzer, den ihr seht. Ruft an, sobald ihr einen erkennt. 0800 3x die 7, 3x die 3 und die 2.
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1: Na, wenn du schon Radio hörst, dann hat da gefälligst auch eine gescheite Musik zu kommen. Kommt auch Vanessa Paradis, Be My Baby und vorher Ray Dalton mit Blood Running. Peter Mack, mein Name, grüß Gott. Lely.

0: Schreck.
1: Shawn Mendes, hallo, hier ist die Bayernwelle. Heute mit einer guten Nachricht aus Italien, denn seit heute, seit dem 1.6. gilt eine neue Regelung für die italienischen Autobahnen. Es betrifft die Autobahnen, auf denen man Maut zahlen muss, denn wenn man dort feststeckt wegen einer Baustelle, ist es ab sofort möglich, seine Mautgebühr zurückzuverlangen und die wird dann auch zurückbezahlt. Und jetzt das Allerbeste, sagt Bayernwelle-Reporterin Claudia Wächter in Rom, das gilt auch für deutsche Urlauber, richtig, Claudia?
2: Ja, hört sich fast nach Autoparadies an, vor allem wenn man bedenkt, dass man ja andauernd im Stau hängt. Und ja, auch die Deutschen können eine Entschädigung fordern. Ganz einfach geht das über eine App. Es gibt aber auch ein paar Haken, denn nur wenn die Fahrt wegen der Baustelle mindestens 10 Minuten länger dauert, gibt es eine Entschädigung. Und wenn das Wetter schuld ist oder ein Unfall, dann gibt es leider nichts.
1: Naja gut, aber es gibt ja genug Baustellen, weshalb man eine Menge Zeit verliert. Kann ich denn bei einem wirklich langen Stau auch die komplette Mautgebühr dann zurückerstattet bekommen?
2: Ja, absolut. Wenn ich mit 2 Stunden Verspätung ankomme, dann wird die komplette Maut erstattet. Es gilt, je länger die Strecke, desto höher muss natürlich auch die Verzögerung ausfallen. Allerdings, viele hier sagen, am Ende wird das nicht viel bringen, weil die Autobahnbetreiber ganz einfach, um die Kosten wieder reinzuholen, die Mautgebühren erhöhen werden. Und die sind hier ja eh schon fast rekordverdächtig.
1: Ja, ein Haken ist immer dabei. Allerdings, das gilt jetzt auf den ersten Autobahnen in Italien seit heute. Viele sind noch nicht umgerüstet, aber bis Ende des Jahres sollen alle Autobahnen dann dementsprechend mit den Instrumenten umgerüstet sein. Also es besteht erstmal ein Hoffnungsschimmer, auch wenn ein kleiner Haken dabei ist, seine Mautgebühren bei einem langen Stau zurückerstattet zu bekommen. Informationen aus Bella Italia von Claudia Wächter. Vielen Dank. Die Bayernwelle mit Depeche Mode.

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7: Mit Markus Gohlinger. Ein 18-Jähriger ist am Wochenende am Bahnhof in Prien durch einen Stromschlag schwer verletzt worden. Jetzt gibt's weitere Details und einen dringenden Appell. Einzelheiten von Markus Zartner.
8: Der junge Mann war in der Nacht auf den 30. Mai nach aktuellem Stand auf einen abgestellten Güterzug geklettert. Dabei kam er der Oberleitung zu nahe und wurde von einem Stromschlag getroffen. Er zog sich schwerste Verletzungen zu. Rund 40% seiner Körperfläche sind der Bundespolizeiinspektion Rosenheim zufolge verbrannt. Deutsche Bahn und Bundespolizei warnen ausdrücklich davor, sich in die Nähe von Oberleitungen zu begeben. Durch sie fließen 15.000 Volt, das 65-fache einer üblichen Haushaltssteckdose. Bei dieser elektrischen Spannung kann es bereits aus wenigen Metern Entfernung zu einem tödlichen Stromschlag kommen. Warum der 18-Jährige auf den Güterwaggon geklettert war, ist derzeit noch unklar.
7: Im Chiemgau ist heute ein neuer Rufbus an den Start gegangen. Traudl ist in den Gemeinden Chiemeng, Grabenstedt, Grassau und Übersee verfügbar und soll den bestehenden Öffi-Verkehr ergänzen. Das neue Angebot im Landkreis Traunstein funktioniert ganz ohne festen Fahrplan. Fahrgäste können ihre Fahrten täglich von 6 bis 22 Uhr flexibel per App oder telefonisch buchen. Bedient werden insgesamt mehr als 200 Haltestellen. Ziel des Gemeinschaftsprojektes ist es, auch kleinere Ortsteile im ländlichen Raum besser anzubinden und den klassischen Linienbusverkehr zu entlasten. Bezahlt wird wahlweise bar im Fahrzeug oder digital über die dazugehörige Smartphone-App. Und die Bundesstraße 20 wird zwischen Pieding und Bad Reichenhall in dieser Woche nachts halbseitig gesperrt. Betroffen ist vor allem der Bereich zwischen dem Autohaus Bachfrieder und den Einkaufsmärkten Rewe und Aldi. Hier regelt eine Ampel heute und morgen Nacht von 19 Uhr bis 6 Uhr den Verkehr. Grund sind dringend notwendige Asphaltierungsarbeiten, um Schadstellen auszubessern. Wegen des enormen Verkehrsaufkommens am Tag verlegt das staatliche Bauamt die Arbeiten in die Nacht. Da die Arbeiten stark witterungsabhängig sind, können sie sich auch kurzfristig verschieben. Diese und auch weitere Nachrichten aus der Region könnt ihr auch nachlesen bei uns auf bayernwelle.de.
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7: Das Freibad Trostberg gehört zu den beliebtesten Freibädern in Deutschland. Wie eine Rangliste des Reiseveranstalters TUI zeigt, landet das Trostberger Freibad auf Platz 53 von 1000 und gehört damit zu den besten 6%. In das Ranking sind die Sterne bei Google-Bewertungen eingeflossen, aber auch die Anzahl der Bewertungen und der Anteil von 5-Sterne-Bewertungen. Das Freibad Trostberg hat 4,6 Sterne bekommen. Andere Freibäder in der Region schafften es nicht in die Top 100.
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11: Jetzt das Bayern-Welle-Wetter. Dankeschön, Markus Grollinger. Es ist heute einfach mal 10 Grad schattiger, als es noch am vergangenen Freitag war. Und von Baden kann heute keine Rede sein aufgrund der Gewitter. In Gstaad am Chiemsee aktuell 18 Grad, in Schönraum 18 und in Bad Reichenhall am Kurgarten haben wir 16 Grad. Und das war auch die Höchsttemperatur für heute. Das mit der Gewittergefahr geht weiter, nicht nur heute Abend, heute Nacht, sondern auch morgen den ganzen Tag. Es wird spürbar wärmer. Heute, wie gesagt, Höchsttemperatur 18, morgen sogar 24 Grad in der Spitze. Aber wenn es dauernd gewittert, blitzt und donnert, und zwar von morgens bis abends, dann hast du von den 24 Grad auch wenig. Es bleibt unbeständig. So, das Wetter ist wild, die Verkehrslage dagegen ruhig. Hier ist der Bayernwelle Verkehrsservice. Wir haben keine Probleme und Störungen gemeldet aktuell. Gute Fahrt. Aber natürlich, was die Geschwindigkeit angeht, angemessene Fahrten. Mir sind zwar momentan keine Blitzer gemeldet, aber haltet euch bitte trotzdem an die Speed Limits, wie wir jungen Menschen sagen. Und ruft uns an, sobald ihr einen Blitzer seht. 0800, 3x die 7, 3x die 3 und die 2. Vielen Dank.
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11: Guten Abend, respektive schönen Feierabend. Hier ist die Bayernwelle um kurz nach 5:30. Ihr hört jetzt einen Mann, der wahnsinnig erfolgreich ist in allen Radiostationen auf der Welt, nämlich Miles Smith. Haut einen Hit nach dem anderen raus. Blink Twice hat er mit Shabusi gemacht, aber er kann es auch ohne den Shabusi, nämlich mit diesem Song hier. Miles Smith, Stargazing. Peter Mack, mein Name. Hallo.
12: Da.

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1: Eigentlich hatte ich nie Probleme mit Pollen, aber seit letztem Jahr habe ich Pollenallergie. Und viele sagen ja auch, die Pollenallergie wird von Jahr zu Jahr schlimmer. Aber warum ist das so? Mehr CO2, mehr Feinstaub und mehr Stickoxide sind in unserer Luft unterwegs. Und das sorgt dafür, dass sich die Lebensbedingungen der Pflanzen verändert. CO2 zum Beispiel kurbelt das Wachstum an und die Schadstoffe in der Luft verändern die Beschaffenheit der Pollen. Sie werden aggressiver. Und dadurch, dass es auch generell wärmer bei uns wird, verschieben und verlängern sich die Blütezeiten. Es sind also zusammengefasst mehr und aggressivere Pollen unterwegs, die auch noch länger unterwegs sind. Mittlerweile sind schätzungsweise 50% aller Deutschen schon mit diesem Antikörper gegen Pollen ausgestattet und quasi jederzeit bereit, mit den Allergiesymptomen loszulegen. Na dann, fröhliches Niesen.
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Ja, das ist die Musik, mit der viele von uns aufgewachsen sind. Dr. Alban, der einzig singende Zahnarzt der Welt, sing Halleluja. Die Bayernwelle hier, für diejenigen, die gerade noch im Aufwachsen begriffen sind, gerne aktuelle Musik haben wir doch auch hier. 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
13: Ich bin Oliver Urbanke. Das Verteidigungsministerium will Auslandsaufenthalte von Wehrpflichtigen nun doch per Gesetz regeln. Minister Pistorius hatte die entsprechende Regelung nach Kritik ausgesetzt. Der Wissenschaftliche Dienst des Bundestags hatte das als wahrscheinlich rechtswidrig eingestuft. Pistorius soll nicht befugt gewesen sein, die Abmeldepflicht für Männer im wehrpflichtigen Alter per Allgemeinverfügung auszuhebeln. NRW-Ministerpräsident Wüst hat alle Spekulationen über einen möglichen Kanzlertausch erneut zurückgewiesen. Bei einer CDU-Tagung im Sauerland hat Wüst Kanzler Merz seine volle Unterstützung zugesichert. Mehr dazu von Thomas Brockt.
14: Das Treffen in Meschede war schon lange geplant. Eigentlich eher unspektakulär wurde nun, nach den Medienberichten über angebliche Gedankenspiele in der Union, den Kanzler Merz durch Wüst zu ersetzen, genau hingeschaut und gehört. Wüst sagte nochmal, dass das Ganze Quatsch sei und dass Merz die aktuell großen Herausforderungen entschlossen anpacke.
13: In Deutschland ist zuletzt wieder deutlich weniger Müll produziert worden. Laut Statistischem Bundesamt sind 2024 rund 363 Millionen Tonnen Abfälle angefallen. Das sind knapp 5% weniger als im Vorjahr. So wenig Müll gab es zuletzt 2009. Den größten Rückgang gab es bei Bau- und Abbruchabfällen. Etwas mehr als 80% des gesamten Mülls werden wiederverwertet. Die verurteilte Rechtsextremistin Liebig soll von Tschechien nach Deutschland ausgeliefert werden. Das hat das Landgericht im tschechischen Pilsen angeordnet. Liebig war Anfang April in Tschechien verhaftet worden. Sie war aus Deutschland geflohen, um einer Haftstrafe in Chemnitz zu entgehen. Liebig war 2023 zu 18 Monaten Haft verurteilt worden, unter anderem wegen Volksverhetzung. Deutschlands Fußballnationalmannschaft hat sich mit einem knappen Sieg von den Fans zur WM verabschiedet. In einem lockeren Trainingsspiel über 2x25 Minuten vor rund 800 Zuschauenden setzte sich die DFB-Auswahl gegen Finnland mit 1:0 durch. Einer der auffälligsten DFB-Spieler im Freundschaftsspiel gestern war Dennis Undav. Der Stürmer vom VfB Stuttgart hat seinen Vertrag bei den Stuttgartern vorzeitig bis 2029 verlängert. Es ist jetzt kurz nach 6.
15: Dankeschön. Jetzt das Bayernwelle-Wetter. Der Frühling macht Pause, der Sommer erst recht. Und wir müssen aktuell durch ein paar Tage einer Gewitterphase durch. Also wir hatten heute schon viel Blitz und Donner. Das wird morgen noch etwas mehr werden, sagt der Deutsche Wetterdienst. Wir waren heute in der Spitze bei 18 Grad. Die messen wir auch jetzt im Grunde noch überall. Morgen wird es bedeutend wärmer, 24 Grad. Nützt dir aber nichts. Du kannst ja nicht baden gehen, weil es ständig eben diese Gewitter gibt. Dazu morgen sehr starke Windböen von bis zu 60 Stundenkilometer. Und auch übermorgen am Mittwoch wird das Wetter nicht viel besser. Der Bayernwelle Verkehrsservice, damit ihr sicher ankommt, uns liegen keine aktuellen Störungen und Behinderungen vor. Was auch auf die Blitzersituation zutrifft, auch hier aktuell keine gemeldet. Ruft uns an, sobald ihr einen Blitzer seht, bitte 0800 3x die 7, 3x die 3 und die 2.
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1: Mit Angelina Quocciala. Italienisches Lebensgefühl durch und durch, das steht diesen Donnerstag in Freilassing an. Es ist wieder Vespa-Treffen mit italienischer Nacht. Ab 10 Uhr trudeln die Flitzer in der Freilassinger Fußgängerzone ein. Um 14 Uhr ist dann die gemeinsame Ausfahrt und ab 19 Uhr beginnt in der Fußgängerzone die italienische Nacht. Es gibt Live-Musik von Graziano und Ursula mit Italo-Pop-Klassikern. Kommt gerne auf einen Aperol vorbei. Zwischen Fürsten und Bauernhöfen. Diese Woche bekommt ihr beim Musiksommer zwischen Inn und Salzach die komplette musikalische Breitseite von den Ganghofer Musikanten präsentiert. Hier treffen sich Volks- und Kunstmusik gleichermaßen und ihr taucht musikalisch sowohl in höfische Festsäle als auch in einfache Bauernstuben ein. Diesen Samstag ab 19.30 Uhr im Schloss Grabenstedt der Musiksommer zwischen Inn und Salzach. Tickets gibt's für euch in der Touristinfo Grabenstedt oder bei Tickets Scharf. Und für die Jungen brauchen wir natürlich auch was. Richtig gut feiern könnt ihr bei den Latin Nights am Chiemsee mit Salsa, Bachata, Reggaeton und Latin Lounge. Diese Nacht wird heiß. Los geht's am Samstag um 17 Uhr in der Beachbar Übersee. Der Eintritt ist frei.
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16: Mit Markus Gollinger. Ein neues Mobilitätsangebot soll ab heute den Nahverkehr im ländlichen Raum im Chiemgau verbessern. In den Gemeinden Chieming, Grabenstedt, Grasser und Übersee fährt ab sofort der neue Rufbus Traudel. Das Prinzip, Fahrgäste buchen ihre Fahrten in der Zeit von 6 bis 22 Uhr ganz flexibel und ohne festen Fahrplan per App oder telefonisch.
17: Das Gemeinschaftsprojekt des Landkreises Traunstein und der beteiligten Kommunen bedient mehr als 200 Haltestellen. Damit werden auch abgelegenere Ortsteile besser angebunden und wichtige Knotenpunkte wie der Bahnhof Übersee leichter erreichbar. Laut Landrat Andreas Danzer macht Traudel den ÖPNV alltagstauglicher und nachhaltiger. Betrieben wird der Service vom Dienstleister OMOBI, der bereits auch für den Rufbus Ruppi rund um den Waginger See verantwortlich ist. Bezahlen könnt ihr bar im Bus oder digital per App. Für die Bayernwelle Angelina Quocciala.
16: Ein Verkehrsunfall heute Vormittag auf der A8 bei Siegsdorf hat in beiden Richtungen für lange Staus gesorgt. Laut Verkehrspolizei fuhr der Fahrer eines Sattelzugs plötzlich nach links, um nicht auf ein davor fahrendes Fahrzeug aufzufahren. Dabei erwischte er ein anderes Auto. Beide Fahrzeuge prallten in die Mittelleitplanke und verschoben sie auf die Gegenspur. Die Autobahn A8 musste an der Unfallstelle kurzzeitig sogar komplett gesperrt werden. Es bildeten sich lange Staus. Verletzt ist aber niemand. Wer sich Bäume oder Sträucher in der Region derzeit genauer anschaut, entdeckt bei vielen von ihnen an den Ästen Gespinste. Die kommen von der Gespinstmotte, die vor allem im Landkreis Traunstein derzeit viele Sträucher und Obstbäume befallen hat. Wie der Kreisgartenberater Markus Breyer mitteilt, fressen die Raupen dieser Motte an Bäumen die Blätter ab. In den Gespinsten entwickeln sie sich dann zu Faltern. Der Gartenberater empfiehlt, gerade bei jungen Obstbäumen solltet ihr die Raupennester entfernen, damit sich die Bäume gut entwickeln können. Eine Gesundheitsgefahr gehe von der Gespinstmotte und ihren Raupen nicht aus. Diese und auch weitere Nachrichten aus der Region könnt ihr auch nachlesen bei uns auf bayernwelle.de.
0: Dankeschön, Markus Gollinger. Hier ist das Bayernwelle-Wetter. Auch heute Abend, heute Nacht weiterhin immer wieder Regenschauer, immer wieder Gewitter. Und das wird sich morgen fortsetzen. Es wird bedeutend wärmer morgen. Wir waren heute in der Spitze bei 18 Grad. Morgen wären es bis 24. Aber den ganzen Tag haut es uns Blitz und Donner wieder um die Ohren. Und das bei sehr starken Windböen. Der Deutsche Wetterdienst sagt, das können bis zu 60 Stundenkilometer starke Windböen werden morgen. Also es bleibt ungemütlich und unbeständig. Hier ist der Bayernwelle Verkehrsservice, damit ihr sicher ankommt. Wir haben keine Probleme, keine Störungen aktuell gemeldet. Weiterhin eine gute und bei der wackeligen Wetterlage eine sichere Fahrt in erster Linie. Aktuelle Blitzer liegen uns zudem auch keine vor. Deshalb verlasse ich mich weiter auf euch. Ruft uns an bei jedem Blitzer, den ihr seht, bitte kostenlos 0800 3x die 7, 3x die 3 und die 2.
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0: So, kurz nach 6:30, hallo, grüß Gott, die Bayernwelle hier, Peter Mack mein Name. Ich muss noch ein Wort eben loswerden zum vergangenen Wochenende. Der ADAC und die Polizei haben ja mehrfach davor gewarnt, dass es zu einem Verkehrschaos kommen wird bei uns auf den Autobahnen, weil die Brenner-Autobahn am Samstag gesperrt war aufgrund einer Großdemonstration. Nur haben alle befürchtet, es würde ein Verkehrschaos auf den Ausweichstrecken auf der A8 bei uns und dann weiter auf der österreichischen Tauernautobahn geben. Und was ist passiert? Gar nichts ist passiert. Die Autobahnen waren so leer wie selten. Und jetzt kommt ein wunderbares Zitat des Polizeisprechers der Polizei Oberbayern Süd. Der sagt, damit haben wir nicht gerechnet, dass die Leute unsere Ratschläge so ernst nehmen. Ja, das ist der. Manchmal überrascht es dich auch als Polizei, wie die Leute auf dich hören. Aber umso besser, dass nichts passiert ist. Aber ist ein wunderbares Zitat, oder? So, das wollte ich euch eben noch mitgeben. Zurück zur Musik. Fury in the Slaughterhouse.

Nach der ersten Erfolgssingle The Fate of Ophelia war das der zweite große Wurf von Taylor Swift, Opa Light, aus dem Album The Life of a Showgirl. Das konntest du damals, als es frisch rausgekommen ist, in einer Sonderedition bestellen, dieses Album. Also nicht nur die CD dann oder wahlweise Vinyl, sondern du hast auch ein kleines Parfümfläschchen dazu bekommen. Da war ein Duft drin, der soll gerochen haben nach Vanille und nach Bitterorange. Sollte es also heute Abend vielleicht in eurer Nähe noch irgendwo nach Vanille riechen, liegt es entweder daran, dass ihr einen Taylor Swift-Fan im Haus habt oder dass in der Küche jemand bayerisch Creme zubereitet. Eins ist so schön wie das andere und hat beides mit Vanille zu tun. Die Bayernwelle ist hier. Guten Abend. Musik geht unvermindert hier weiter mit Ed Sheeran gleich. Eyes Closed mit Tal Backman jetzt. Ich nutze aber eben noch die Gelegenheit, euch zu sagen, dass ich mich morgen wieder auf euch freue. Morgen Nachmittag, Peter Mack, mein Name, ab 15 Uhr dann wieder auf der Bayernwelle. Servus. 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
14: Ich bin Oliver Urbanke. Der Tankrabatt und gesunkene Rohölpreise haben die Autofahrerinnen und Autofahrer im Mai deutlich entlastet. Laut dem ADAC war der Sprit spürbar günstiger als noch im April, der ja der teuerste Tankmonat aller Zeiten war. Die Monopolkommission und das IFO-Institut für Wirtschaftsforschung berichten außerdem, dass der Tankrabatt zumindest bei den Benzinsorten E5 und E10 vollständig weitergegeben wird. Die Nettozuwanderung nach Deutschland ist letztes Jahr deutlich gesunken, das meldet das Statistische Bundesamt. Rund 235.000 Menschen mehr sind eingereist als ausgewandert, das sind 45% weniger als im Jahr davor. Als Hauptgrund nennen die Statistiker, dass deutlich weniger Menschen aus Syrien, Afghanistan und der Ukraine kommen. Für den Terroranschlag auf feiernde Menschen in Bielefeld ist ein 36-Jähriger zu lebenslanger Haft verurteilt worden. Das Düsseldorfer Oberlandesgericht sprach ihn wegen vierfachen versuchten Mordes schuldig, stellte die besondere Schwere der Schuld fest und ordnete Sicherungsverwahrung an. Thomas Brock berichtet.
15: Das Gericht verhängte damit die Höchststrafe und folgte dem Antrag der Bundesanwaltschaft. Die hält den Syrer wegen seiner radikal-islamischen Gesinnung weiter für gefährlich. Er hatte vor gut einem Jahr vor einer Bar in Bielefeld feiernde Menschen mit einem Messer angegriffen. Vier wurden lebensgefährlich verletzt. Der Täter soll bereits in Syrien jahrelang für die Terrormiliz IS tätig gewesen sein. 2023 kam er dann nach Deutschland.
14: Müssen Männer im Alter zwischen 18 und 45 bald doch eine Genehmigung einholen, wenn sie längere Zeit Deutschland verlassen wollen? Es geht dabei um mindestens 3 Monate Auslandsaufenthalt. Hintergrund: Im Wehrdienstgesetz ist dieser Passus beinhaltet, wurde aber von Verteidigungsminister Pistorius außer Kraft gesetzt. Laut Bericht von Fachleuten könnte er damit seine Kompetenzen überschritten haben. Am späten Abend und in der Nacht ist es leicht bewölkt oder klar, vereinzelt kann es Nebel geben. Die Temperaturen sinken auf 14 bis 7 Grad. Morgen scheint neben lockeren Wolken besonders im Osten länger die Sonne. Ab dem Nachmittag breiten sich dann immer mehr Gewitter und Regenschauer aus. Die Höchstwerte erreichen dann bis zu 27 Grad. Von Mittwoch bis zum Wochenende erwartet uns ein Mix aus Wolken, Sonne, aber immer wieder auch Schauern und Gewittern.
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16: Servus miteinander und herzlich willkommen zum neuesten Musikspezial. Im Studio ist Evi Dettel und ich habe heute mal wieder einen Soundtrack rausgesucht und zwar die Musik zu einem Filmklassiker aus dem Sommer 1980, The Blues Brothers. Eigentlich müssten wir wirklich die ganze Platte anhören, das schaffen wir nicht ganz, aber wir starten gleich rein mit dem legendären Peter Gunn Theme.

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Der Film The Blues Brothers hat John Belushi und Dan Aykroyd 1980 weltweit zu Superstars gemacht. Erfolgreich waren die beiden aber vorher schon. John und Dan gehörten ab 1975 zur Originalbesetzung der NBC-Show Saturday Night Live in New York. Bis heute ist SNL die wohl bekannteste Comedy-Sendung der Welt. Und in den 90ern gab es bei uns auch mit Samstagnacht mal einen Ableger. Jedenfalls traten John Belushi und Dan Aykroyd schon 4 Jahre vor dem Kinofilm, also 1976, in einem SNL-Sketch erstmals als The Blues Brothers auf. Als offizielle Band mit weiteren Musikern starteten sie dann 1978 mit ihrem Debütalbum Briefcase Full of Blues. Der Soundtrack zum Film The Blues Brothers war dann 1980 der Nachfolger und der wohl bekannteste Hit darauf ist Everybody Needs Somebody to Love. Wie alle Songs ist die Filmversion etwas anders als die auf der Platte. Hier fallen vor allem die Background-Sängerinnen auf.

Der Soundtrack zu The Blues Brothers ist meine Platte der Woche im Musikspezial. Und neben den USA war der vor allem hier in Deutschland und in Frankreich sehr erfolgreich. Die Platte kam im Sommer 1980 auf den Markt, genauso wie der Kultfilm. Bei dem denkt man natürlich sofort an Dan Aykroyd und John Belushi. Es gab aber noch eine dritte Hauptfigur. Aykroyd hat selbst mal gesagt, die Stadt Chicago ist einer der Stars dieses Films. Und der wurde auch größtenteils in John Belushis Heimat und drumherum gedreht. Im Sommer 1979 wurde an einigen Sonntagen Downtown Chicago dafür komplett gesperrt. Einmal sogar für die größte Filmszene in der Geschichte der Stadt. Allein für die Dreharbeiten auf dem Daily Plaza waren rund 3,5 Millionen Dollar fällig. Die Blues Brothers sind noch heute in Chicago allgegenwärtig, zum Beispiel als lebensgroße Figuren im Flughafen Midway. Und ihr fast 8 Minuten langes Liebeslied für die Stadt kennt man auch 46 Jahre später noch. Sweet Home Chicago.

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1: Mit Markus Gollinger. Ein neues Mobilitätsangebot soll ab heute den Nahverkehr im ländlichen Raum im Chiemgau verbessern. In den Gemeinden Chieming, Grabenstedt, Grasser und Übersee fährt ab sofort der neue Rufbus Traudel. Das Prinzip: Fahrgäste buchen ihre Fahrten in der Zeit von 6 bis 22 Uhr ganz flexibel und ohne festen Fahrplan per App oder telefonisch.
2: Das Gemeinschaftsprojekt des Landkreises Traunstein und der beteiligten Kommunen bedient mehr als 200 Haltestellen. Damit werden auch abgelegenere Ortsteile besser angebunden und wichtige Knotenpunkte wie der Bahnhof Übersee leichter erreichbar. Laut Landrat Andreas Danzer macht Traudel den ÖPNV alltagstauglicher und nachhaltiger. Betrieben wird der Service vom Dienstleister OMOBI, der bereits auch für den Rufbus Ruppi rund um den Waginger See verantwortlich ist. Bezahlen könnt ihr bar im Bus oder digital per App. Für die Bayernwelle Angelina Quocciala.
1: Ein Verkehrsunfall heute Vormittag auf der A8 bei Siegsdorf hat in beiden Richtungen für lange Staus gesorgt. Laut Verkehrspolizei fuhr der Fahrer eines Sattelzugs plötzlich nach links, um nicht auf ein davor fahrendes Fahrzeug aufzufahren. Dabei erwischte er ein anderes Auto. Beide Fahrzeuge prallten in die Mittelleitplanke und verschoben sie auf die Gegenspur. Die Autobahn A8 musste an der Unfallstelle kurzzeitig sogar komplett gesperrt werden. Es bildeten sich lange Staus. Verletzt ist aber niemand. Wer sich Bäume oder Sträucher in der Region derzeit genauer anschaut, entdeckt bei vielen von ihnen an den Ästen Gespinste. Die kommen von der Gespinstmotte, die vor allem im Landkreis Traunstein derzeit viele Sträucher und Obstbäume befallen hat. Wie der Kreisgartenberater Markus Breyer mitteilt, fressen die Raupen dieser Motte an Bäumen die Blätter ab. In den Gespinsten entwickeln sie sich dann zu Faltern. Der Gartenberater empfiehlt, gerade bei jungen Obstbäumen solltet ihr die Raupennester entfernen, damit sich die Bäume gut entwickeln können. Eine Gesundheitsgefahr gehe von der Gespinstmotte und ihren Raupen nicht aus. Diese und auch weitere Nachrichten aus der Region könnt ihr auch nachlesen bei uns auf bayernwelle.de.
3: Am späten Abend und in der Nacht ist es leicht bewölkt oder klar, vereinzelt kann es Nebel geben. Die Temperaturen sinken auf 14 bis 7 Grad. Morgen scheint neben lockeren Wolken besonders im Osten länger die Sonne. Ab dem Nachmittag breiten sich dann immer mehr Gewitter und Regenschauer aus. Die Höchstwerte erreichen dann bis zu 27 Grad. Von Mittwoch bis zum Wochenende erwartet uns ein Mix aus Wolken, Sonne, aber immer wieder auch Schauern und Gewittern. Hallo auf die Straßen. A9 München Richtung Nürnberg. Zwischen Neuburg an der Donau und Denkendorf 14 Kilometer Stau. Der Zeitverlust hier 37 Minuten. B2R Mittlerer Ring zwischen Schleißheimer Straße und Iflandstraße 3 Kilometer Stau. Die Wartezeit hier 10 Minuten. Und B472 Bad Tölz Richtung Peiting. Zwischen Bad Tölz West und B11 bei Bad Heilbrunn 2 Kilometer Stau. Hier dauert es 13 Minuten länger.
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Er ist einer der bekanntesten Soundtracks aller Zeiten. The Blues Brothers steht heute im Zentrum meines Musikspezials. Zunächst hatten sich einige Studios um den Film gestritten, dann gab es aber doch jede Menge Probleme für die siegreichen Universal Studios. Aus den geplanten 17 Millionen Dollar Budget wurden nämlich über 27. Dan Aykroyd brauchte 6 Monate für sein erstes Drehbuch und das musste von Regisseur John Landis nochmal komplett überarbeitet werden. Am Set gab es außerdem Verzögerungen wegen John Belushis exzessiven Partys. Außerdem stellte der Film einen Rekord für die meisten zerstörten Autos auf. Insgesamt 103 Mal Totalschaden. Letztendlich gab es aber ein Happy End, denn der Streifen spielte mehr als 115 Millionen Dollar ein. Für den Soundtrack hat Aretha Franklin ihren Song Think aus 1968 neu eingesungen. Zu hören sind neben der Blues Brothers Band auch ihre Schwester Carolyn und ihre Cousine Brenda. Aretha spielt übrigens auch eine kleine Rolle im Film.

Als The Blues Brothers 1980 rauskam, war der Film eine der teuersten Komödien, die je produziert wurden. Es hat sich aber gelohnt und auch der Soundtrack war mit Sicherheit jeden Dollar wert. Die beiden Hauptdarsteller und Bandleader Dan Aykroyd und John Belushi waren vor der Kamera und im Studio ein Dreamteam. Und das, obwohl sie für den Film sehr verschiedene Gagen bekamen. Dan Aykroyd $250.000 und John Belushi $500.000, also das Doppelte. Der Soundtrack wurde größtenteils während dem Dreh in Chicago sowie in New York und L.A. eingespielt. Nicht nur renommierte Stars wie James Brown, Ray Charles und Aretha Franklin sind zu hören, auch die Blues Brothers Band war sehr hochkarätig besetzt. Neben der Hauptband Steve, Doug, Murphy, Willie, Tom, Lou, Matt und Alan wirkten noch sehr viele grandiose Gäste und Produzenten mit. Und Jazzlegende Cab Calloway lieferte mit über 70 ein weiteres Meisterstück ab. Minnie the Moocher.

Schon die ganze Stunde lang begleitet uns der Soundtrack zum Film The Blues Brothers in diesem Musikspezial. Dan Aykroyd und John Belushi haben damit Filmgeschichte geschrieben. Für John sollte es aber leider einer seiner letzten Filme sein. Seine Geschichte endete nur 2 Jahre später, 1982, in West Hollywood. Mit nur 33 Jahren starb er an einer versehentlichen Überdosis. Eine Freundin gestand später, ihm die Drogen gegeben und ihn zurückgelassen zu haben. Sie musste dafür 1 Jahr ins Gefängnis. Dan Aykroyd hat mit Ghostbusters 1984 noch in einem zweiten Klassiker der 80er mitgespielt. Außerdem war er in Filmhits wie Die Glücksritter, Driving Miss Daisy und My Girl zu sehen. Und er hätte fast Carrie Fisher geheiratet. Am Set von The Blues Brothers verlobte er sich mit der Princess Leia-Schauspielerin, sie trennten sich später aber. Und ich darf mich für heute von euch verabschieden. Ich hoffe, dieses Musikspezial mit den Blues Brothers hat euch getaugt. Und als letzten Song hören wir heute den ersten im Film. She Caught the Katy war laut John Belushis Witwe sein Lieblings-Blues-Song. Er sang ihn grandios und bleibt auch dadurch unvergessen. Und damit Servus für heute und bis zum nächsten Musikspezial, sagt Evi Dettel.

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3: Ich bin Oliver Urbanke. Nach tagelangen Spekulationen über einen möglichen Wechsel an der Spitze der Bundesregierung haben Kanzler Merz und der als sein möglicher Nachfolger gehandelte NRW-Ministerpräsident Wüst ihren Zusammenhalt demonstriert. Bei einem Treffen im Sauerland wies Wüst die Wechselgerüchte erneut mit scharfen Worten zurück und sicherte Merz seine volle Unterstützung. Die Herausforderungen, vor denen Deutschland stehe, seien groß und Merz gehe sie als Kanzler entschlossen an. Autos ohne Fahrer gehören in einigen Teilen der Welt zum täglichen Bild und das könnte auch in Deutschland bald soweit sein. Der Fahrdienstvermittler Uber und das KI-Unternehmen Autobrains aus Israel starten ein Robotaxi-Programm in München. Es soll hier bald eine Fahrzeugflotte geben, in der Taxis ohne Fahrer auskommen. Die Fahrzeuge brauchen damit auch kein klassisches Cockpit, da kein Mensch eingreifen muss. Mit dem Vormarsch israelischer Bodentruppen im Libanon und möglichen neuen Angriffen eskaliert der Krieg im kleinen Mittelmeerland weiter. Israels Ministerpräsident Netanyahu kündigte neue Angriffe auf Ziele der Hisbollah an. Cindy Riechau berichtet.
4: Die Hisbollah hat derweil ihren Beschuss auf Nordisrael verstärkt. Immer wieder gibt es dort derzeit Luftalarm. Israelische Medien berichteten unter Berufung auf US-Regierungsvertreter derweil, Washington habe grünes Licht für neue Angriffe in den Vororten der libanesischen Hauptstadt gegeben. Ein Anwohner dort sagte, er halte es nicht mehr aus und machte die Hisbollah für die Situation verantwortlich. Die Gegend gilt als Hochburg der Miliz.
3: Die AfD in Niedersachsen darf vorerst stärker vom Landesverfassungsschutz beobachtet werden. Dagegen hatte sich die Partei mit einem Eilantrag gewehrt, der wurde vom Verwaltungsgericht Hannover aber abgelehnt. Der Verfassungsschutz hat die AfD in Niedersachsen als Beobachtungsobjekt von erheblicher Bedeutung hochgestuft. Begründet hatte die Behörde das mit rechtsextremistischen Bestrebungen in der Partei. Wenn Kinder krank sind, bleiben in Bayern besonders selten die Väter zu Hause. Weniger als ein Viertel der Kinderkrankentage entfiel im vergangenen Jahr auf männliche Kassenmitglieder, wie das Wissenschaftliche Institut der AOK ermittelt hat. Das ist bundesweit der niedrigste Wert. Am häufigsten bleiben Väter kranker Kinder in Sachsen zu Hause. Es ist jetzt kurz nach 8. Am späten Abend und in der Nacht ist es leicht bewölkt oder klar, vereinzelt kann es Nebel geben. Die Temperaturen sinken auf 14 bis 7 Grad. Morgen scheint neben lockeren Wolken besonders im Osten länger die Sonne. Ab dem Nachmittag breiten sich dann immer mehr Gewitter und Regenschauer aus. Die Höchstwerte erreichen dann bis zu 27 Grad. Von Mittwoch bis zum Wochenende erwartet uns ein Mix aus Wolken, Sonne, aber immer wieder auch Schauern und Gewittern.
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3: Hallo auf die Straßen. A8 München Richtung Stuttgart zwischen Zusmarshausen und Günzburg. Gefahr durch einen defekten LKW. Der Standstreifen ist blockiert und Reifenteile liegen auf der Straße. Allen unterwegs eine gute Fahrt.
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2: Ich bin Oliver Urbanke. Nach tagelangen Spekulationen über einen möglichen Wechsel an der Spitze der Bundesregierung haben Kanzler Merz und der als sein möglicher Nachfolger gehandelte NRW-Ministerpräsident Wüst ihren Zusammenhalt demonstriert. Bei einem Treffen im Sauerland wies Wüst die Wechselgerüchte erneut mit scharfen Worten zurück und sicherte Merz seine volle Unterstützung. Die Herausforderungen, vor denen Deutschland stehe, seien groß und Merz gehe sie als Kanzler entschlossen an. Wenn Kinder krank sind, bleiben in Bayern besonders selten die Väter zu Hause. Weniger als ein Viertel der Kinderkrankentage entfiel im vergangenen Jahr auf männliche Kassenmitglieder, wie das Wissenschaftliche Institut der AOK ermittelt hat. Das ist bundesweit der niedrigste Wert. Am häufigsten bleiben Väter kranker Kinder in Sachsen zu Hause. Am späten Abend und in der Nacht ist es leicht bewölkt oder klar, vereinzelt kann es Nebel geben. Die Temperaturen sinken auf 14 bis 7 Grad. Morgen scheint neben lockeren Wolken besonders im Osten länger die Sonne. Ab dem Nachmittag breiten sich dann immer mehr Gewitter und Regenschauer aus. Die Höchstwerte erreichen dann bis zu 27 Grad. Von Mittwoch bis zum Wochenende erwartet uns ein Mix aus Wolken, Sonne, aber immer wieder auch Schauern und Gewittern.
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2: Hallo auf die Straßen. A8 München Richtung Stuttgart zwischen Zusmarshausen und Günzburg. Gefahr durch einen defekten LKW. Der Standstreifen ist blockiert und Reifenteile liegen auf der Straße. Allen unterwegs eine gute Fahrt.
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2: Ich bin Oliver Urbanke. Kommt die BAföG-Erhöhung oder kommt sie nicht? Das Thema hatte in den letzten Tagen für Streit in den Regierungsfraktionen gesorgt. Eine feste Zusage gibt die Bundesregierung gerade nicht. Die BAföG-Reform stehe unter einem Finanzierungsvorbehalt, so Regierungssprecher Cornelius. Die Gespräche über das Thema würden andauern. Zuletzt hat der Forschungsministerin Bär die Reform in Frage gestellt und dadurch für Empörung bei der SPD gesorgt. Die Zahl der Menschen, die in Deutschland Schutz beantragen, ist im Mai weiter gesunken. Wie das Bundesinnenministerium mitgeteilt hat, wurden beim Bundesamt für Migration und Flüchtlinge im vergangenen Monat gut 5.560 Anträge gestellt, so wenig wie seit 2020 nicht mehr. Im Vergleich zum Vorjahresmonat ging die Zahl der Erstanträge um rund 30% zurück. Das Kind ist krank, aber wer bleibt zu Hause? In den meisten Fällen die Mutter, wie eine Auswertung der AOK zeigt. Demnach haben letztes Jahr fast 3/4 der Kinderkrankheitstage Frauen genommen. Am seltensten haben die Väter in Bayern das kranke Kind betreut, am häufigsten in Sachsen. AOK-Chefin Reimann spricht von einer ungleichen Verteilung der Care-Arbeit. NRW-Ministerpräsident Wüst hat alle Spekulationen über einen möglichen Kanzlertausch erneut zurückgewiesen. Bei einer CDU-Tagung im Sauerland hat Wüst Kanzler Merz seine volle Unterstützung zugesichert. Mehr dazu von Thomas Brockt.
3: Das Treffen in Meschede war schon lange geplant. Eigentlich eher unspektakulär wurde nun, nach den Medienberichten über angebliche Gedankenspiele in der Union, den Kanzler Merz durch Wüst zu ersetzen, genau hingeschaut und gehört. Wüst sagte nochmal, dass das Ganze Quatsch sei und dass Merz die aktuell großen Herausforderungen entschlossen anpacke.
2: Deutschlands Fußballnationalmannschaft hat sich mit einem knappen Sieg von den Fans zur WM verabschiedet. In einem lockeren Trainingsspiel über 2x25 Minuten vor rund 800 Zuschauenden setzte sich die DFB-Auswahl gegen Finnland mit 1:0 durch. Einer der auffälligsten DFB-Spieler im Freundschaftsspiel gestern war Dennis Undav. Der Stürmer vom VfB Stuttgart hat seinen Vertrag bei den Stuttgartern vorzeitig bis 2029 verlängert. Es ist jetzt kurz nach 9. Nachts ist es leicht bewölkt oder klar, vereinzelt zieht Nebel auf. Die Temperaturen sinken auf 14 bis 7 Grad. Morgen scheint neben lockeren Wolken besonders im Osten länger die Sonne. Ab dem Nachmittag breiten sich dann immer mehr Gewitter und Regenschauer aus. Die Höchstwerte erreichen 21 bis 27 Grad. Von Mittwoch bis ins Wochenende erwartet uns ein Mix aus Wolken, Sonne, Schauern und Gewittern.
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2: A9 Nürnberg Richtung Berlin, zwischen dem Kreuz Nürnberg Ost und Lauf. Hier findet eine Unfallaufnahme statt. Die Richtungsfahrbahn ist gesperrt, der Standstreifen darf mitbenutzt werden. Der Stau nimmt aktuell zu. B31 Friedrichshafen Richtung Lindau, zwischen Langenargen, Oberdorf und Rehlings 1 Kilometer Stau. Die Wartezeit hier 14 Minuten.
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3: Ich bin Oliver Urbanke. Kommt die BAföG-Erhöhung oder kommt sie nicht? Das Thema hatte in den letzten Tagen für Streit in den Regierungsfraktionen gesorgt. Eine feste Zusage gibt die Bundesregierung gerade nicht. Die BAföG-Reform stehe unter einem Finanzierungsvorbehalt, so Regierungssprecher Cornelius. Die Gespräche über das Thema würden andauern. Zuletzt hatte Forschungsministerin Bär die Reform in Frage gestellt und dadurch für Empörung bei der SPD gesorgt. Die Zahl der Menschen, die in Deutschland Schutz beantragen, ist im Mai weiter gesunken. Wie das Bundesinnenministerium mitgeteilt hat, wurden beim Bundesamt für Migration und Flüchtlinge im vergangenen Monat gut 5.560 Anträge gestellt, so wenig wie seit 2020 nicht mehr. Im Vergleich zum Vorjahresmonat ging die Zahl der Erstanträge um rund 30% zurück. Nachts ist es leicht bewölkt oder klar, vereinzelt zieht Nebel auf. Die Temperaturen sinken auf 14 bis 7 Grad. Morgen scheint neben lockeren Wolken besonders im Osten länger die Sonne. Ab dem Nachmittag breiten sich dann immer mehr Gewitter und Regenschauer aus. Die Höchstwerte erreichen 21 bis 27 Grad. Von Mittwoch bis ins Wochenende erwartet uns ein Mix aus Wolken, Sonne, Schauern und Gewittern.
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3: A9 Nürnberg Richtung Berlin, zwischen dem Kreuz Nürnberg Ost und Lauf. Hier findet eine Unfallaufnahme statt. Die Richtungsfahrbahn ist gesperrt, der Standstreifen darf mitbenutzt werden. Der Stau nimmt aktuell zu. B31 Friedrichshafen Richtung Lindau, zwischen Langenargen, Oberdorf und Rehlings 1 Kilometer Stau. Die Wartezeit hier 14 Minuten.
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2: Ich bin Moritz Einzel. Der Tankrabatt scheint inzwischen zu wirken. Tanken hat im Mai deutlich weniger gekostet als noch im April. Laut ADAC kostete ein Liter Super E10 im Schnitt rund 13 Cent weniger. Diesel war sogar etwa 27 Cent günstiger. Zoe Tassovali berichtet.
3: Nach dem eher holprigen Start kommt die Steuersenkung inzwischen wohl komplett bei den Autofahrern an. Das zeigen Auswertungen des IFO-Instituts und der Monopolkommission. Vor allem bei Benzin lässt sich die Entlastung inzwischen klar an den Preisen ablesen. Geholfen haben dabei auch die zuletzt niedrigeren Rohölpreise.
2: Die verurteilte Rechtsextremistin Liebig soll von Tschechien nach Deutschland ausgeliefert werden. Das hat das Landgericht im tschechischen Pilsen angeordnet. Liebig war Anfang April in Tschechien verhaftet worden. Sie war aus Deutschland geflohen, um einer Haftstrafe in Chemnitz zu entgehen. Liebig war letzten Sommer zu 18 Monaten Haft verurteilt worden, unter anderem wegen Volksverhetzung. Regelmäßig starke Schmerzen und verminderte Fruchtbarkeit. Immer mehr Frauen erhalten in Bayern die Diagnose Endometriose. Innerhalb von 20 Jahren hat sich die Zahl der Diagnosen auf fast 83.000 Fälle mehr als verdoppelt. Endometriose ist eine Erkrankung, bei der sich gebärmutterähnliches Gewebe im Bauchraum ansiedelt. Experten gehen von einer hohen Dunkelziffer aus, da die Schmerzen oft fälschlicherweise für Regelschmerzen gehalten werden. Die AfD in Niedersachsen darf vorerst stärker vom Landesverfassungsschutz beobachtet werden. Dagegen hatte sich die Partei mit einem Eilantrag gewehrt. Der wurde vom Verwaltungsgericht Hannover jetzt abgelehnt. Der Verfassungsschutz hatte die AfD in Niedersachsen als Beobachtungsobjekt von erheblicher Bedeutung hochgestuft. Begründet hatte die Behörde das mit rechtsextremistischen Bestrebungen in der Partei. Am Fellhorn soll ein neuer Sessellift entstehen. Dagegen haben heute Naturschützer vom LBV protestiert. Sie sehen bedrohte Tierarten wie das Birkhuhn in Gefahr. Bereits Ende März hat der LBV einen Eilantrag dagegen eingereicht. Die Vogelschützer werfen der Fellhornbahn vor, mit dem Bau der Gerichtsentscheidung zuvorkommen zu wollen. Ein Urteil wird in den kommenden Tagen erwartet. Es ist jetzt kurz nach 10. Es ist leicht bewölkt oder klar im Freistaat, vereinzelt zieht Nebel auf. Die Temperaturen sinken auf 14 bis 7 Grad. Morgen scheint neben lockeren Wolken besonders im Osten länger die Sonne. Ab dem Nachmittag breiten sich immer mehr Gewitter und Regenschauer aus. Die Höchstwerte erreichen 21 bis 27 Grad. Von Mittwoch bis ins Wochenende erwartet uns ein Mix aus Wolken, Sonne, Schauern und Gewitter.
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2: Die A9 Nürnberg Richtung Berlin ist zwischen dem Kreuz Nürnberg Ost und Lauf nach einem Unfall gesperrt. Und Vorsicht auf der A94 München Richtung Passau zwischen Lengdorf und Dorfen. Behinderungen nach einem Unfall mit mehreren Fahrzeugen.
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2: Ich bin Moritz Einzel. Regelmäßig starke Schmerzen und verminderte Fruchtbarkeit. Immer mehr Frauen erhalten in Bayern die Diagnose Endometriose. Innerhalb von 20 Jahren hat sich die Zahl der Diagnosen auf fast 83.000 Fälle mehr als verdoppelt. Endometriose ist eine Erkrankung, bei der sich gebärmutterähnliches Gewebe im Bauchraum ansiedelt. Experten gehen von einer hohen Dunkelziffer aus, da die Schmerzen oft fälschlicherweise für Regelschmerzen gehalten werden. Am Fellhorn soll ein neuer Sessellift entstehen. Dagegen haben heute Naturschützer vom LBV protestiert. Sie sehen bedrohte Tierarten wie das Birkhuhn in Gefahr. Bereits Ende März hat der LBV einen Eilantrag dagegen eingereicht. Die Vogelschützer werfen der Fellhornbahn vor, mit dem Bau der Gerichtsentscheidung zuvorkommen zu wollen. Ein Urteil wird in den kommenden Tagen erwartet. Es ist leicht bewölkt oder klar im Freistaat, vereinzelt zieht Nebel auf. Die Temperaturen sinken auf 14 bis 7 Grad. Morgen scheint neben lockeren Wolken besonders im Osten länger die Sonne. Ab dem Nachmittag breiten sich immer mehr Gewitter und Regenschauer aus. Die Höchstwerte erreichen 21 bis 27 Grad. Von Mittwoch bis ins Wochenende erwartet uns ein Mix aus Wolken, Sonne, Schauern und Gewitter.
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2: Die A9 Nürnberg Richtung Berlin ist zwischen dem Kreuz Nürnberg Ost und Lauf nach einem Unfall gesperrt. Und Vorsicht auf der A94 München Richtung Passau zwischen Lengdorf und Dorfen. Behinderungen nach einem Unfall mit mehreren Fahrzeugen.
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2: Ich bin Moritz Einzel. Sogenannte Return Hubs, also Abschiebezentren in Nicht-EU-Staaten, dafür macht sich Bundesinnenminister Dobrindt schon länger stark. Die EU macht den Weg für solche Rückkehrzentren jetzt frei. Entsprechend haben sich Vertreter des Europaparlaments und der Regierungen der Mitgliedsländer geeinigt. Wo solche Zentren außerhalb der EU entstehen können, ist noch unklar. Die Lage in Nahost bleibt weiter unübersichtlich. US-Präsident Trump hat gesagt, die Verhandlungen mit dem Iran über ein mögliches Rahmenabkommen gehen weiter. In schnellem Tempo würden die Gespräche fortgeführt. Ein iranischer Medienbericht hatte zuvor nahegelegt, dass Teheran die Gespräche abbricht. Knackpunkt seien die israelischen Angriffe auf die Hisbollah-Miliz im Libanon. Im Streit um die geplante BAföG-Reform macht die SPD jetzt Druck. Fraktionsvize Esdar wirft dem Kanzleramt vor, junge Menschen unnötig zu verunsichern. Zoe Tassovali berichtet.
3: Die Reform ist längst vereinbart und auch finanziert, sagt SPD-Fraktionsvize Esdar. Wer den Kompromiss jetzt wieder in Frage stelle, verschiebe kurz vor dem Ziel die Ziellinie. Auslöser der Debatte sind unter anderem Aussagen von Regierungssprecher Cornelius. Er hatte darauf verwiesen, dass alle Vorhaben im Koalitionsvertrag unter Finanzierungsvorbehalt stehen. Auch Forschungsministerin Bär und Unionsfraktionschef Spahn hatten zuletzt Zweifel an der Umsetzung der BAföG-Reform geäußert.
2: Der Tankrabatt und gesunkene Rohölpreise haben die Autofahrerinnen und Autofahrer im Mai deutlich entlastet. Laut dem ADAC war der Sprit spürbar günstiger als noch im April. Das war ja der teuerste Tankmonat aller Zeiten. Die Monopolkommission und das IFO-Institut berichten außerdem, dass der Tankrabatt zumindest bei den Benzinsorten E5 und E10 vollständig weitergegeben wird. Die Würzburger Kickers haben nach 4 Jahren die Rückkehr in den Profifußball geschafft und die Relegation gegen Lok Leipzig gewonnen. Die Unterfranken gewannen am Abend das Rückspiel vor heimischem Publikum mit 2:1 und machten damit den Aufstieg in die dritte Liga perfekt. Das Hinspiel in Leipzig hatte Würzburg mit 1:0 gewonnen. Lok Leipzig hatte bereits vor einem Jahr trotz Regionalligameisterschaft den Aufstieg in der Relegation verpasst. Es ist jetzt 11:15. Es ist leicht bewölkt oder klar im Freistaat, vereinzelt zieht Nebel auf. Die Temperaturen sinken auf 14 bis 7 Grad. Morgen scheint neben lockeren Wolken, besonders im Osten, länger die Sonne. Ab dem Nachmittag breiten sich immer mehr Gewitter und Regenschauer aus. Die Höchstwerte erreichen 21 bis 27 Grad. Von Mittwoch bis ins Wochenende erwartet uns ein Mix aus Wolken, Sonne, Schauern und Gewitter.
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2: Die A9 Nürnberg Richtung Berlin ist zwischen dem Kreuz Nürnberg Ost und Lauf nach einem Unfall gesperrt. Bitte den Standstreifen mitbenutzen.
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2: Ich bin Moritz Einzel. Sogenannte Return Hubs, also Abschiebezentren in Nicht-EU-Staaten, dafür macht sich Bundesinnenminister Dobrindt schon länger stark. Die EU macht den Weg für solche Rückkehrzentren jetzt frei. Entsprechend haben sich Vertreter des Europaparlaments und der Regierungen der Mitgliedsländer geeinigt. Wo solche Zentren außerhalb der EU entstehen können, ist noch unklar. Die Lage in Nahost bleibt weiter unübersichtlich. US-Präsident Trump hat gesagt, die Verhandlungen mit dem Iran über ein mögliches Rahmenabkommen gehen weiter. In schnellem Tempo würden die Gespräche fortgeführt. Ein iranischer Medienbericht hatte zuvor nahegelegt, dass Teheran die Gespräche abbricht. Knackpunkt seien die israelischen Angriffe auf die Hisbollah-Miliz im Libanon. Es ist leicht bewölkt oder klar im Freistaat, vereinzelt zieht Nebel auf. Die Temperaturen sinken auf 14 bis 7 Grad. Morgen scheint neben lockeren Wolken, besonders im Osten, länger die Sonne. Ab dem Nachmittag breiten sich immer mehr Gewitter und Regenschauer aus. Die Höchstwerte erreichen 21 bis 27 Grad. Von Mittwoch bis ins Wochenende erwartet uns ein Mix aus Wolken, Sonne, Schauern und Gewitter.
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2: Die A9 Nürnberg Richtung Berlin ist zwischen dem Kreuz Nürnberg Ost und Lauf nach einem Unfall gesperrt. Bitte den Standstreifen mitbenutzen.
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2: Ich bin Moritz Einzel. Die EU hat den Weg für sogenannte Rückkehrzentren freigemacht. Das sieht eine Einigung vor, die Vertreter des Europaparlaments und der Regierungen der Mitgliedsländer am Abend erzielten. Ziel ist es, mehr Abschiebungen zu ermöglichen. Die Vereinbarung erlaubt es Mitgliedstaaten, Abschiebezentren in Drittländern einzurichten, die außerhalb der EU liegen. Über die Fortsetzung der Verhandlungen zwischen den USA und dem Iran über ein Kriegsende gibt es widersprüchliche Aussagen. Die iranische Führung hat mitgeteilt, die Gespräche seien unterbrochen, und zwar wegen Israels militärischen Vorgehens gegen die Hisbollah-Miliz im Libanon. US-Präsident Trump sagte dagegen, die Gespräche gingen zügig weiter und die Kämpfe zwischen Israel und der Hisbollah würden eingedämmt. Das Kind ist krank und wer bleibt zu Hause? In den meisten Fällen die Mutter, wie eine Auswertung der AOK zeigt. Demnach haben letztes Jahr fast 3/4 der Kinderkrankentage Frauen genommen. Am seltensten haben die Väter in Bayern das kranke Kind betreut, am häufigsten in Sachsen. Die verurteilte Rechtsextremistin Marla Svenja Liebig soll von Tschechien nach Deutschland ausgeliefert werden. Das hat das Landgericht im tschechischen Pilsen angeordnet. Liebig kann gegen die Entscheidung Beschwerde einreichen. Die Entscheidung ist damit noch nicht rechtskräftig. Jan-Henner Reitze berichtet.
3: Liebig war in Deutschland wegen Volksverhetzung, übler Nachrede und Beleidigung zu 1,5 Jahren Gefängnis verurteilt worden. Fast 3 Jahre ist dieses Urteil her. Danach ließ Liebig den persönlichen Geschlechtseintrag von männlich in weiblich ändern, worin Kritiker einen Missbrauch des Selbstbestimmungsgesetzes sehen. Zum für den vergangenen Sommer festgelegten Haftantritt im Frauengefängnis Chemnitz erschien Liebig nicht, wurde deshalb zur Fahndung ausgeschrieben und schließlich in Tschechien festgenommen.
2: In den Playoffs der Basketball-Bundesliga hat der FC Bayern auch sein 2. Halbfinalspiel gegen Bonn gewonnen mit 91-69. Zuvor hatte Bamberg Spiel 2 in Berlin mit 71-85 verloren. Und die Fußballer der Würzburger Kickers steigen in die 3. Liga auf. Nach einem 1-0 Auswärtssieg im Hinspiel gewann das Team aus der Regionalliga Bayern auch das Relegationsrückspiel zu Hause gegen Lok Leipzig mit 2-1. Es ist jetzt 12:15. Es ist leicht bewölkt oder klar, in einigen Niederungen bildet sich Nebel, die Temperaturen sinken auf 14 bis 7 Grad. Tagsüber scheint neben lockeren Wolken besonders im Osten länger die Sonne, am Nachmittag breiten sich zunächst in Alpennähe Regen und Gewitter aus, gegen Abend auch sonst. Die Höchstwerte erreichen 21 bis 27 Grad. Von Mittwoch bis ins Wochenende erwartet uns ein Mix aus Wolken, Sonne, Schauern und Gewittern.
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2: Vorsicht auf der A6 Pilsen Richtung Nürnberg zwischen dem Kreuz Altdorf und dem Kreuz Nürnberg Ost. Ein defekter LKW auf der Standspur und A93 Weiden Richtung Hof zwischen Höchstädt und Selbwest. 2 Kilometer Stau, 12 Minuten dauert's länger.
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2: Ich bin Moritz Einzel. Die EU hat den Weg für sogenannte Rückkehrzentren freigemacht. Das sieht eine Einigung vor, die Vertreter des Europaparlaments und der Regierungen der Mitgliedsländer am Abend erzielten. Ziel ist es, mehr Abschiebungen zu ermöglichen. Die Vereinbarung erlaubt es Mitgliedstaaten, Abschiebezentren in Drittländern einzurichten, die außerhalb der EU liegen. Über die Fortsetzung der Verhandlungen zwischen den USA und dem Iran über ein Kriegsende gibt es widersprüchliche Aussagen. Die iranische Führung hat mitgeteilt, die Gespräche seien unterbrochen, und zwar wegen Israels militärischen Vorgehens gegen die Hisbollah-Miliz im Libanon. US-Präsident Trump sagte dagegen, die Gespräche gingen zügig weiter und die Kämpfe zwischen Israel und der Hisbollah würden eingedämmt. Es ist leicht bewölkt oder klar, in einigen Niederungen bildet sich Nebel, die Temperaturen sinken auf 14 bis 7 Grad. Tagsüber scheint neben lockeren Wolken besonders im Osten länger die Sonne, am Nachmittag breiten sich zunächst in Alpennähe Regen und Gewitter aus, gegen Abend auch sonst. Die Höchstwerte erreichen 21 bis 27 Grad. Von Mittwoch bis ins Wochenende erwartet uns ein Mix aus Wolken, Sonne, Schauern und Gewittern.
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2: Vorsicht auf der A6 Pilsen Richtung Nürnberg zwischen dem Kreuz Altdorf und dem Kreuz Nürnberg Ost. Ein defekter LKW auf der Standspur und A93 Weiden Richtung Hof zwischen Höchstädt und Selb West. 2 Kilometer Stau, 12 Minuten dauert's länger.
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1: Heute ist der 2. Juni. Am 2. Juni 1946 wird Italien eine Republik. 54% der Italiener sprechen sich in einer Volksabstimmung für die Abschaffung der Monarchie aus. Am gleichen Tag finden die ersten freien demokratischen Wahlen seit 1921 statt. Die Mitglieder des Königshauses Savoyen müssen ins Exil gehen. Der 2. Juni ist seitdem Nationalfeiertag. Nicht immer hat man es damit aber so genau genommen. Zwischen 1977 und 2000 ist der Feiertag jeweils am ersten Sonntag im Juni begangen worden. Erst seit 2001 wird wieder am historischen Datum gefeiert. Im Jahr 1980 kommt am 2. Juni in Deutschland ein kleiner bunter Würfel auf den Markt, der in die Geschichte eingehen wird. Der Zauberwürfel, auch bekannt als Rubik's Cube, ist ein mechanisches Puzzle, das weltweit die Geduldsfäden zum Reißen bringt. Erfinder Erno Rubik behauptet, die 43 Trillionen Einstellmöglichkeiten des Würfels lassen sich mit maximal 20 Zügen lösen. Tatsächlich gelingt es wahren Meistern in Sekunden, den Zauberwürfel wieder hübsch nach Farben zu sortieren. Alle anderen knubbeln heute noch. Um 5.16 Uhr ist heute Sonnenaufgang, um 21.03 Uhr geht sie wieder unter.
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2: Ich bin Moritz Einzel. Mit der Bahn pünktlich ans Ziel zu kommen, gelingt bekanntlich oft auch mal nicht. Im Mai hat sich die Pünktlichkeit der Fernzüge auf niedrigem Niveau stabilisiert. Nach internen Unternehmensdaten, die der Süddeutschen Zeitung vorliegen, erreichten 61,3% der ICE- und Intercity-Züge ihr Ziel pünktlich. Damit lag die Quote zwar unter den Werten der beiden Vormonate, blieb aber oberhalb der Marke von 60%. Und diese Schwelle war gerade letztes Jahr mehrfach unterschritten worden. Kommt die BAföG-Erhöhung nun oder kommt sie nicht? Das Thema hatte ja in den letzten Tagen für Streit in den Regierungsfraktionen gesorgt. Die BAföG-Reform stehe unter einem Finanzierungsvorbehalt, sagte jetzt Regierungssprecher Cornelius. Zuletzt hatte Forschungsministerin Bär die Reform in Frage gestellt und dadurch für Empörung bei der SPD gesorgt. Die Zahl der Asylanträge in Deutschland geht weiter zurück. Im Mai wurden bundesweit gut 5.500 Asylerstanträge gestellt, so wenige wie seit dem Corona-Jahr 2020 nicht mehr. Bundesinnenminister Dobrindt sieht darin einen Erfolg der aktuellen Flüchtlingspolitik. Zoe Tassovali berichtet.
3: Die Entwicklung zeichnet sich schon länger ab. Bereits im April wurden deutlich weniger Asylanträge gestellt als ein Jahr zuvor. Ganz unumstritten ist die aktuelle Bewertung aber nicht. Migrationsforscher verweisen darauf, dass der Rückgang auch mit der Lage in wichtigen Herkunfts- und Transitländern zusammenhängen könnte, etwa in Syrien, dem Iran oder der Türkei. Dobrindt hält dagegen und spricht von einer fortgesetzten Migrationswende.
2: Die AfD in Niedersachsen darf vorerst stärker vom Landesverfassungsschutz beobachtet werden. Dagegen hatte sich die Partei mit einem Eilantrag gewehrt, der wurde jetzt aber vom Verwaltungsgericht Hannover abgelehnt. Der Verfassungsschutz hatte die AfD in Niedersachsen zum Beobachtungsobjekt von erheblicher Bedeutung hochgestuft. Sportikone Serena Williams hat rund 4 Jahre nach ihrem Rücktritt ihr Comeback im Profitennis angekündigt. Die 23-malige Grand-Slam-Siegerin aus den USA erhält für das WTA-Turnier nächste Woche in London eine Wildcard und tritt im Doppel an. Serena Williams ist mittlerweile 44 Jahre alt. Es ist jetzt kurz nach 1. Es ist leicht bewölkt oder klar, in einigen Niederungen bildet sich Nebel, die Temperaturen sinken auf 14 bis 7 Grad. Tagsüber scheint neben lockeren Wolken besonders im Osten länger die Sonne, am Nachmittag breiten sich zunächst in Alpennähe Regen und Gewitter aus, gegen Abend auch sonst. Die Höchstwerte erreichen 21 bis 27 Grad. Von Mittwoch bis ins Wochenende erwartet uns ein Mix aus Wolken, Sonne, Schauern und Gewittern.
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2: Vorsicht auf der B388 Vils-Biborg Richtung Taufkirchen zwischen dem Abzweig nach Rothenwörth und B299 bei Eich. Da liegt ein toter Dachs auf der Fahrbahn.
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1: Mit Angelina Quozzala. Italienisches Lebensgefühl durch und durch, da steht diesen Donnerstag in Freilassing an. Es ist wieder Vespa-Treffen mit italienischer Nacht. Ab 10 Uhr trudeln die Flitzer in der Freilassinger Fußgängerzone ein. Um 14 Uhr ist dann die gemeinsame Ausfahrt. Und ab 19 Uhr beginnt in der Fußgängerzone dann die italienische Nacht. Sie findet im Rahmen des Freilassinger Feierabends statt. Der ist jeden ersten Donnerstag im Monat mit einem eigenen Motto. Und dieses Mal ist es eben die italienische Nacht geworden. Es gibt unter anderem Live-Musik von Graziano und Ursula mit Italo-Pop-Klassikern. Kommt gerne auf ein Aperol vorbei. Zwischen Fürsten und Bauernhöfen. Diese Woche bekommt ihr beim Musiksommer zwischen Inn und Salzach die komplette musikalische Breitseite von den Ganghofer Musikanten präsentiert. Hier treffen sich Volks- und Kunstmusik gleichermaßen und ihr taucht musikalisch sowohl in die höfischen Festsäle als auch in einfache Bauernstuben ein. Diesen Samstag ab 19.30 Uhr im Schloss Grabenstedt der Musiksommer zwischen Inn und Salzach. Tickets gibt's für euch in der Touristinfo Grabenstedt oder auch bei Ticket Scharf. Und für die Jungen, da brauchen wir auch was. Richtig gut feiern könnt ihr bei den Latin Nights am Chiemsee mit Salsa, Bachata, Reggaeton und Latin Lounge Music. Diese Nacht wird definitiv heiß. Los geht's am Samstag um 17 Uhr in der Beachbar Übersee. Der Eintritt, der ist frei.
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2: Ich bin Moritz Einzel. Mit der Bahn pünktlich ans Ziel zu kommen, gelingt bekanntlich oft auch mal nicht. Im Mai hat sich die Pünktlichkeit der Fernzüge auf niedrigem Niveau stabilisiert. Nach internen Unternehmensdaten, die der Süddeutschen Zeitung vorliegen, erreichten 61,3% der ICE- und Intercity-Züge ihr Ziel pünktlich. Damit lag die Quote zwar unter den Werten der beiden Vormonate, blieb aber oberhalb der Marke von 60%. Und diese Schwelle war gerade letztes Jahr mehrfach unterschritten worden. Kommt die BAföG-Erhöhung nun oder kommt sie nicht? Das Thema hatte ja in den letzten Tagen für Streit in den Regierungsfraktionen gesorgt. Die BAföG-Reform stehe unter einem Finanzierungsvorbehalt, sagte jetzt Regierungssprecher Cornelius. Zuletzt hatte Forschungsministerin Bär die Reform in Frage gestellt und dadurch für Empörung bei der SPD gesorgt. Es ist leicht bewölkt oder klar, in einigen Niederungen bildet sich Nebel. Die Temperaturen sinken auf 14 bis 7 Grad. Tagsüber scheint neben lockeren Wolken besonders im Osten länger die Sonne. Am Nachmittag breiten sich zunächst in Alpennähe Regen und Gewitter aus, gegen Abend auch sonst. Die Höchstwerte erreichen 21 bis 27 Grad. Von Mittwoch bis ins Wochenende erwartet uns ein Mix aus Wolken, Sonne, Schauern und Gewittern.
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2: Vorsicht auf der B388 Vils-Biborg Richtung Taufkirchen zwischen dem Abzweig nach Rothenwörth und B299 bei Eich. Da liegt ein toter Dachs auf der Fahrbahn.
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2: Ich bin Moritz Einzel. Die Europäische Union verschärft weiter ihre Migrationspolitik. Vertreter von Europaparlament und Mitgliedstaaten haben beschlossen, sogenannte Rückkehrzentren in Drittstaaten zu ermöglichen. Dadurch soll es mehr Abschiebungen geben. In diese Zentren außerhalb der EU sollen abgelehnte Asylbewerber kommen, die nicht in ihre Herkunftsländer zurückgebracht werden können. Der Nahe Osten bleibt ein Pulverfass. Im Kampf zwischen Israel und der Hisbollah-Miliz im Libanon haben die Zeichen zuletzt auf Eskalation gestanden. Entwicklungsministerin Alabali Radovan musste sogar eine Reise nach Beirut abbrechen. Im ZDF sagte die SPD-Politikerin:
3: Ich bedauere das sehr, aber die Sicherheitslage hat sich während des Fluges kurz vor Landeanflug so weit zugespitzt, dass das Verteidigungsministerium beschlossen hat, dass wir nicht in Beirut landen können, dass wir abdrehen müssen und in Zypern zwischenlanden müssen.
2: Alabali Radovan forderte eine militärische Deeskalation von beiden Seiten. US-Präsident Trump hat unterdessen Hoffnung darauf gemacht, nachdem der Iran wegen der Situation im Libanon damit gedroht hatte, den Verhandlungstisch zu verlassen. Bundesarbeitsministerin Baas geht davon aus, dass wegen der künstlichen Intelligenz Jobs bedroht sind. Der Rheinischen Post sagte sie, ja, es würden Berufe auf der Strecke bleiben. Das Handwerk könne für junge Leute der goldene Boden der Zukunft sein. Denn die KI werde zum Beispiel Heizungen auch künftig nicht einbauen können. Die verurteilte Rechtsextremistin Marla Svenja Liebig darf von Tschechien nach Deutschland ausgeliefert werden. Das hat das Landgericht Pilsen entschieden. Liebig hat nun einige Tage Zeit, dagegen Beschwerde einzulegen. Liebig war im Juli 2023, damals noch als Mann mit dem Namen Sven, unter anderem wegen Volksverhetzung zu 1 Jahr und 6 Monaten Haft verurteilt worden. Sie trat die Haft nicht an, sondern tauchte unter. Würzburg ist künftig wieder ein Standort im Profifußball. Die Würzburger Kickers sind nämlich in die dritte Liga aufgestiegen. Das Team aus der Regionalliga Bayern gewann das Relegationsrückspiel gegen Lok Leipzig mit 2:1. Schon das Hinspiel auswärts hatte Würzburg mit 1:0 gewonnen. Es ist jetzt 2:15. Es ist leicht bewölkt oder klar, in einigen Niederungen bildet sich Nebel, die Temperaturen sinken auf 14 bis 7 Grad. Tagsüber scheint neben lockeren Wolken besonders im Osten länger die Sonne, am Nachmittag breiten sich zunächst in Alpennähe Regen und Gewitter aus, gegen Abend auch sonst. Die Höchstwerte erreichen 21 bis 27 Grad. Von Mittwoch bis ins Wochenende erwartet uns ein Mix aus Wolken, Sonne, Schauern und Gewittern.
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2: Die B305 Berchtesgaden-Bernau ist in beiden Richtungen zwischen Seehaus und Reit im Winkel gesperrt, und zwar wegen umgestürzter Bäume.
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